0: Tochter Infrago reagierten zurückhaltend. Michael Wegmer aus der Wirtschaftsredaktion.
1: Die Monopolkommission der Bundesregierung verweist auf Italien. Dort habe Wettbewerb zu niedrigeren Preisen und besserer Qualität geführt. Auch der Verband der privaten Verkehrsunternehmen MoFair begrüßt den Beschluss ausdrücklich. Der Verkehrsclub Deutschland verlangt aber strengere Vorgaben für neue Anbieter. Man dürfe nicht nur wenige attraktive Verbindungen tagsüber anbieten, sondern es brauche einen verlässlichen Takt von frühmorgens an. Auch die Eisenbahn- und Verkehrsgewerkschaft warnt davor, dass sich neue Anbieter möglicherweise nur die Rosinen herauspicken.
0: Nach dem Doppelerdbeben in Venezuela vor 3 Wochen sind inzwischen 5000 Todesopfer bestätigt. Wir unterbrechen für eine Gefahrenmeldung. Achtung, Falschfahrer auf der A6 im Verlauf der A81 Richtung Würzburg. Zwischen Heilbronn und Untereisenheim und Tunnel Hölzern kommt Ihnen ein Falschfahrer entgegen. Fahren Sie äußerst rechts und überholen Sie nicht. Auf der A6 im Verlauf A81 Richtung Würzburg zwischen Heilbronn, Unterreisesheim und Tunnel Hölzern. Bitte fahren Sie äußerst vorsichtig. Das Wetter für Deutschland. Heute Nacht in der Südhälfte stellenweise Schauer und Gewitter. Anfangs auch im Osten, sonst trocken. Teilweise klar, 19 bis 12 Grad. Tagsüber im Süden Bayerns und Baden-Württembergs weitere Regengüsse. Maximal 18 bis 29 Grad. Die Zeit 2.03 Uhr.
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3: Entwarnung auf der A620 Saarbrücken-Saarlouis. Kein Falschfahrer mehr zwischen Saarbrücken-Büdingen und Saarbrücken-Mahlstatter Brücke. Regionalverband Saarbrücken. Die B268 ist zwischen Heusweiler und Riegelsberg wegen einer Baustelle gesperrt. Bis Anfang August.
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5: Mit Sabrina Droste. Guten Tag, guten Tag. Welchen Hund? Ich wäre super beim Kommando Sitz.
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0: Viertel nach zwei gleich. Sie ist eine von uns. Catherine Elizabeth Hudson ist eine von uns. Selbst wenn sie als Kunstfigur Katy Perry auf den Bühnen dieser Welt steht. Und erst letztens in Stuttgart wurde sie sehr von euch gefeiert.
1: Es war sensationell. Es war einfach Disco die ganze Zeit. Es war Weltklasse, ohne Witz.
2: Es war so toll, es war so cool. Sie ist so bei den Leuten, also sie ist so im Publikum.
3: Es war alles ein Highlight.
4: Geile Show, ja, toll, alle Top-Songs, coole Stimmung.
3: Ja, für mich wirkt sie sehr authentisch, ja, bodenständig, sehr herzlich zu den Fans. Also ich glaube, die ist völlig normal, die Frau.
0: Hallo, klar ist sie normal. Die Kathi hat ganz normal wie du und ich ein Kind mit Legolas und datet gerade ganz normal den Premierminister von Kanada. Und was ist bodenständiger und normaler als ein Flug ins Weltall? Eben, Kathi, eine von uns. Watch it burn jetzt in der Popnacht.

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Achtung, Falschfahrer auf der A1 Lübeck-Bremen zwischen Kreuz Hamburg-Ost und Stillhorn. Kommt euch ein Falschfahrer entgegen, bitte äußerst rechts fahren und nicht überholen. Auf der A1 Lübeck-Bremen zwischen Kreuz Hamburg-Ost und Stillhorn ist ein Falschfahrer unterwegs. Vorsicht in beiden Richtungen. Und auch Achtung, Falschfahrer auf der A25 Gesthacht-Hamburg zwischen Gesthacht und Dreieck Hamburg-Südost. Kommt euch auch ein Falschfahrer entgegen, bitte äußerst rechts fahren und nicht überholen. Auf der A25 Gesthacht-Hamburg zwischen Gesthacht und Dreieck Hamburg-Südost ist ein Falschfahrer unterwegs. Vorsicht in beiden Richtungen.

0: Kurz nach 2:30 ist es.
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2: Heute gibt es eine freundliche und meist trockene Mischung aus Sonne und Wolken bei 24 Grad auf den Höhen bis 29 Grad an der Saar. In der Früh sind lediglich an der Grenze zu Lothringen einzelne Schauer möglich und erst ab dem Abend folgen vom Hochwald her neue Schauer. Der Sonntag zeigt sich nach nächtlichem Regen von seiner freundlichen Seite.
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3: A8 Pirmasens Richtung Saarlouis, die Ausfahrt Saarwellingen ist wegen einer Baustelle gesperrt, bis voraussichtlich 13. August. Regionalverband Saarbrücken, die B268 ist zwischen Heusweiler und Riegelsberg wegen einer Baustelle gesperrt, bis Anfang August. Landkreis Neunkirchen, die L114 ist zwischen dem Kreisel an der A8 Neunkirchen Oberstadt und Fuhrpach in beiden Richtungen wegen einer Baustelle gesperrt. Eine Umleitung ist eingerichtet bis 9. August.
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0: zwei Sicherheitskollegen sind dann dazugekommen. Dann hat sich das Ganze nochmal hochgepusht. Es gab ein Gerangel, sagt die Polizei. Dabei sind ein Sicherheitsmann und der, der kontrolliert worden ist, auf den Boden gefallen. Dann hat sich irgendwie die Tür des fahrenden Zuges geöffnet. Dabei ist dann der Sicherheitsmann aus der fahrenden Bahn gestürzt. Rettungskräfte haben ihn auf den Gleisen gefunden. Er ist jetzt im Krankenhaus.
1: Wie kann denn bitte so eine Tür während der Fahrt aufgehen? Also es passiert doch nicht einfach so.
0: Normalerweise nicht. Super selten. Und deswegen prüft genau das die Polizei jetzt. Solange ist auch der betroffene Zug aus dem Verkehr gezogen und der Betrunkene ist erstmal festgenommen.
1: Danke, Steffi. Mehr dazu, sobald es was gibt.

Entwarnung auf der A1. Lübeck, Bremen, kein Falschfahrer mehr zwischen Kreuz Hamburg-Ost und Stillhorn und auch Entwarnung auf der A25, Geesthacht-Hamburg. Kein Falschfahrer mehr zwischen Geesthacht und Dreieck Hamburg-Südost. Kommt gut durch.

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1: Um 3 Uhr mit Moritz Kleiss. Ein 26-jähriger Sicherheitsmann der Deutschen Bahn ist bei einer gewaltsamen Auseinandersetzung aus einem fahrenden Zug gestürzt und lebensgefährlich verletzt worden. Zunächst sei es am Abend bei einer Fahrscheinkontrolle auf der Strecke von Offenburg nach Karlsruhe zu einem verbalen Streit gekommen, sagt die Polizei. Der Fahrgast sei vermutlich betrunken gewesen. Deswegen seien 2 Mitarbeiter des Sicherheitsteams gerufen worden. Es kam zu einer körperlichen Auseinandersetzung zwischen dem 26-jährigen Bahnmitarbeiter und dem Fahrgast. Bei dem Gerangel habe sich aus noch ungeklärter Ursache die Tür des fahrenden Zuges geöffnet und der Mann stürzte aus dem Zug. Er wurde ins Krankenhaus gebracht. Der Tatverdächtige wurde festgenommen. Vertreter der großen Kirchen kritisieren Unionsfraktionschef Spahn. Der CDU-Politiker ist mit Hilfe einer Leihmutter in den USA Vater geworden. Aus der Nachrichtenredaktion Thomas Bertsch.
2: Der katholische Passauer Bischof Oster spricht von einem echten Skandal. Zur Erfüllung seiner eigenen Wünsche habe Spahn bewusst gegen die Gesetze des Landes und die Grundlinien der eigenen Partei verstoßen, so Oster in einer Videobotschaft. Der evangelische württembergische Landesbischof Gohl befürchtet, dass durch Spahns Verhalten das Vertrauen in die Politik beschädigt wird. Davon profitierten dann am Ende Antidemokraten, heißt es in einer Mitteilung der Kirche. Spahn selbst verteidigte sich in einem Podcast von Bild. Er sagte, er bereue es, sich nicht früher positioniert zu haben.
1: Die Dachorganisation der Verbraucherzentralen in Deutschland hat sich gegen ein pauschales Social-Media-Verbot für Jugendliche ausgesprochen. Verboten werden sollten stattdessen schädliche Mechanismen, die süchtig machten oder manipulativ seien, sagte die Vorständin der Verbraucherzentrale Pop der Funke Mediengruppe. Sie verwies auf Zahlen aus einem noch unveröffentlichten Verbraucherreport. Demnach sprachen sich 4 von 5 Befragten zwischen 14 und 29 ebenfalls dafür aus, Online-Plattformen stärker in die Verantwortung zu nehmen, statt junge Menschen auszuschließen. Nach dem Doppelerdbeben in Venezuela vor 3 Wochen sind inzwischen 5.000 Todesopfer bestätigt. Mehr als 16.000 seien verletzt worden, teilte der Präsident der Nationalversammlung Rodriguez mit. Nach Schätzungen der Vereinten Nationen werden immer noch 50.000 Menschen vermisst. Das Wetter für Deutschland. Heute Nacht in der Südhälfte stellenweise Schauer und Gewitter, anfangs auch im Osten. Sonst trocken, teilweise klar. Tiefstwerte zwischen 19 und 12 Grad. Tagsüber im Süden Bayerns und Baden-Württembergs weitere Regengüsse und Gewitter. In den anderen Regionen meist trocken, nur in der Mitte Deutschlands vereinzelt Schauer. Ab und zu Sonne, maximal 18 bis 29 Grad. Die Zeit, es ist 3.03 Uhr.
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4: Regionalverband Saarbrücken. Die B268 ist zwischen Heusweiler und Riegelsberg wegen einer Baustelle gesperrt. Bis Anfang August.
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5: Mit Sabrina Droste, guten Tag, guten Tag. Ihr bringt die Ohren, ich die Musik und diesmal ist es welche von Olivia Dean, Man I Need.
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0: Viertel nach drei ist es gleich. Ihr hört die Popnacht. Eine Tonne von den Lieblingssüßigkeiten oder ein Furby, Blinkeschuhe, ein Funkgerät. Alles Dinge, die wir Popnächtler uns schon von unserem Erwachsenengeld gegönnt haben. Kindheitsträume, die wahr wurden, weil wir endlich selber eine Kreditkarte haben. Jawohl. Klaus, was war es denn bei dir?
1: Oh, ich habe mir, mein Kindheitstraum war eine Modelleisenbahn. Ich durfte da als kleiner Bub nie mitspielen. Und jetzt habe ich mir eine Modelleisenbahn zusammengestellt, zusammengebaut. Die ist 11 Meter lang und 7 Meter breit.
0: Okay, also du hast einfach, wenn schon, denn schon, ja?
1: Ja, natürlich. Nicht meckern, sondern klotzen. Hört sich vielleicht ein bisschen komisch an, aber hat sich halt so ergeben. Es wurde immer mehr. Und meine Frau, die kann ich jetzt leider nicht grüßen, weil sie schon schläft, macht da natürlich mit.
0: Ja, macht ihr auch jetzt so richtig mit Bäumchen und Bahnhof bauen und so? Also so richtig mit anmalen, ja, und selber kreieren? Ja. Geil.
1: Ja. Ich mache die Anlage, also die Schienen und die Digitaltechnik. Ich fahre mit Computer. Mhm. Und macht Spaß.
0: Also ihr habt euch überlegt, mit eurem Erwachsenengeld nerdet ihr euch in euren Kindheitstraum einfach so richtig rein.
1: Richtig, aber ganz und gar.
0: Wie viel Erwachsenengeld hast du schon in deine Eisenbahn gesteckt?
1: Eine mittlere fünfstellige Summe.
0: Jo, dafür muss man richtig erwachsen sein.
1: Ja, gut, es hat ja auch 40 Jahre gedauert.
0: So.
1: Wenn man einen Schuss Diesel im Blut hat, hört die Leidenschaft auch nicht auf.
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Vorsicht bitte in beiden Richtungen auf der A1 Münster-Dortmund zwischen Hamburg um Werne und Kamener Kreuz. Da laufen Personen rum. Und Vorsicht bitte auch auf der B35 Germersheim-Bretten zwischen der B3 und Bruchsal-Süd. Da läuft auch jemand rum. Kommt gut durch.

die Popnacht mit Sabrina Droste um 3 Uhr, gleich 23 Minuten. Und der Mann, der den nächsten neuen Song spendiert hat, wackelt so unfassbar cool mit seinem Afro, dass ich gar nicht weiß, ob ich ihm lieber beim Tanzen zugucke oder beim Singen zuhöre. Bei dem Sound wünsche ich mir fast, ich wäre sein Afro. Seko jetzt mit Dangerous Lover.

0: Kurz nach 3:30 ist es. Hi.
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2: Heute gibt es eine freundliche und meist trockene Mischung aus Sonne und Wolken bei 24 Grad auf den Höhen bis 29 Grad an der Saar. In der Früh sind lediglich an der Grenze zu Lothringen einzelne Schauer möglich und erst ab dem Abend folgen vom Hochwald her neue Schauer. Der Sonntag zeigt sich nach nächtlichem Regen von seiner freundlichen Seite.
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3: A8 Pirmasens Richtung Saarlouis, die Ausfahrt Saarwellingen ist wegen einer Baustelle gesperrt, bis voraussichtlich 13. August. Regionalverband Saarbrücken, die B268 ist zwischen Heusweiler und Riegelsberg wegen einer Baustelle gesperrt, bis Anfang August.
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Achtung, Falschfahrer, auf der B4 Nürnberg-Erlangen zwischen Boxdorf und Sebastianstraße kommt euch ein Falschfahrer entgegen. Bitte äußerst rechts fahren und nicht überholen. Auf der B4 Nürnberg-Erlangen zwischen Boxdorf und Sebastianstraße ist ein Falschfahrer unterwegs. Vorsicht in beiden Richtungen.

vor vier gleich, die Popnacht. Ja, das ist dann wohl ein Hut, der in den sogenannten Ring geworfen wird von Topic und Becky G. Der Hut ist ihr neuer Song Sorry Papi. Und der Ring ist dann wohl das Ranking für den Sommerhit 2026. Und neben diesem Hut ist eigentlich nicht mehr viel Platz für andere Hüte. Sorry Papi von Topic und Becky G. Neu in der Popnacht.

Entwarnung auf der B4 Nürnberg-Erlangen. Kein Falschfahrer mehr zwischen Boxdorf und Sebastianstraße. 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Und jetzt gibt's hier eine kleine Übersetzungssituation. Can Hurt Sometimes von Jack Savaretti in der Lyrics-Version.

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Ich habe den Schmerz angenommen und ich habe losgelassen. 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Denn ich weiß nicht, wo du bist oder was du tust. Wie eine längst verlorene Erinnerung kommst du nicht mehr zurück. 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Ich vermisse dieses Gefühl, als du dein Herz für mich geöffnet hast und ich meins für dich. 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
1: Um 4 Uhr mit Moritz Kleiß. Auf der Bahnstrecke zwischen Offenburg und Karlsruhe ist ein Sicherheitsmitarbeiter der Deutschen Bahn aus einem fahrenden Zug gestürzt. Er ist lebensgefährlich verletzt. Die Hintergründe hat Steffi Linkscheid aus der Nachrichtenredaktion.
2: Es ging um die Kontrolle des Fahrscheins. Laut Polizei hat es dabei Streit mit einem offenbar alkoholisierten Fahrgast gegeben. 2 Sicherheitskräfte kamen dazu. Es gab ein Gerangel. Ein 26-jähriger Sicherheitsmann und der betrunkene Fahrgast stürzten zu Boden. Dabei öffnete sich aus ungeklärter Ursache die Tür des fahrenden Zuges. Der Sicherheitsmann stürzte heraus. Rettungskräfte bargen ihn aus dem Gleisbereich. Die Polizei hat den Tatverdächtigen noch im Zug festgenommen. Sie ermittelt nun, warum sich die Tür geöffnet hat. Der betroffene Zug ist vorerst nicht mehr im Einsatz.
1: Bundesverkehrsminister Schnieder hält weitere spontane Sperrungen maroder Brücken in Deutschland für möglich. Mit Blick auf eine baufällige Brücke in Bonn sagte er, diese habe sich innerhalb weniger Wochen dramatisch verschlechtert. Das könne immer wieder passieren, deswegen werde viel kontrolliert. Die Sperrungen maroder Brücken führen immer wieder zu großen Verkehrsproblemen. Bis 2032 müssen laut Schnieder rund 4000 Brücken oder Brückenteile im Kernnetz der Autobahn saniert werden. Bundeswirtschaftsministerin Reicher hat offenbar ihre ursprünglichen Pläne für Einschnitte bei der Förderung erneuerbarer Energien abgeschwächt. Das geht aus Gesetzentwürfen ihres Ministeriums hervor. Betroffen sind demnach unter anderem neu installierte kleine Solaranlagen auf Hausdächern. Aus der Nachrichtenredaktion Sven Kuhnen.
3: Ministerin Reiche wollte eigentlich komplett abschaffen, dass Besitzer neuer Anlagen einen garantierten Abnahmepreis für ihren eingespeisten Strom bekommen. Dies war der SPD aber zu radikal. Sie machte sich Sorgen um die Energiewende. Für neue Solaranlagen soll es nun doch, wenn auch zeitlich begrenzt auf 3 Jahre, eine feste Zahlung geben. Danach müssen die Eigentümer ihren Strom direkt vermarkten. Und auch Windparkbetreiber brauchen wohl nicht mit ganz so starken Einschnitten rechnen, wenn an manchen Tagen die Netze überlastet sind. Bis zum 22. Juli können sich jetzt Bundesländer und Verbände zu den Plänen äußern.
1: In Deutschland werden fast 150.000 Menschen per Haftbefehl gesucht. Das hat die Bundesregierung auf Anfrage der Grünen mitgeteilt. Darunter seien auch fast 100 Gefährder. Das sind Menschen, denen Sicherheitsbehörden schwere politische Straftaten wie einen Terroranschlag zutrauen. Das Wetter für Deutschland. Heute Nacht in der Südhälfte stellenweise Schauer und Gewitter, anfangs auch im Osten. Sonst trocken, teilweise klar, Tiefstwerte zwischen 19 und 12 Grad. Tagsüber im Süden Bayerns und Baden-Württembergs weitere Regengüsse und Gewitter, in den anderen Regionen meist trocken. Vereinzelt Schauer, ab und zu Sonne, maximal 18 bis 29 Grad. Die Zeit, es ist 4.03 Uhr.
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5: A8 Pirmasens Richtung Saarlouis. Die Ausfahrt Saarwellingen ist wegen einer Baustelle gesperrt. Bis voraussichtlich 13. August. Regionalverband Saarbrücken. Die B268 ist zwischen Heusweiler und Riegelsberg wegen einer Baustelle gesperrt. Bis Anfang August. Landkreis Neunkirchen. Die L114 ist zwischen dem Kreisel an der A8 Neunkirchen, Oberstadt und Fuhrpach in beiden Richtungen wegen einer Baustelle gesperrt. Eine Umleitung ist eingerichtet bis 9. August.
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6: Mit Sabrina Drossel. Guten Tag, guten Tag. Wer kennt den einzig wahren Gentleman? Und damit meine ich jetzt nicht so Möchtegerns, die einem die Tür aufhalten und dafür Applaus erwarten, sondern den Mann, der mit Reggae-Vibes um sich schmeißt. Wer jetzt hier schreit, anrufen und gleich mitspielen beim Es ist 4 Uhr nachts, warum stellst du jetzt Fragen, bist du bescheuert Quiz in der Gentleman-Edition. 07221 2011.
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0: ist es. Es ist 4 Uhr nachts. Warum stellst du jetzt Fragen? Bist du bescheuert? Quiz in der Gentleman Edition. Und mitspielen wird der Markus aus Klettenberg im Harz. Hi Markus. Hallo.
1: Moin.
0: Moin, da bist du. Guten Tag. Und du hast gerade noch schwer viel zu tun, ne? Du bist nämlich gerade noch in deiner Werkstatt.
1: Ich habe nur ein bisschen aufgeräumt.
0: Was gab es denn aufzuräumen?
1: Naja, man muss mal die Werkstatt wieder ein bisschen aufräumen.
0: Einfach mal feucht durchwischen, meinst du?
1: So ungefähr.
0: Das macht der Automechaniker noch selber in seiner eigenen Werkstatt. Einfach mal durchfegen. Sehr gut. Pass auf, wir machen jetzt einfach direkt, wir starten jetzt direkt los. Es gibt jetzt gleich 3 Fragen, von denen du 2 korrekt beantworten musst. Also du bekommst jeweils 3 Antwortmöglichkeiten und darfst dann A, B oder C sagen. Bist du bereit?
1: Ja, okay.
0: Okay, alles klar. Also wir haben ja gesagt, es geht um Gentleman, den Sänger. Hast ja schon gesagt, magst die Musik? Sehr gut. Wie heißt Gentleman denn mit echtem Namen? Pass auf. Tillmann Otto oder Otto Tillmann oder Ottmann Tillo?
1: Ich glaube 1.
0: Nee, warte. Das war richtig, aber ich habe den falschen Knopf gedrückt. Pass auf, der sollte es sein.
1: Ja, cool, super.
0: Genau, Gentleman heißt mit echtem Namen Tim und Otto. Ey, auch für mich ist Viertel nach 4. Wir schaffen das jetzt zusammen. Was sagst du?
1: Den hatte ich noch im gleichen Jahr.
0: Den Namen hat's noch am Schirm. Okay, ja, sehr gut. Tillmann Otto heißt er. Ja. Exakt. Jetzt kommt eine Frage zu seinem Papa. Welchen Beruf hatte der Vater von Gentleman? A. Autoverkäufer. B. Pfarrer. C. Plattenladenbesitzer.
1: Plattenladenbesitzer bestimmt.
0: Nee. Komm, einen Versuch hast du noch. Autoverkäufer oder Pfarrer?
1: Pfarrer.
0: Yeah! Zweite richtige Antwort, aber weil es so schön ist, machen wir einfach weiter. Warum ist Gentleman als Teenager von mehreren Schulen geflogen? A. Er weigerte sich, Blockflöte zu spielen. B. Er skatete lieber auf der Kölner Domplatte. C. Er schwänzte für ein Jamaika-Ticket.
1: Da würde ich aber C sagen.
0: Ah, zum Glück hast du eben schon richtig gelegen. Ja Mensch, Spitze! Markus, du bekommst ein Popnacht-Paket geschickt. Ist
1: ja,
0: das
1: cool.
0: Fantastisch? Aha, so nämlich. Und außerdem jetzt noch den neuen Song von Gentleman und Michael Patrick Kelly. Wildfire heißt der.
1: Oh, gerne mit Michael. Schön. Freut mich.
0: Sehr gut.

Hier ist die gemeinsame Popnacht von HR3, MDR Jump, NDR 2, RBB 888, Bremen 4, SR1 und WDR 2 zusammengefahren von SWR 3. Und nächster Halt, Lost Frequencies mit Where Are You Now? 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

0: Nacht mit Sabrina Droste und es ist jetzt eine Minute nach 16:30.
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2: Heute gibt es eine freundliche und meist trockene Mischung aus Sonne und Wolken bei 24 Grad auf den Höhen bis 29 Grad an der Saar. In der Früh sind lediglich an der Grenze zu Lothringen einzelne Schauer möglich und erst ab dem Abend folgen vom Hochwald her neue Schauer. Der Sonntag zeigt sich nach nächtlichem Regen von seiner freundlichen Seite. Die Temperatur erreicht je nach Höhenlage 20 bis 25 Grad.
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3: Regionalverband Saarbrücken. Die B268 ist zwischen Heusweiler und Riegelsberg wegen einer Baustelle gesperrt. Bis Anfang August.
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0: Wenn ich groß bin, kaufe ich mir alle Süßigkeiten, die ich will. Haben sicher einige von uns gesagt und einige von uns machen das jetzt auch, wo wir Erwachsenengeld haben. Gabi hat sich auch einen Traum erfüllt. Sie hat sich eine Gitarre mit Verstärker und so gekauft, weil sie als Kind ans Akkordeon gezwungen wurde, obwohl sie doch unbedingt Gitarre spielen wollte. Ja, und das macht sie jetzt. Aber Gabi, du hast ja auch noch einen anderen, ja, quasi Kindheitstraum erfüllt und der hat mit dem LKW zu tun.
1: Bin ich als Kind mal als Tramper mitgefahren und hab dann die LKW-Höhe erschnuppert.
0: Warte mal ganz kurz, du bist als Kind als Tramperin mitgefahren?
1: Naja, ich war da 16, 17 Jahre alt, da ist man ja gerade mal so,
0: okay,
1: aus dem
0: Kinderbund. Ja gut, aber ich hab dich jetzt so als kleine Vierjährige am Straßenrand gesehen, die da hochhieft und so. Okay, aber auch verrückt. Also auch krass, dass du mit 16, 17 mit einem LKW mitgetrampt bist. Hast du noch nie einen Horrorfilm gesehen oder was?
1: Ich hab dich eigentlich eher als interessant empfunden. Und das war ja abgesprochen mit dem, dass der mich mitnimmt.
0: Ah, okay, du kanntest den.
1: Ja.
0: Ja, okay. Boah. Ja, das ist eine Info, die hätte ich vorher gern gehabt. Ich habe mir nachträglich noch Sorgen um dich gemacht.
1: Ja, also wenn, dann wäre es jetzt ein bisschen outdated, weil das war in den 80ern.
0: Und nachdem du da einmal mitgefahren bist, hast du direkt gedacht, boah, ist das geil, das möchte ich irgendwann mal auch machen.
1: Ja, ich fahre zwar jetzt nicht diese ganz roten LKWs, sondern so einen Sprinter.
0: Mhm.
1: Aber dafür halt jede Nacht von Niederbayern nach Kassel.
0: Und dann pennst du da und fährst abends wieder zurück, oder wie?
1: Nee, dann ist meine Tour für diese Woche zu Ende.
0: Ah, okay.
1: Wird was Mittag gegessen, bisschen Bewegung, bisschen Augenpflege, eventuell noch einen neuen Kaffee hinstellen, weil man hat ja eine Kaffeemaschine dabei.
0: Ja, mein Papa war auch LKW-Fahrer und der hat mir gesagt, wichtig auf dem Bock ist, dass das Radio funktioniert und dass du eine gute Kaffeemaschine dabei hast.
1: Kann ich ihm ganz ungeschränkt recht geben.
0: Gabi, fahr vorsichtig.
1: Alles klar, Tito.
0: Bis dann. Ciao.

0: Es ist ja wohl 5:10 hier in der Popnacht. Weißes Hemd, Sonnenbrille, schwarze Krawatte und ganz wichtig, Glatze Plaid. Das ist der Dresscode an diesem Wochenende in Berlin für alle Pitbull-Ultras. Der rappt heute beim Lollapalooza im Olympiapark seine einzige deutsche Festivalshow. ARD-Reporterin Jule Lippig, worauf können wir uns denn sonst noch freuen?
1: Auf einen Mix aus Pop, Hip-Hop und Indie über Latin bis Techno. Ein internationaler Top-Act nach dem anderen steht auf der Bühne. Mit dabei sind unter anderem Indie-Pop-Künstlerin Lord. Sänger Louis Capaldi, bekannt durch seine Ballade Someone You Love. Und Singer-Songwriter Tom O'Dell. Mit Sängerin Iliva und dem Berliner Künstler Zartmann sind außerdem zwei der aktuell erfolgreichsten deutschen Acts mit dabei.
2: Guck, die Gläser sind gefüllt. 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
1: Die Perry Stage Bühne steht dieses Jahr im angrenzenden Olympiapark. Neben Musik gibt's auf dem Lollapalooza auch jede Menge Programm, unter anderem Zahnschmuck, Goodies und Fotospots. Und hier noch ein Tipp von Sanitäter Finn Hertel vom DRK-Kreisverband Berlin-Zentrum.
3: Trink vielleicht auch zwischendrin mal ein bisschen Wasser. Beim Lolla gibt's ja auch gratis Wasserspender. Das ist vielleicht ganz gut. Und denkt an Oropax, irgendwie Gehörschutz. Vielleicht auch noch mitnehmen.
0: Lollapalooza! Hey, jetzt beruhigen wir uns erstmal wieder eine Runde.

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1: Um 5 Uhr mit Moritz Kleiß. Die USA und der Iran haben auch in dieser Nacht ihre gegenseitigen Angriffe fortgesetzt. Zum 7. Mal in Folge. Das US-Militär bestätigte, dass neue Attacken auf den Iran gestartet wurden. Ivo Maruschek berichtet.
2: Ziel sei erneut gewesen, die militärischen Fähigkeiten des Iran weiter zu schwächen, heißt es vom US-Militärkommando für den Nahen Osten. Außerdem habe man in den letzten Tagen 4 Handelsschiffe umgeleitet, eines fahruntüchtig gemacht und ein weiteres geentert, im Zug der Blockade iranischer Häfen. Das iranische Staatsfernsehen berichtete von Explosionen in Sirik im Süden des Landes und in der wichtigen Hafenstadt Bandar Abbas. Der Iran habe daraufhin Raketen auf Ziele in Jordanien und Kuwait abgefeuert. Kuwait bestätigte, dass die Luftabwehr im Einsatz war. Auch in Bahrain gab es in der Nacht Luftalarm.
1: Deutschland und Frankreich wollen militärisch stärker zusammenarbeiten. Das haben Bundeskanzler Merz und Präsident Macron nach Gesprächen in Brühl angekündigt. Unter anderem werde die Bundeswehr erstmals in diesem Jahr an einer Nuklearübung der französischen Armee teilnehmen, sagte Merz. Auch bei der Entwicklung von Aufklärungs- und Raketenfrühwarnsystemen werde man zusammenarbeiten. Weitere Gesprächsthemen waren der EU-Haushalt, die Entwicklung von Hochleistungsbatterien und die Gründung eines gemeinsamen KI-Zentrums. Ein 26-jähriger Sicherheitsmann der Deutschen Bahn ist bei einer gewaltsamen Auseinandersetzung aus einem fahrenden Zug gestürzt und lebensgefährlich verletzt worden. Zunächst sei es am Abend bei einer Fahrscheinkontrolle auf der Strecke von Offenburg nach Karlsruhe zu einem verbalen Streit gekommen, sagt die Polizei. Der Fahrgast sei vermutlich betrunken gewesen. Deswegen seien 2 Mitarbeiter des Sicherheitsdienstes gerufen worden. Es kam zu einer körperlichen Auseinandersetzung zwischen dem 26-jährigen Bahnmitarbeiter und dem Fahrgast. Bei dem Gerangel habe sich aus noch ungeklärter Ursache die Tür des fahrenden Zuges geöffnet und der Mann stürzte aus dem Zug. Er wurde ins Krankenhaus gebracht. Der Tatverdächtige wurde festgenommen. Nach dem Doppelerdbeben in Venezuela vor 3 Wochen sind inzwischen 5.000 Todesopfer bestätigt. Mehr als 60.000 seien verletzt worden, teilte der Präsident der Nationalversammlung Rodriguez mit. Nach Schätzungen der Vereinten Nationen werden immer noch 50.000 Menschen vermisst. Das waren die Nachrichten mit Moritz Kleiß. Das Wetter für Deutschland. Tagsüber im Süden Bayerns und Baden-Württembergs weitere Regengüsse und Gewitter. In den anderen Regionen meist trocken, nur in der Mitte Deutschlands vereinzelt Schauer. Ab und zu Sonne, maximal 18 bis 29 Grad. Die Zeit in wenigen Sekunden ist es 5.03 Uhr.
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4: A8 Pirmasens Richtung Saarlouis. Die Ausfahrt Saarwellingen ist wegen einer Baustelle gesperrt. Bis voraussichtlich 13. August. Regionalverband Saarbrücken. Die B268 ist zwischen Heusweiler und Riegelsberg wegen einer Baustelle gesperrt. Bis Anfang August.
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5: 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Guten Tag, guten Tag. Wir starten jetzt gemeinsam in die beste Stunde des Tages, die es zwischen 4 und 6 Uhr gibt. Und sind alle mal schwer beeindruckt von Elke aus Euskirchen. Die hat nämlich schon ihre Sporteinheit hinter sich. What?
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0: ist Samstag, der 18. Juli. Und Steffi Linkscheid aus dem ARD Aktuell-Team hat im Kalender heute schon mal ihre Lieblingstermine angekreuzt. Sicher steht da für heute Morgen erstmal Ausschlafen nach der Nachtschicht drin. Und was für Termine sind da dann noch so in dein Auge gefallen hinein?
1: Zum Beispiel, ouch, das Berlin Boat Festival. Das ist ein Event für Glatzenträger. Da gibt es verschiedene Spiele und Wettbewerbe für Menschen, die oben ohne rumlaufen. Die wollen da heute einen Rekord aufstellen mit der größten Versammlung kahlköpfiger Menschen an einem Ort. Es sind aber auch Besucher mit Haaren willkommen.
0: Okay, bei der Tour de France steht heute die Etappe durch die Vogesen im Elsass an, Steffi.
1: Damit ist die Tour heute ganz nah an der deutschen Grenze. Das heißt, da sind bestimmt viele deutsche Fans am Straßenrand und feuern an wie die Könige, wie die hier.
2: Alle, alle, alle, alle, alle, auf geht's, Lipo!
3: Wir haben natürlich die komplette Flaggenausstattung, kleine Käsehäppchen haben wir dabei, Oliven, Weintrauben, alles ganz wunderbar.
1: Das gibt richtig Rückenwind, freut sich auch Radprofi John Degenkolb.
4: Ich freue mich auf viele bekannte Gesichter. Ich habe von vielen schon Fotos und Videos gesehen, die die Straße bemalt haben, die schon mit dem Bier in der Hand an der Strecke im Wohnmobil warten.
1: Tja, und auch ein paar Eltern der 12 deutschen Fahrer haben sich schon zum Anfeuern angekündigt.
0: Ja, und wo wir gerade beim Sport sind?
1: Ja, heute ist nochmal WM in Miami. Frankreich und England spielen gegeneinander um Platz 3. Beide galten ja so eine Zeit lang als Anwärter auf den Sieg in diesem Jahr. Viele Fans waren deswegen komplett überrascht, dass die beiden nicht ins Finale gekommen sind. Das hat auf jeden Fall das Verhältnis der Engländer zum deutschen Trainer Tuchel, ich sag mal, auf eine besondere Bewährungsebene gehievt. Los geht's um 23 Uhr.
0: Ja, bevor der Stadionsprecher dann morgen zum Finale das hier sagt.
5: Ladies and gentlemen, please welcome the President of the United States, Donald J. Trump. Und FIFA-Präsident Gianni Infantino.
1: Nee, so weit bin ich definitiv noch nicht.

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6: Es war heute schon mal 5:30 und zwar vor 3,5 Minuten.
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7: In der Nacht zum Sonntag ziehen bei einem locker bis stark bewölkten Himmel ein paar Schauer durch. Daneben bleibt es länger oder sogar durchweg trocken und die Temperatur sinkt allmählich auf 15 bis 11 Grad. Der nordwestliche Wind ist dazu schwach bis mäßig unterwegs. Am Sonntag ziehen etwaige nächtliche Schauer bereits in den frühen Morgenstunden südostwärts ab und somit stellt sich über weite Strecken des Tages ein freundlicher und trockener Wechsel aus viel Sonne und lockeren Wolken ein. Die Höchstwerte reichen von 20 bis 25 Grad. Der Wind weht schwach bis mäßig aus Nordwest.
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8: A8 Pirmasens Richtung Saarlouis, die Ausfahrt Saarwellingen ist wegen einer Baustelle gesperrt, bis voraussichtlich 13. August. Regionalverband Saarbrücken, die B268 ist zwischen Heusweiler und Riegelsberg wegen einer Baustelle gesperrt, bis Anfang August. Landkreis Neunkirchen, die L114 ist zwischen dem Kreisel an der A8 Neunkirchen Oberstadt und Fuhrpach in beiden Richtungen wegen einer Baustelle gesperrt. Eine Umleitung ist eingerichtet bis 9. August.
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glaubwürdige Rollen. So irgendwas wie ein Zauberer in Rente. Irgendwas, was man nachvollziehen kann. Er spielt immer so krasse Rollen. So. Es gibt einen Film, da spielt er einen FBI-Agent, der dann undercover geht, also geheim ermittelt in der Neonazi-Szene als Neonazi. Ich weiß nicht. Sogar die Neonazis in dem Film waren so, bist du nicht Harry Potter?

ist die gemeinsame Popnacht von HR3, MDR Jump, NDR 2, RBB 888, Bremen 4, SR 1 und WDR 2. Liebevoll produziert von SWR 3. Und das war's doch wohl gewesen mit der Popnacht heute. Ich bin Sabrina Droste und raus für heute. Es war sehr schön mit euch. Danke für so nett sein. Macht euch einen schicken Sonntag. Und das Wichtigste, denkt an eure Pausen.

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2: Iran und USA greifen sich erneut an. Saarländische Stahlbranche in Sorge. Das Wetter am Abend Schauer möglich bis 29 Grad. 6 Uhr. Die USA und der Iran haben auch in dieser Nacht ihre Angriffe fortgesetzt. Es ist die 7. Nacht in Folge. Das US-Militär erklärte, Ziel sei es gewesen, die militärischen Fähigkeiten des Iran weiter zu schwächen. Für SR Info, Ivo Maruschek.
3: Außerdem habe man in den letzten Tagen 4 Handelsschiffe umgeleitet, eines fahruntüchtig gemacht und ein weiteres geentert, im Zug der Blockade iranischer Häfen. Das iranische Staatsfernsehen berichtete von Explosionen in Sirik im Süden des Landes und in der wichtigen Hafenstadt Bandar Abbas. Der Iran habe daraufhin Raketen auf Ziele in Jordanien und Kuwait abgefeuert. Kuwait bestätigte, dass die Luftabwehr im Einsatz war. Auch in Bahrain gab es in der Nacht Luftalarm. Außerdem behauptet eine halbstaatliche iranische Nachrichtenagentur, 2 Öltanker seien in der Straße von Hormuz auf Minen gefahren und in Brand geraten. Das US-Militär weist das aber als falsch zurück.
2: Die Betreiber kleiner Solaranlagen können auch künftig mit einem festen Preis für den erzeugten Strom rechnen. Bundeswirtschaftsministerin Reiche hat ihre Pläne, die Förderung zu kappen, deutlich abgemildert. Eigentlich wollte sie die garantierten Preise für den eingespeisten Strom abschaffen. In dem neuen Entwurf ist nun doch übergangsweise ein fester Preis vorgesehen, wenn neue Anlagen ans Netz gehen. Allerdings liegt dieser Preis niedriger als bisher und er soll nur 3 Jahre lang ausgezahlt werden. Die Neuregelung betrifft vor allem Solaranlagen auf Dächern. In der Debatte um das Vorgehen des Fraktionsvorsitzenden der Union im Bundestag, Spahn, hat die CDU Saar auf einen Parteitagsbeschluss vom Februar verwiesen. Generalsekretär Wagner teilte mit, dort sei das Verbot der Leihmutterschaft in Deutschland bekräftigt worden. Ob Spahn, wie innerparteilich gefordert, zurücktreten muss, ließ die Saar-CDU offen. Der saarländische CDU-Bundestagsabgeordnete Theis teilte auf SR-Anfrage mit, es sei legitim, Spahn die Frage nach der Glaubwürdigkeit seines Handelns zu stellen. Die EU-Kommission will den Emissionshandel abschwächen. Das verstärkt die Sorgen der Stahlbranche. Der Emissionshandel ist das wichtigste Klimaschutzinstrument der Europäischen Union. Für SR-Info Lars Ohlinger.
4: Die EU-Kommission will nun den Industrieunternehmen bis zum Jahr 2038 kostenlose CO2-Zertifikate überlassen, 4 Jahre länger als bisher geplant. Große Unternehmen müssen in der EU für jede ausgestoßene Tonne CO2 ein Zertifikat abgeben, das sie auch kaufen können. Durch die längere kostenlose Verteilung der EU wird es für die Industrie nun billiger, CO2 auszustoßen. Die Stahlholding Saar will den Vorschlag der EU-Kommission prüfen. Dieser lasse erkennen, dass am Grundprinzip des Emissionshandels festgehalten werde, aber er enthalte erhebliche kritische Änderungen, wurde mitgeteilt.
2: Dillinger und Saarstahl befürchten, dass sich der Umbau zu grünem Stahl nicht mehr lohnt. Auch die IKK Südwest mit Hauptsitz in Saarbrücken hat Beitragsgelder durch fragwürdige Immobilienfonds verloren. Wie die Krankenkasse dem SR auf Anfrage mitteilte, hat sie seit 2019 2 Millionen Euro in einen Fonds der Verius AG investiert. Die Gelder von Beitragszahlern seien wohl komplett weg. Die IKK Südwest prüfe zurzeit rechtliche Schritte. Die Investition habe damals den gesetzlichen Vorgaben entsprochen. Die IKK Südwest hat rund 612.000 Versicherte in Hessen, Rheinland-Pfalz und dem Saarland. Frankreich und England spielen heute bei der Fußball-Weltmeisterschaft um Platz 3. Das Spiel in Miami beginnt um 23 Uhr unserer Zeit. Für den französischen Coach Deschamps ist es das letzte Spiel als Nationaltrainer. Das WM-Finale zwischen Spanien und Argentinien findet morgen Abend in East Rutherford bei New York statt. Und das waren die Nachrichten mit Luisa Oberhauser. 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
1: Ist im Moment natürlich herrlich draußen zum Sonnenaufgang und sehr trocken und teilweise sogar neblig, weil es ja nachts noch geregnet hat hier und da. Ansonsten aber ein sonniger Tag und nur noch ganz selten Schauer. Heute angenehme 24 bis 28 Grad und morgen am Sonntag deutlich abgekühlter, dann sind es maximal 24 oder 25.
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1: Auf der A6 die neuesten Blitzer zwischen Dreieck Saarlouis und Merzig und B51 zwischen der Landesgrenze zu Frankreich und Saarbrücken. 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
1: Schönen guten Morgen, Anja Kettler-Martin hier. Es ist Samstag und wir haben die Hitzewoche hinter uns, reißen alles auf und lassen die schöne frische Luft rein. Und die Sonne geht gerade am Horizont auf. Es ist ein Wahnsinnsfarbenmeer da wieder draußen. Es ist so krass. Und das genießen wir jetzt mal eine Runde mit Men at Work, Overkill. Schön mal wieder zu hören. Und Teddy Swims ist dabei mit seiner gefühlvollen Stimme Mr. Know-It-All. Außerdem Tiffany Harris, Durchstarterin mit Vertigo.
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0: munter und wach werden mit at Work bei SR1. Schönen guten Morgen um 17:15. Ja, und jetzt ist es zwar schon abgekühlter bei uns im Saarland, aber so eine richtige Erfrischung wäre natürlich auch schön. Kaum vorstellbar, dass es in diesem Moment an manchen Orten der Welt minus 14 Grad hat. Ein Ort wie zum Beispiel die Neumayer Forschungsstation gerade hat in der Antarktis. Dort arbeitet die junge Forscherin Annika Salveter. Was für uns die ultimative Abkühlung wäre, ist dort noch vergleichsweise mild, die minus 14 Grad. Erst wenn die Temperaturen noch weiter fallen, wird es wirklich unangenehm, erzählt Annika.
1: Die Handschuhe ausziehen, Fotos machen, das geht alles super. Bei minus 40 Grad, da merkt man den ersten Schritt vor die Tür, da frieren schon die Nasenhaare als erstes ein. Und dann, wenn man die Handschuhe auszieht und irgendwie nur 10 Sekunden aus hatte, dann muss man direkt mal wieder aufwärmen und sich möglichst dick einpacken.
0: Minus 40 Grad. Also was für uns nach einer willkommenen Abkühlung klingt, sorgt bei Annika eher für Sehnsucht nach ein paar Grad mehr. Klar, und auch wenn es keine Hitze sein muss.
1: So mal wieder auf der Wiese zu liegen und sich von der Sonne wärmen zu lassen, darauf freue ich mich auf jeden Fall auch.
0: Sonne bekommt Annika im Moment kaum zu sehen. Übrigens, an der Neumayer Station herrscht gerade Polarnacht. Statt Tageslicht gibt es höchstens für kurze Zeit eine leichte Dämmerung. Ja, und bei uns hier im Saarland gibt die Sonne heute wieder alles und dazu ein schönes Käffchen und der neue Song von Taylor Swift, I Knew It, I Knew You. Ganz spontan entstanden, aber das sind ja manchmal die allerbesten Sachen.

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Rockt haben wir auch mit Bryan Adams und Bern haben natürlich auch mit seinen Songs sehr viel geträumt. Und ja, jetzt kommt er nach München und das Konzert ist schon mal direkt wieder ausverkauft in der Münchner Olympiahalle Anfang Oktober. Aber wenn das Konzert ausverkauft ist, lassen wir einfach das Radio an und drehen laut bei S1. Bryan Adams zusammen mit Melanie C.

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0: einen schönen Samstag für euch alle und vor allem natürlich bei diesem Mega-Sonnenaufgang. Macht es euch schick. Vielleicht eine Runde Walzer gleich mit Glasperlenspiel und Lady Gaga zusammen mit Bruno Mars. Wir schwelgen ins Wochenende.
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0: Dazu noch Sonne und ganz viel blauer Himmel heute wieder ab und zu sind noch einzelne Schauer drin, aber viel ist es nicht mehr. Und es wird heute noch mal ganz schön warm. 24 bis 29 Grad, morgen am Sonntag ganz deutlich abgekühlter, 20 bis 25 Grad.
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0: Die neuesten Blitzer stehen auf der A8 zwischen Dreieck-Saarlouis und Merzig und auf der B51 zwischen der Landesgrenze zu Frankreich und Saarbrücken. Hotline 0800 700 8000. 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
0: Mit Anja Kettler-Martin. Einen wunderschönen, entspannten guten Morgen.

0: One Republic mit ihrer Hymne für euren Samstagmorgen und den Start ins Wochenende. Was gibt's Schöneres mit SR1? Kommt gut rein, kurz nach 6:30 ist es. Und wenn wir auf morgen Abend schauen, dann gibt es da ja wirklich eine Sensation, eine Neuheit. Es gibt eine Halbzeitshow beim Fußball-WM-Finale und BTS werden mit rocken. 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Auch Weltstars wie Madonna oder Shakira werden dabei sein. 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

0: endlich Pläne machen, endlich Wochenende. Für einige sind ja auch noch Sommerferien. 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Gleich.
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2: Iran und USA greifen sich erneut an. Saarländische Stahlbranche in Sorge. Das Wetter am Abend Schauer möglich bis 29 Grad. 7 Uhr. Die USA und der Iran haben auch in der vergangenen Nacht ihre gegenseitigen Angriffe fortgesetzt. Das iranische Staatsfernsehen berichtete von Explosionen in der Stadt Sirik im Süden des Landes. Raketen aus dem Iran hätten US-Militäreinrichtungen in Bahrain getroffen. In Kuwait war die Luftabwehr gegen iranische Drohnenangriffe im Einsatz. Das US-Militärkommando für den Nahen Osten bestätigte, dass neue Angriffe auf Ziele im Iran gestartet wurden. Ziel sei es, die militärischen Fähigkeiten des Irans weiter zu schwächen. Neue kleine Solaranlagen sollen nun doch länger gefördert werden als ursprünglich geplant. Bundeswirtschaftsministerin Reiche hat dazu einen neuen Entwurf des Erneuerbare-Energien-Gesetzes vorgelegt. Für SR-Info Torben Müller.
3: Übergangsweise ist eine abgesenkte Einspeisevergütung für bis zu 36 Monate vorgesehen. Danach müssten Anlagenbetreiber auf sogenannte Direktvermarktung umsteigen. Das betrifft kleine Solaranlagen bis 25 Kilowatt installierter Leistung, die ab 2027 errichtet werden. Bisher hatten Besitzer kleiner Anlagen, vor allem Privathaushalte, 20 Jahre lang pro Kilowattstunde einen festen Betrag für die Einspeisung erhalten. Reiche hatte geplant, das 2027 abzuschaffen. Das hatte breite Kritik ausgelöst.
2: Ein Mitarbeiter der Bahn ist bei einer gewaltsamen Auseinandersetzung mit einem Fahrgast aus einem fahrenden Zug gestürzt. Der 26-Jährige wurde lebensgefährlich verletzt. Zuvor hat es in dem Zug von Offenburg nach Karlsruhe einen Streit bei der Fahrscheinkontrolle gegeben. Zwischen dem Sicherheitsmann und einem 36-jährigen Fahrgast kam es laut Polizei zu einer körperlichen Auseinandersetzung. Dabei stürzten beide zu Boden. Als sie sich aus bislang ungeklärter Tatsache die Tür des Zuges öffnete, sei der Bahnmitarbeiter aus dem Zug gestürzt. Er wurde 2 Kilometer hinter dem Haltepunkt des Zuges gefunden und ins Krankenhaus gebracht. Der Beschuldigte wurde noch im Zug festgenommen. Auch die IKK Südwest mit Hauptsitz in Saarbrücken hat Beitragsgelder in fragwürdige Immobilienfonds gesteckt. Wie die Krankenkasse dem SR auf Anfrage mitteilte, hat sie seit 2019 2 Millionen Euro in einen Fonds der Verius AG investiert. Für SR Info Marco Karp.
4: Das Problem, diese Beitragsgelder sind wohl komplett weg. Die IKK Südwest prüft zurzeit rechtliche Schritte. Transparenz und ein verantwortungsvoller Umgang mit Beitragsgeldern der Versicherten hätten für die IKK Südwest höchste Priorität. Die Investition sei sowohl durch das interne Finanzmanagement als auch von externen Finanzexperten geprüft worden. Die Investition habe damals den gesetzlichen Vorgaben entsprochen. Das Sozialgesetzbuch schreibt vor, dass eine Anlage sehr konservativ und extrem risikoarm erfolgen muss, sodass ein Verlust ausgeschlossen erscheint.
2: Die IKK Südwest hat rund 612.000 Versicherte in Hessen, Rheinland-Pfalz und im Saarland. Die geplanten Änderungen beim europäischen Emissionshandel stoßen bei der saarländischen Stahlindustrie auf Kritik. Die EU-Kommission will kostenlose CO2-Zertifikate für Unternehmen bis 2038 verlängern. Nach Einschätzung der Stahlholding Saar könnte das Investitionen in klimafreundliche Produktion unattraktiver machen. Das Unternehmen will die Vorschläge nun im Detail prüfen. Dillinger und Saarstahl befürchten, dass sich der Umbau zu grünem Stahl durch die geplanten Änderungen beim Emissionshandel wirtschaftlich weniger lohnt. Frankreich und England spielen heute bei der Fußball-Weltmeisterschaft um Platz 3. Das Spiel in Miami beginnt um 23 Uhr unsere Zeit. Das WM-Finale zwischen Spanien und Argentinien findet morgen Abend in East Rutherford bei New York statt. Und das waren die Nachrichten mit Luisa Oberhauser. 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
1: Meist ist sonnig und nur noch ganz selten das von oben. Heute noch mal warm bis 29 Grad. Morgen dann noch mal frischere Luft, die reinkommt, bis 24 Grad.
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1: Die neuesten Blitzer in Morscholz in der Kurnfelder Straße Richtung Weißkirchen. 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
1: Schönen Samstag, Anja Kettler, Martin hier. Zwei, die sich wirklich richtig gut verstehen, sind Martin Garrix und Ed Sheeran. Und die beiden haben sich zusammengetan. Und Ed Sheeran hat einfach seine Gitarre mitgebracht, ein bisschen gesungen. Und Martin Garrix hat das Ganze dann noch schön drumrum produziert und so ein bisschen ausgefeilt. So einen kleinen Electronic-Style noch reingebracht. Und das Ganze klingt wirklich total gut. Repeated heißt der Hit. Und gleich spielen wir ihn nach Culture Club. Auch mal schön wieder zu hören. Und Michael Patrick Kelly für euren Start in den Tag.
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0: Ihr kommt aus dem Urlaub und euer T-Shirt bei der Wäsche, merkt ihr, riecht irgendwie nach Ziege. Ja, da wart ihr wohl auf dem Land.
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3: Ferien auf dem Bauernhof sind für Stadtkinder großartig. Da erfahren sie zum ersten Mal, dass Würstchen früher mal Borsten hatten und Vornamen. Für Stadteltern dagegen ist das furchtbar, denn die Kinder sind ja Risiken ausgesetzt.
4: Hier liegt ja überall Heu rum.
3: Ja, davon kriegt man ja Heuschnupfen.
4: Und warum betoniert denn keiner diese ganzen Wiesen weg? Und die Kühe geben laktosehaltige Milch? Ungünstig. Und der Stall hat auch kein WLAN.
3: Das kann man ja heutzutage eigentlich nicht mehr machen.
4: Und warum liegt hier überhaupt Stroh?
3: Nach einer Woche Bauernhof sind diese Eltern erleichtert, wieder zurück in der Stadt zu sein, wo die Kinder sicher und unbeschwert auf dem Spielplatz spielen, im Feinstaub zwischen Hundehaufen und Kippen. Herrlich.
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endlich Wochenende und heute am Samstag ganz gemütlich reinstarten mit En Vogue Don't Let Go hier bei SR1. 8:30, es ist ja noch früh, wir machen Pläne. Ja, und gerade wo wir En Vogue gehört haben, ich habe kürzlich eine Schallplatte in der Hand gehabt, die könnte ich eigentlich auch mal beim Flohmarkt verkaufen. Ich liebe sowas ja, verkaufen und auch wieder irgendwie was Neues ergattern. Und in Zweibrücken ist heute Flohmarkt auf dem Zweibrücker Schlossplatz. Da sind auch schöne Bäume für Schatten und schaut doch vielleicht einfach da mal vorbei. Vielleicht findet ihr was Schönes. Es gibt ja auch manchmal noch so tolle Tässchen oder ein cooles T-Shirt. Also seid dabei und habt Spaß. Was habt ihr Schönes vor? WhatsApp Saarbrücken 2131. Wie sind eure Pläne fürs Wochenende? Schickt gerne WhatsApp

0: Leonie und G-Eazy, Rock'n'Roll. Immer cool, wenn sich zwei zusammentun. Gleich nach halb machen das Jennifer Lopez und David Guetta. Vorher habe ich auf jeden Fall auch noch ein bisschen Reggae für euch von Gentlemen und eben dann Save Me Tonight, der neue Hit von J-Lo mit David Guetta. Wir sind ready für die Sommerparty an diesem Wochenende. Euch einen schönen Samstag.
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0: Wird auch wieder sonnig heute, viel blauer Himmel, zwischendurch ein paar dickere Wolken, aber nur noch ganz selten nass von oben. Und heute nochmal warm, 24 bis 29 Grad, morgen deutlich frischer bis 24.
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0: Die neuesten Blitzer in Morscholz in der Kunfelder Straße Richtung Weißkirchen. 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
0: Schönen guten Morgen, Anja Kettler-Martin hier.
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0: Wer ist mit dem Eiskaffee heute früh bei SR1 mit SR1 im Radio? Ja. Ne? So ein Eisportionierer, richtig schön. Klingt schon so nach Eis, ne? Kommt die Kugel auf die Waffel, herrlich. Dann gibt's noch die perfekte Abkühlung. Und wenn ihr gerade häufig Eis essen geht, ist euch vielleicht auch schon aufgefallen. Kurzer Blick in die Kühltheke, überall fluffig aufgetürmte Berge, am besten noch bunt. Jede Menge Toppings. Und was ist wirklich so ein Zeichen für die beste Kugel? Eisverkäuferin Andrea sagt...
1: Dieses Eis braucht sehr viele Stabilisatoren, damit es in der Theke nicht schmilzt, weil das an sich so hoch nicht stehen bleiben kann. Das ist also schon mal die optische Unterscheidung.
0: Okay, dazu kommt dann noch die Farbe. Und Andrea meint, Bananeneis kann zum Beispiel gar nicht kräftig gelb sein, sondern ist eher hell, so wie das Fruchtfleisch. Und das bestätigt auch Patissier Matthias Spurg aus Saarbrücken.

0: Bibi Rexha zum Wachwerden, zum Munterbleiben. Heute an diesem Samstag ist es Wochenende, 7:45 bei SR1 und ihr feiert vielleicht heute euren großen Ehrentag. Herzlichen Glückwunsch, wenn ihr heute Geburtstag habt, 18. Juli. Und die Sporties, die feiern 30 Jahre Bandjubiläum. Die Sportfreunde Stille haben sich ein eigenes Album selbst geschenkt, Happy Birthday. Und einen ihrer ganz großen Hits ist der hier. Applaus, Applaus für euren Samstagmorgen.
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0: ganz entspannt einfach mal so ein bisschen zur Ruhe kommen nach dieser ganzen Woche, die wir gewuppt haben, auch die Hitze überwältigt haben. Und jetzt wird es auf jeden Fall ein bisschen frischer. Heute bis 29, morgen sogar bis 24 Grad. Ja, und Ray Dalton, ja, Blood Running ist auch so ein Hit für Freunde, die einem gut tun. Und die treffen wir bestimmt an diesem Wochenende. Außerdem Train von Drops of Jupiter und Dua Lipa. Die heute Engler, die Daumen drückt. In London ist sie geboren und sie liebt es einfach, den Briten beim Fußballspielen zuzuschauen. Heute das Spiel um Platz 3 gegen die Franzosen.
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1: Mit Luisa Oberhauser.
2: Bahnmitarbeiter stürzt aus fahrendem Zug. Millionenschaden durch Steuerhinterziehung im Saarland. Das Wetter am Abend Schauer möglich bis 29 Grad. 8 Uhr. Ein Sicherheitsmitarbeiter der Deutschen Bahn ist auf der Strecke zwischen Offenburg und Karlsruhe aus dem fahrenden Zug gestürzt. Zuvor hatte es einen Streit bei der Fahrscheinkontrolle gegeben. Judith Hüwelmeier für SR Info.
3: Im Rahmen der Kontrolle soll der mutmaßlich alkoholisierte Fahrgast die beiden Sicherheitskräfte beleidigt haben. Danach war es laut Polizei zu einem Gerangel zwischen dem 36-jährigen Fahrgast und einem 26 Jahre alten Sicherheitsmann gekommen. Dabei gingen beide zu Boden. Hierbei öffnete sich aus bislang ungeklärter Ursache die Tür des fahrenden Zuges und der 26-Jährige stürzte auf Höhe von Ettlingen-Bruchhausen aus dem Zug. Der lebensgefährlich verletzte Bahnmitarbeiter wurde bei einer groß angelegten Suche im Gleisbereich gefunden und in ein Krankenhaus gebracht. Der Tatverdächtige ist noch im Zug festgenommen worden. Die genauen Hintergründe und der Ablauf des Geschehens werden noch ermittelt.
2: Venezuela hat beim Internationalen Währungsfonds 346 Millionen Dollar abgerufen. Die geschäftsführende Präsidentin Rodriguez sagte, das Geld aus dem Guthaben des Landes beim IWF solle zum Wiederaufbau nach dem Erdbeben verwendet werden, sowie zur Unterstützung betroffener Familien. Am 24. Juni hatten zwei Beben der Stärke 7,2 und 7,5 das südamerikanische Land erschüttert. Offiziell wurden bisher mehr als 5.000 Tote erfasst und über 16.700 Verletzte. Knapp 18.000 Menschen sollen bei der Katastrophe ihr Zuhause verloren haben. Hunderte Gebäude wurden beschädigt oder komplett zerstört. Der Konflikt zwischen dem Iran und der USA um die Straße von Hormuz droht außer Kontrolle zu geraten. In der siebenten Nacht in Folge griffen die US-Streitkräfte iranische Überwachungsanlagen und unterirdische Waffenlager an. Der Iran beschoss US-Militäreinrichtungen in den Golfstaaten Kuwait und Bahrain. Es gab zudem Berichte über Explosionen in Saudi-Arabien und Jordanien. Auch im Saarland entgeht dem Staat jedes Jahr hohe Summen durch Steuerhinterziehung. Genaue Zahlen gibt es laut Finanzministerium zwar nicht, Experten schätzen den Schaden aber auf rund 500 Millionen Euro pro Jahr. Besonders relevant seien Fälle von Umsatzsteuerbetrug, Gewinnverlagerungen ins Ausland sowie Schwarzarbeit und illegale Beschäftigung. Der saarländische Finanzstaatssekretär Förster begrüßte die Pläne des Bundes, härter gegen Steuerhinterziehung vorzugehen. Gleichzeitig räumte er ein, dass die Steuerverwaltung im Saarland weiterhin mit Personalmangel zu kämpfen hat. In der Debatte um das Vorgehen des Fraktionsvorsitzenden der Union im Bundestag, Spahn, hat die CDU Saar auf seinen Parteibeschluss vom Februar verwiesen. Generalsekretär Wagner teilte mit, dort sei das Verbot der Leihmutterschaft in Deutschland bekräftigt worden. Ob Spahn, wie innerparteilich gefordert, zurücktreten muss, ließ die Saar-CDU offen. SR-Reporterin Diana Kühnert mehrt.
4: Der CDU-Landesverband Mecklenburg-Vorpommern hatte Spahn zum Rücktritt aufgefordert. Er habe sich mit der Leihmutterschaft in den USA bewusst über deutsches Recht hinweggesetzt. Der saarländische CDU-Bundestagsabgeordnete Theis teilte auf SR-Anfrage mit, es sei legitim, Spahn die Frage nach der Glaubwürdigkeit seines Handelns zu stellen. Darüber werde in der Bundestagsfraktion sicher zu diskutieren sein. Er selbst halte die deutsche Rechtslage gerade mit Blick auf die Lage der Leihmütter für richtig. Bei der Frage der Leihmutterschaft handle es sich aber um eine sehr private und ethisch sensible Debatte.
2: Am Montag trifft sich das Parteipräsidium der CDU zu seiner nächsten regulären Sitzung. Dabei dürfte es sich auch mit Spahn und der Leihmutterschaft befassen. Der Luxemburger Flughafen wird offenbar zunehmend als Umschlagplatz für Drogen genutzt. Das teilte die Polizei im Großherzogtum mit. Demnach wurden im vergangenen Jahr mehr als 2 Tonnen Marihuana, gut 870 Kilo Kokain und über 100 Kilo Haschisch sichergestellt. Die Drogen kamen überwiegend vom amerikanischen Kontinent. Die Polizei geht davon aus, dass die Drogen zumeist nicht für den luxemburgischen Markt bestimmt waren. Und das waren die Nachrichten mit Luisa Oberhauser. 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
6: Sonnig, im Moment noch teilweise bewölkt, aber später dann oft blauer Himmel wieder und nur noch selten Schauer. Die Temperaturen heute bis 29 Grad, warm nochmal, morgen dann bis 24, da kommt frischere Luft rein.
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6: Die neuesten Blitzer in Morscholz in der Konfelder Straße Richtung Weißkirchen und die Hotline 0800 700 8000. 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
6: Ja, viel Spaß beim Starten. Anja Kettler-Martin hier. Guten Morgen. Was habt ihr Schönes vor? Wie sind eure Pläne? Schickt doch mal eine WhatsApp, Saarbrücken 2131. Vielleicht sind einige von euch ja heute beim Mittelaltermarkt rund um die Burg Lohfelden. Da gibt's eine Feuershow und auch Ritterlager und Handwerkskunst für euch zum Stöbern. Mittelalterliche Musik, mal was ganz anderes. Wir haben die beste Musik für Saarland hier von euch. Für die Weltstars dieser Welt, Phil Collins, dann die Toten Hosen, die wir euch natürlich präsentieren. Open Air noch diesen Sommer. Schaut gerne bei uns auf die Seite und die Cowboys von The Boss House zusammen mit Arne. Auf geht's!
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1: Einfach gut drauf mit Bossos hier bei SR1. Schönen Samstag, 7:45 und ganz früh morgens ist die Sandra heute schon losgedüst Richtung Rügen und hat direkt ein Foto geschickt, denn die exklusiven SR1 Salodris sitzen mit im Auto und dürfen jetzt auch in Rügen ein bisschen Seeluft schnuppern. 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Ja, und die Woche über, was war so das Beste? Lilly aus Diersburg.
2: Dass ich mit meinen Freunden einfach mal picknicken war und den Tag verbracht habe, schön. Dass man einfach mal zusammensitzen konnte in der Sonne und einfach mal entspannen konnte vom Druck der ganzen Woche.
1: Hört sich gut an. Und Thomas aus Dillingen ist richtig erholt.
3: Der beste Moment der Woche war eigentlich die ganze Woche, weil wir sind gerade aus dem Urlaub gekommen und hatten eine super tolle Woche, in der wir uns fantastisch erholt haben. Das Beste war ein super gesundes, wahnsinns tolles Essen im Hotel. In einem Bio-Hotel und dabei der unfassbare Ausblick der Berge.
1: Oh, herrlich. Ja, lecker Essen ist immer gut. Frühstücken, später vielleicht ein bisschen schwenken mit der Family. Was habt ihr Schönes vor? Saarbrücken 2131, erzählt es uns.
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0: Schönen Samstag.
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0: Und wir sind richtig froh, dass wir nicht mehr fünfmal am Tag ein neues T-Shirt anziehen müssen, weil wir so schwitzen. Die Hitze ist rum. Es wird heute aber nochmal schön warm. Kai Völker aus dem SR1 Wetterteam, wie genau?
2: Heute früh haben wir noch ein bisschen Nebel, der löst sich dann auf. Sonne und Wolken sind dann tatsächlich im Wechsel unterwegs. Das Ganze auch morgen am Sonntag. Allerdings, kleine Einschränkung, es ist eine weiterhin sehr hohe Waldbrandgefahr bei uns im Saarland. Bitte nichts wegwerfen, nichts Brennendes irgendwie in die Büsche oder in die Wälder. Und vielleicht immer noch ein bisschen mit Sonnencreme einschmieren, denn der UV-Index ist nach wie vor ebenfalls sehr hoch.
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0: Also heute nochmal irgendwo an den Badesee und vielleicht heute Nacht bei 12 Grad irgendwo im Zelt schlafen, Sterne gucken, hat auch was. Morgen!

0: Wach werden mit Samu Haber, schönen Samstag, endlich Wochenende mit SR1. Und ihr kennt ja Ray, Where's My Husband? Dieser Song fängt ja mit so einem Trommelwirbel an. Und den gönnen wir uns gleich nach 8:30. Außerdem Kaigo mit Carly. Der fängt ja total langsam an, der Song, ganz ruhig. Und später wird das so ein richtig cooler Club-Sound. Gleich bei uns nach 7:30.
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0: Nach 8:30, um genau zu sein. Es ist ja schon früh am Tag und wir haben auf jeden Fall noch den Tag vor uns. Der wird sonnig heute, bis 29 Grad warm nochmal. Morgen kommt frischere Luft rein und dann sind es maximal 22 bis 24 Grad.
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0: Die neuesten Blitzer in Morscholz in der Grünfelder Straße Richtung Weißkirchen. Hotline 0800 700 8000 und alles zum Verkehr auch jederzeit lesen und hören bei SR1 in der ARD Sounds App.
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0: Mit vielem, was ihr plant und ganz vielem, was euch geboten wird im Saarland an diesem Wochenende. Gleich ein Mini-Überblick bei uns auf SR1. Ich bin Anja Kettler-Martin. Morgen.
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0: Guten Morgen, wird nicht langweilig, dieses Wochenende ist mega viel los. Webenheimer Bauernfest zum Beispiel, dann in Merzig ist noch Altstadtfest und rund um die Burg in Nohfelden gibt es morgen und auch überhaupt jetzt am Wochenende den großen Mittelaltermarkt mit Rittern, Gauklern und heute sogar einer Feuershow. Dann in Saarbrücken ist bis morgen Streetfood Festival im Bürgerpark und das hat ja dieses Jahr Jubiläum, 10 Jahre. Da stehen rund 40 Foodtrucks mit Leckersnacks aus aller Welt bereit. Ja, oder ihr schaut vorbei beim Mittelaltermarkt rund um die Burg Nohfelden. Da ist ein Ritterlager aufgebaut, entdeckt so richtig echte Handwerkskunst, Gaukler und leckeres Essen sorgen für echtes Mittelalter-Feeling.
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herrlich, dieser Blick von Doris, den sie geschickt hat, auf den Schaumberg heute früh, als die Sonne aufging, so in gelb-orange und total geheimnisvoll mit diesen Wolken drumherum. Total genial. Schickt gern eure Fotos über WhatsApp Saarbrücken 2131 und was ihr so am Wochenende vorhabt. Heike hat noch einen Tipp. In Lebach ist heute Tag der offenen Tür der Feuerwehr. Und da könnt ihr richtig echte Feuerwehrfahrzeuge von innen mal euch in aller Ruhe anschauen, wenn es dann brennt und richtig mal nötig ist, dann kommen die und helfen. Und das ist toll, das alles mal zu entdecken, sich erzählen zu lassen. Habt ein tolles Wochenende mit SR1.

cooler Sound für euren Samstagmorgen, schönes Wochenende und gleich auf jeden Fall mit Revolverheld zum Frühstücken mit Tom Odell und Lost Frequencies und mit Shakira, die morgen die Halbzeitshow beim Fußball-WM-Finale auch rocken wird. Mary.

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2: Millionenschaden durch Steuerhinterziehung im Saarland. Neue Vorschriften für große Modeunternehmen. Das Wetter am Abend Schauer möglich, bis 29 Grad. 9 Uhr. Auch im Saarland entgeht dem Staat jedes Jahr hohe Summen durch Steuerhinterziehung. Genaue Zahlen gibt es laut Finanzministerium zwar nicht. Experten gehen aber von einem Schaden in Höhe von rund 500 Millionen Euro jährlich aus. Für SR Info Marco Karp.
3: Relevant seien in Deutschland wie im Saarland insbesondere Fälle des Umsatzsteuerbetrugs und Gewinnverlagerungen ins Ausland. Zudem spielten Schwarzarbeit und illegale Beschäftigung eine große Rolle. Der Vorschlag des Bundesfinanzministers, den Kampf gegen Steuerhinterzieher zu intensivieren, sei richtig, sagt der Staatssekretär im saarländischen Finanzministerium Förster. Die Zahl der Selbstanzeigen im Saarland gehe zurück. Im vergangenen Jahr seien es 53 gewesen. Die Bundesregierung plant, dass diese nicht mehr generell zu Straffreiheit führen. Förster gibt im SR-Interview aber auch zu, dass die Steuerverwaltung hierzulande mit einem Mangel an Personal kämpfe. Man habe die Zahl an Steueranwärtern zwar verdoppelt, von 40 auf 80, trotzdem gäbe es noch Verbesserungspotenzial.
2: Ein Mitarbeiter der Bahn ist bei einer gewaltsamen Auseinandersetzung mit einem Fahrgast aus einem fahrenden Zug gestürzt. Der 26-Jährige wurde lebensgefährlich verletzt. Zuvor hat es in dem Zug von Offenburg nach Karlsruhe einen Streit bei der Fahrscheinkontrolle gegeben. Zwischen dem Sicherheitsmann und einem 36-jährigen Fahrgast kam es laut Polizei zu einer körperlichen Auseinandersetzung. Dabei stürzten beide zu Boden. Als sich aus bislang ungeklärter Ursache die Tür des Zuges öffnete, sei der Bahnmitarbeiter aus dem Zug gestürzt. Er wurde 2 Kilometer hinter dem Haltepunkt des Zuges gefunden und ins Krankenhaus gebracht. Der Beschuldigte wurde noch im Zug festgenommen. Große Fast-Fashion-Marken dürfen ab morgen ihre unverkaufte Kleidung nicht mehr einfach so vernichten. Händler in der EU müssen sie stattdessen öfter weiterverkaufen, gegebenenfalls als B-Ware oder aber spenden. Details von Sarah Lopez.
4: Ausnahmen gibt es zum Beispiel, wenn ein Kleidungsstück dreckig ist oder wenn es zur Spende angeboten wurde, aber niemand es haben wollte. Außerdem werden die Unternehmen dazu verpflichtet, zu dokumentieren, wenn sie Kleidungsstücke vernichten. In Deutschland sollen die Marktüberwachungsbehörden der Länder die Einhaltung der Regeln kontrollieren. Wenn auffällt, dass Unternehmen unerlaubt Kleidung oder Schuhe zerstören, droht eine Strafe von bis zu 100.000 Euro. Die neuen Regeln gelten erstmal für große Unternehmen, die mindestens 250 Mitarbeiter oder einen Jahresumsatz von mehr als 50 Millionen Euro haben. 2030 sollen dann mittlere Unternehmen folgen, kleinere sind davon ausgenommen.
2: Bei einem ukrainischen Drohnenangriff auf ein Logistikzentrum in Russland sind nach offiziellen Angaben 7 Menschen getötet worden. Wie der Gouverneur der westrussischen Region Tambov mitteilte, wurden 24 weitere Personen verletzt. Aus der russischen Hauptstadt Moskau wurden weitere Angriffe mit hunderten Drohnen gemeldet. Die meisten davon seien aber bereits in weiter Ferne neutralisiert worden. Nach den US-Angriffen auf den Iran sind mindestens 10.000 Menschen von der Trinkwasserversorgung abgeschnitten. Das teilte der Pressedienst der iranischen Regierung mit, der sich auf die Wasserwerke in der Provinz Hormuzgan beruft. Dort sei eine Meerwasserentsalzungsanlage bombardiert worden. Das US-Militär hatte zuvor mitgeteilt, den Iran in der 7. Nacht in Folge angegriffen zu haben. Ziel sei es gewesen, den Iran militärisch zu schwächen. Bewohner und Journalisten berichten in den sozialen Medien jedoch von Angriffen auf zivile Einrichtungen wie Brücken, Straßen und kritische Infrastruktur. Der Iran beschoss US-Militäreinrichtungen in den Golfstaaten Kuwait und Bahrain. Es gab zudem Berichte über Explosionen in Saudi-Arabien und Jordanien. Und das waren die Nachrichten mit Luisa Oberhauser. 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
1: Ja, ist schön. Also sonnig und auch ein bisschen warm nochmal heute. 25 bis 29 Grad. Also wie wär's mit Freibad oder irgendwo an den Badesee, Picknickdecke und ab dafür ins Grüne. Ansonsten ist es morgen ein bisschen frischer, angenehm aber bis 24 Grad etwa.
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1: Ihr kommt gut durch. Die neuesten Blitzer auf der A623 Richtung Friedrichsthal-Höhe-Sulzbach, in Ehlingen in der Krankenhausstraße und in Morscholz in der Kunfelder Straße Richtung Weißkirchen. Hotline 0800 700 8000 und alles dazu jederzeit lesen und hören bei SR1 in der ARD Sounds App.
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1: Guten Morgen, Anja Kettler-Martin hier. In Moosberg-Richweiler ist dieses Wochenende Raumfahrerakademie. Schaut euch mal so eine Apollo 13-Kapsel an und ihr bekommt einen Eindruck, wie es sich für die Astronauten im Weltall in dieser kleinen Kapsel anfühlt. Wow.
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0: Sommerferien im Saarland und ihr habt Wochenende und es ist so herrlich draußen. Wie wäre es zum Beispiel, wenn ihr heute mal so einen kleinen Ausflug macht zum Maislabyrinth in Merzig und irrt da mal so ein bisschen rum? Denn die Maisalm, die startet ja ihre 10. Saison mit diesem riesigen Maislabyrinth direkt an der Saar. Kilometerlange verschlungene Wege warten auf euch. Und da geht's wirklich durch hohe Maispflanzen, über versteckte Pfade und an kleinen Rätseln vorbei. Und falls ihr irgendwann wirklich überhaupt nicht mehr wisst, wo vorne und hinten ist, Stefan Spangenberger von der Maisalm weiß, wie es weitergeht.
1: Dann haben wir innen drin Schilder stehen, die muss man suchen und so Schild findet man immer. Und da steht eine Telefonnummer drauf, dann rufen wir uns an und dann bin ich ruckzuck da und hol euch raus.
0: Schön, wird spannend im riesigen Maislabyrinth direkt an der Saar mit Biergarten, mit Chill-Out-Area und Spielplatz.

0: mit Birgit Wenzel-Heil von der Katholischen Kirche.
1: Ab dem 20. Juni werde ich ein Jahr lang schweigend durch Deutschland wandern und mich ganz der Kraft des Zuhörens widmen. So beschreibt Daniel Bärstecher vor einem Jahr den Start seines Kunstprojektes. Stille und tiefes Zuhören haben eine verändernde Kraft, davon ist er überzeugt. Deshalb macht er sich auf den Weg, 3500 Kilometer einmal rund um Deutschland, um Menschen zuzuhören. Ihn interessiert, was entsteht, wenn jemand nicht selbst spricht, nicht argumentiert und nicht bewertet, sondern einfach da ist und wirklich zuhört. Er übernachtet im Zelt, in Klöstern, bei Menschen, die ihn unterstützen. In Kontakt mit anderen kommt er durch Lächeln, Kopfnicken, Mienenspiel. Und wenn das nicht reicht, hat er auch noch ein kleines Tablet dabei, auf das er schreiben kann. Zum einen möchte er Menschen begegnen. Er versteht sich aber auch als Pilger auf einer spirituellen Reise. Er möchte in Verbindung gehen mit dem Unsichtbaren, mit dem Göttlichen, so sagt er. Daniel Bärstecher ist inzwischen wieder zu Hause. Aus seiner Geschichte nehme ich mit, dass Zuhören eine Kunst ist. Und eigentlich überall möglich, wo man nicht nur schweigt, sondern dabei auch ganz aufmerksam und mit dem Herzen beim anderen ist. Der heutige Welttag des Zuhörens könnte ein guter Einstieg sein, es einmal auszuprobieren. Genauso wie Daniel Bärstecher bin ich überzeugt, mit der Zeit wird es mich verändern.
0: Das war der Zwischenruf der Katholischen Kirche.

Guten Morgen an euch alle und an euch auf der A1 unterwegs Richtung Saarbrücken zwischen Herbiskeil und Dreieck Nonnweiler. Da liegt was auf den Autobahnfahrstreifen. A1 Richtung Saarbrücken zwischen Herbiskeil und Dreieck Nonnweiler, gerade aufpassen und gute Weiterfahrt mit SR1.

0: Man müsste sie vielleicht mal wie Tame Impala so zwischen Australien und Kalifornien hin und her reisen. Da kommt man auf so coole Ideen wie Dracula. Sein neuester Hit von Tame Impala gleich bei uns. Und Teddy Swims ist auch dabei. Ganz gemütlich und relaxed für euren Samstagmorgen hier auf SR1.
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0: Sonniger Sommertag heute und bis 29 Grad warm. Nur hier und da kann es noch ein bisschen regnen Richtung Hochwald, sind einzelne Schauer noch drin. Ansonsten einfach nur trocken und morgen der Tag wird ein bisschen frischer. 20 bis 24 Grad, vielleicht auch irgendwo die 25 und viel Sonne dabei.
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0: Auf der A1 Richtung Saarbrücken zwischen Hermeskeil und Dreieck Nonnweiler noch aufpassen, da liegt was auf der Autobahn. Dann Blitzer, die neuesten auf der A623 Richtung Friedrichsthal, Höhe Sulzbach, in Illingen in der Krankenhausstraße und in Morscholz in der Kornfelder Straße Richtung Weißkirchen. 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
0: Mit Anja Kettler-Martin und gleich mit dem neuen Song von Vincent Weiss.
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0: heute einen ganz neuen Song für uns über den Menschen, den wir hoffentlich alle haben, mit dem es sich wirklich mühelos durchs Leben gehen lässt und sich alles leichter anfühlt. Vincent hat so einen Menschen, denn seine Songs sind aus seinem Leben.
1: Ich bin ja immer eher ein offenes Buch, egal ob es in Interviews ist oder in Songs oder egal wo ich bin. Ich quatsche einfach drauf los, wie es mir geht und was ich so denke. Und das will ich in den Songs halt genauso machen.
0: Ist doch schön, dass er uns so nah ist in seinen Songs. Ein echter Sommersong, ganz easy so ins Wochenende starten mit der SR1 Radiopremiere. Also wenn ihr streamen wollt, 3 U, 2 Hs, neu von Vincent Weiss.

0: Sommerferien im Saarland und wenn ihr keinen Urlaub habt, dann fühlt ihr euch gleich genauso, nämlich mit Miley Cyrus und R.E.M. und DJ Goja. Michiko. Hat doch sowas von Strandlounge, oder? Für euren Samstagmorgen.
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1: Im Studio ist Luisa Oberhauser. Oder auch nicht.
2: Zehn Uhr. Eine Sicherheitsmitarbeiter der Deutschen Bahn ist auf der Strecke zwischen Offenburg und Karlsruhe aus dem fahrenden Zug gestürzt. Zuvor hat es einen Streit bei der Fahrscheinkontrolle gegeben. Judith Hüwelmeier für SR Info.
3: Im Rahmen der Kontrolle soll der mutmaßlich alkoholisierte Fahrgast die beiden Sicherheitskräfte beleidigt haben. Danach war es laut Polizei zu einem Gerangel zwischen dem 36-jährigen Fahrgast und einem 26 Jahre alten Sicherheitsmann gekommen. Dabei gingen beide zu Boden. Hierbei öffnete sich aus bislang ungeklärter Ursache die Tür des fahrenden Zuges und der 26-Jährige stürzte auf Höhe von Ettlingen-Bruchhausen aus dem Zug. Der lebensgefährlich verletzte Bahnmitarbeiter wurde bei einer groß angelegten Suche im Gleisbereich gefunden und in ein Krankenhaus gebracht. Der Tatverdächtige ist noch im Zug festgenommen worden. Die genauen Hintergründe und der Ablauf des Geschehens werden noch ermittelt.
2: Bundesinnenminister Dobrindt warnt vor einer verschärften Sicherheitslage in Deutschland. Der CSU-Politiker sagte der Welt am Sonntag, er habe die bislang als abstrakt eingestufte Bedrohungslage zu einer hohen Bedrohungslage hochgestuft. Das bedeutet, dass in Deutschland jederzeit mit dem Risiko von Anschlägen zu rechnen sei. Gefährdet seien Infrastruktur, Einrichtungen und Personen. Dobrindt will künftig den Nachrichtendiensten mehr Befugnisse einräumen. Sie sollten nicht mehr nur Informationen sammeln und auswerten, sondern in bestimmten Situationen auch selber eingreifen dürfen. Auch im Saarland entgehen dem Staat jedes Jahr hohe Summen durch Steuerhinterziehung. Genaue Zahlen gibt es laut Finanzministerium zwar nicht, Experten schätzen den Schaden aber auf rund 500 Millionen Euro pro Jahr. Besonders relevant seien Fälle von Umsatzsteuerbetrug, Gewinnverlagerungen ins Ausland sowie Schwarzarbeit und illegale Beschäftigung. Der saarländische Finanzstaatssekretär Förster begrüßt die Pläne des Bundes, härter gegen Steuerhinterziehung vorzugehen. Gleichzeitig räumte er ein, dass die Steuerverwaltung im Saarland weiterhin mit Personalmangel zu kämpfen hat, obwohl es mehr Steueranwärter gäbe. Villeroy und Boch widerspricht einem Gutachten der Universität des Saarlandes zur Rolle der früheren Unternehmensinhaberin Luitwin von Boch-Gallhau in der NS-Zeit. Das Gutachten hat dazu geführt, dass die Universität Boch-Gallhau eine Ehrenwürde aberkannt hat. Auf Anfrage des SR hat das Unternehmen nun zu den Vorwürfen Stellung genommen. Für SR Info Angelina Horosun.
4: Das Uni-Gutachten kommt zu dem Schluss, Luitwin von Boch-Gallhau habe sich aus unternehmerischen Motiven an NS-Verbrechen beteiligt. Als Gründe führt das Gutachten unter anderem an, V&B habe eine Steingutfabrik im völkerrechtswidrig besetzten Lothringen erworben und Zwangsarbeiter eingesetzt. V&B weist insbesondere den Vorwurf zurück, Boch-Gallhau habe sich persönlich an Verbrechen beteiligt. Das Unternehmen verweist darauf, dass der frühere Unternehmensinhaber weder Mitglied der NSDAP noch der SS gewesen sei. Und 1948 im Entnazifizierungsverfahren als politisch unbelastet eingestuft worden sei. Somit könne eine ideologische Nähe zum NS-Regime nicht nachvollzogen werden.
2: Fußballregionalligist FC Homburg hat einen neuen Offensivspieler verpflichtet. Julian Günther Schmidt wechselt vom Drittligisten Erzgebirge Aue zu den Grün-Weißen. Wie die Homburger mitteilten, unterschrieb der 31-Jährige einen Vertrag bis Sommer 2028. Günther Schmidt bringt die Erfahrung aus mehr als 230 Drittligaspielen mit und war von 2021 bis 2025 für den 1. FC Saarbrücken im Einsatz. Für den FCS erzielte er 29 Tore und erreichte 2024 das Halbfinale im DFB-Pokal. Und das waren die Nachrichten mit Luisa Oberhauser. 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
1: 17 Grad, bewölkt. Richtung Hochwald auch noch den ein oder anderen kleinen Schauer. Aber die Sonne kämpft sich gerade langsam durch. Es bleibt trocken, wir bekommen 24 bis 29 Grad heute. Morgen am Vormittag erstmal nass, später dann 25 Grad. Und die Woche startet mit Sonne-Wolken-Mix um die 25 Grad.
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1: Vorsicht bitte auf der A1, Trier in Fahrtrichtung Saarbrücken, zwischen Nonnweiler-Bierfeld und dem Dreieck Nonnweiler, Gefahr durch Gegenstände auf der Fahrbahn. Blitzer habt ihr uns gemeldet unter 0800 700 8000. Die stehen auf der A623, Saarbrücken in Fahrtrichtung Friedrichsthal in Höhe-Sulzbach, in Ehlingen in der Krankenhausstraße und in Morschholz in der Kohnfelder Straße in Fahrtrichtung Weißkirchen. 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
1: Ich bin Florian Schumacher, hallo, und habe für euch Alex Warren mit Fever Dream und The Chainsmokers mit Something Just Like This und viele neue Musik in dieser Stunde auf SR1.
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0: Desmond Archer, Sleeping Satellite, SR1 ist hier und Christis Sarandi ist 28 Jahre alt. Okay, wenn man 28 ist, dann kann man schon ein bisschen mitschwätzen bei Sellemolz, so schön war's damals. So nennt man nämlich diese Good Old Days. Damals, die romantisiert man gerne, aber man darf nicht vergessen, wie wichtig es ist, im Heute und Jetzt zu leben und das auch zu feiern, sagt er.
1: Good old days is all about celebrating the moment. It's easy to romanticize the past, but often we forget what's going on right now and making today memories that we'll remember in 10 years time.
0: Genau, also ein guter Punkt, heute Erinnerungen zu schaffen, an die wir dann in 10 Jahren denken. Und das verpackt am besten in einem Song, damit ihr euch das gut merken könnt. Good Old Days, Christis Sarandi, jetzt für euch auf SR1.

In Excess und New Sensation. S1 ist hier für euch. Gleich für euch Olivier Dean, Man I Need, und das sind Imagine Dragons auf S1.

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0: gleich für euch. Temper City und Self-Aware.
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0: 17 Grad bewölkt, Richtung Hochwald einzelne kleine Schauer, aber meistens bleibt es trocken. Wir bekommen 24 bis 29 Grad, einen schönen Sommertag heute. Ab morgen Vormittag ist es nochmal nass, später dann aber 25 Grad und trocken. Und die Woche startet mit einem Sonne-Wolken-Mix um die 25 Grad.
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0: Vorsicht bitte auf der A620. Saarbrücken in Fahrtrichtung Saarlouis zwischen Saarbrücken-Bismarck-Brücke und Wilhelm-Heinrich-Brücke. Hier sind Brückenarbeiten, es ist nur eine Spur frei. Blitzer habt ihr uns gemeldet unter 0800 700 8000. Die stehen auf der A623 Saarbrücken in Fahrtrichtung Friedrichsthal in Höhe Sulzbach und in Illingen in der Krankenhausstraße. 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
0: Ich bin Florian Schumacher. Hallo und hab tolle Musik für euch. Und wir wollen natürlich wissen, welche eure besten Momente der Woche waren. Sagt uns Bescheid per WhatsApp-Sprachnachricht unter 0681 2131.
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0: Leonie und by your side. Ja, Seite an Seite, gemütlich irgendwo sitzen und sich die Sonne auf den Bauch scheinen lassen. Hoffentlich gut eingecremt sein dabei. Und hoffentlich nicht gestern oder vorgestern, weil da hat's ja ganz schön gepustet und gewindet. Lena aus Saarlouis war zum Glück gestern und vorgestern nicht am Grillen, sondern vorgestern, wo die Sonne geschienen hat, oder Lena?
1: Wir hatten die Woche einen gemeinsamen Grillabend und das war ganz cool. Das hat Spaß gemacht. Wir waren 10 Leute, hatten leckere Getränke, gutes Essen, jeder hat was mitgebracht. Ja, das war sehr gut.
0: Ja, zum Glück kein Unwetter gekommen, ne? Hanna aus Gerfang, was war dein bester Moment der Woche?
2: Der beste Moment meiner Woche war, am Montag noch im Urlaub zu sein. Noch einmal in den Pool gesprungen und noch einmal abgekühlt und einfach die Sonne am Meer genossen.
0: Ja, stimmt. Das ist ja mit dem Urlaub so ein bisschen zweigeteilt. Die ersten 3 Ferienwochen sind jetzt rum. Jetzt kommen die nächsten 3 Ferienwochen. Und viele haben das ja irgendwie so geteilt und sagen, entweder in den ersten Wochen oder in den letzten Wochen fahren wir. Also fliegender Wechsel am Montag auf der Arbeit. Die einen fahren, die anderen kommen. Und wir haben für euch Aha und Take on Me auf SR1 jetzt.

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1: Im Studio ist Ute Mühlbauer.
2: Dobrindt will mehr Befugnisse für Nachrichtendienste. Demo gegen Psychotherapiekürzungen und das Wetter im Saarland. Sonne und Wolken, meist trocken. 11 Uhr. Bundesinnenminister Dobrindt hat vor möglichen Anschlägen in Deutschland gewarnt. Der CSU-Politiker sagte der Welt am Sonntag, die Sicherheitslage habe sich verschärft. Es gebe vermehrt Meldungen über Anschlagspläne, die sich gegen Infrastruktur oder Personen richteten. Aus Berlin, Lissy Kaufmann.
3: Künftig will der CSU-Politiker den Nachrichtendiensten mehr Befugnisse einräumen. Sie sollen nicht mehr nur Informationen sammeln und auswerten, sondern in bestimmten Situationen auch selber eingreifen dürfen. Zum Beispiel soll ihnen erlaubt werden, Wohnungen zu betreten und zu durchsuchen in akuten Terrorlagen, wenn die Polizei noch nicht da ist. Damit will Dobrindt die deutschen Nachrichtendienste zu, wie er sagt, echten Geheimdiensten weiterentwickeln, die wettbewerbs- und partnerschaftsfähig sein mit befreundeten Diensten im Ausland. Ein unabhängiger Kontrollrat soll die neuen Befugnisse kontrollieren.
2: Ein Sicherheitsmitarbeiter der Deutschen Bahn ist bei einer gewaltsamen Auseinandersetzung aus einem fahrenden Zug gestürzt. Der 26-Jährige wurde lebensgefährlich verletzt. Zuvor hatte es in dem Zug von Offenburg nach Karlsruhe bei der Fahrscheinkontrolle einen Streit gegeben. Laut Polizei kam es zwischen dem Bahnmitarbeiter und einem 36-jährigen Fahrgast zu einer körperlichen Auseinandersetzung. Nach Angaben der Staatsanwaltschaft stürzte dabei der Bahnmitarbeiter gegen die Zugtür, die aus der Verankerung gerissen wurde. Der Mann fiel bei etwa 120 Stundenkilometern hinaus. Er kam mit schweren Verletzungen ins Krankenhaus. Der Fahrgast wurde festgenommen. Die Eisenbahn- und Verkehrsgewerkschaft EVG erklärte, verbale und körperliche Übergriffe auf Zugpersonal hätten eine lebensgefährliche Dimension erreicht. Auch im Saarland entgehen dem Staat jedes Jahr hohe Summen durch Steuerhinterziehung. Genaue Zahlen gibt es laut Finanzministerium zwar nicht, Experten gehen aber von einem Schaden in Höhe von rund 500 Millionen Euro jährlich aus. Für SR Info Marco Karp.
4: Relevant seien in Deutschland wie im Saarland insbesondere Fälle des Umsatzsteuerbetrugs und Gewinnverlagerungen ins Ausland. Zudem spielten Schwarzarbeit und illegale Beschäftigung eine große Rolle. Der Vorschlag des Bundesfinanzministers, den Kampf gegen Steuerhinterzieher zu intensivieren, sei richtig, sagt der Staatssekretär im saarländischen Finanzministerium Förster. Die Zahl der Selbstanzeigen im Saarland gehe zurück. Im vergangenen Jahr seien es 53 gewesen. Die Bundesregierung plant, dass diese nicht mehr generell zu Straffreiheit führen. Förster gibt im SR-Interview aber auch zu, dass die Steuerverwaltung hierzulande mit einem Mangel an Personal kämpfe. Man habe die Zahl an Steueranwärtern zwar verdoppelt, von 40 auf 80, trotzdem gäbe es noch Verbesserungspotenzial.
2: Villeroy und Boch widerspricht einem Gutachten der Universität des Saarlandes zur Rolle des früheren Unternehmensinhabers Luitwin von Boch-Gallo in der NS-Zeit. Das Gutachten hatte dazu geführt, dass die Universität Boch-Gallo eine Ehrenwürde aberkannt hat. V&B weist insbesondere den Vorwurf zurück, Boch-Gallo habe sich persönlich an Verbrechen beteiligt und verweist darauf, dass er weder Mitglied der NSDAP noch der SS gewesen sei und 1948 als politisch unbelastet eingestuft worden sei. Das Gutachten war zu dem Schluss gekommen, Boch-Gallo habe sich aus unternehmerischen Motiven an NS-Verbrechen beteiligt. Er habe etwa eine Fabrik im völkerrechtswidrig besetzten Lothringen erworben und Zwangsarbeiter eingesetzt. In Saarbrücken wird ab dem Mittag gegen geplante Kürzungen in der Psychotherapie demonstriert. Das Aktionsbündnis Psychotherapie Saar und weitere Organisationen erwarten dazu bis zu 800 Teilnehmende. Der Aufzug startet am Gustav-Regler-Platz und führt durch die Innenstadt bis zum Platz vor dem Staatstheater. Die Veranstalter kritisieren, dass die geplanten Änderungen bei der gesetzlichen Krankenversicherung die psychotherapeutische Versorgung gefährden könnte. Das waren die Nachrichten mit Ute Mühlbauer. 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
6: 17 Grad, bewölkt, Richtung Hochwald, einzelne kleine Schauer. Meist bleibt es aber trocken. Wir bekommen heute noch 24 bis 29 Grad. Am Vormittag ist es morgen nass, später 25 Grad. Die Woche startet mit Sonne-Wolken-Mix um die 25 Grad.
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6: Ihr habt uns über die 0800 700 8000 gemeldet, dass die A620 Saarbrücken in Fahrtrichtung Saarlouis zwischen Bismarckbrücke und Wilhelm-Heinrich-Brücke immer noch einspurig gesperrt ist. Das Ganze soll noch bis 12 Uhr dauern, haben wir nachgefragt. Blitzer stehen im Moment auf der A623 Saarbrücken in Fahrtrichtung Friedrichsthal in Höhe Sulzbach und in Illingen in der Krankenhausstraße. 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
6: Ich bin Florian Schumacher, hallo. Ich habe Linkin Park für euch, ich habe Miles Smith für euch und die Backstreet Boys und Tickets für den SR1 Kinosommer. Alles in dieser Stunde.
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0: Mal Smith und Drive Safe. Ja, wenn nicht gerade eine Wespe im Auto sitzt.
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2: Es gibt viele kleine Tricks, auf die Wespen reagieren, mit unterschiedlichen Auswirkungen auf die Stimmung am Esstisch. Tipp 1, wild rumfuchteln, das macht die Wespen zuverlässig aggressiv. Tipp 2, irgendwo am Nachbartisch zur Ablenkung ein Stück Kuchen hinstellen. Es sorgt dafür, dass viel mehr Wespen kommen und die bleiben nicht am Nachbartisch. Auch nicht, wenn man sagt, so, du bleibst fein da drüben, Wespe, bleib. Tipp 3, einfach mit der flachen Hand draufhauen. Nee, was wirklich hilft, also ernsthaft, ist Tipp 4, Wespen leicht mit Wasser besprühen. Dann werden sie nicht aggressiv, sondern sie denken,
3: oh, es regnet, dann fliege ich nach Hause.
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0: Jennifer Lopez. Ain't your mama.
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0: Jennifer Lopez, die Frau, die sogar ihren Hintern hat versichern lassen.
1: Ja, stimmt tatsächlich wirklich. Das wäre zum Beispiel so eine Frage gewesen für das SA1 Musikrätsel. Aber wir spielen das SA1 Musikrätsel jetzt mit einer anderen Frage. Wenn ihr sie wisst, ruft uns ganz schnell an 0681 2131 und gewinnt Tickets für Star Wars Mandalorian Grogu am Freitag, 24.07. Kino auf der Burg in Rehlingen-Siersburg. Habe ich selber schon ein paar Mal gemacht. Ist wirklich eine richtig tolle Sache. Und dann auch noch Star Wars dabei. Tolle Kulisse. Kino auf der Burg. Auf jeden Fall dicke Empfehlung. Freitag, 24.07. Und da geht ihr mit eurer ganzen Clique umsonst hin, wenn ihr schnell seid und folgende Frage beantwortet. Vor 16 Jahren sorgte ein Künstler oder eine Künstlerin mit einem skurrilen Outfit für Furore. Dieses Outfit bestand aus 20 Kilo echtem Rindfleisch. Wenn ihr es wisst, ruft an.
2: Gehst du mit?

Feels Like Heaven auf SR1 für euch. Bitte nicht mehr anrufen bei uns auf der Hotline. Ganz viele haben die Lösung gewusst zu unserem SR1 Musik-Rätsel, was ja heute tatsächlich ein bisschen skurril ist, wenn auch schon ein paar Jahre her. Gleich lösen wir es auf und spielen euch vorher noch alle Farben. Baby.

0: Es ist 11:30.
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0: Das ist schön, das wird bis 29 Grad sogar heute. An manchen Stellen, gerade so an Wald näher, werden das nur bis 24 Grad schaffen, aber das fühlt sich ja recht angenehm an. Morgen erst am Vormittag die Möglichkeit, dass es ein bisschen schauern kann, später 25 Grad und Sonne. Die Woche startet übrigens auch mit Sonne, Wolkenmix um die 25 Grad, also sehr angenehmes Wetter.
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0: Hier ist die A620 Saarbrücken in Fahrtrichtung Saarlouis, halbseitig gesperrt zwischen Saarbrücken Bismarckbrücke und Wilhelm-Heinrich-Brücke. Hier sind Brückenarbeiten, nur eine Spur ist frei. Das Ganze soll noch eine halbe Stunde dauern. Aktuell habt ihr uns Blitzer gemeldet und zwar, wo ist er? Einer, da, A623 Saarbrücken in Fahrtrichtung Friedrichsthal in Höhe Sulzbach. 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
0: Ich bin Florian Schumacher und ich kann mich noch gut an den Moment erinnern, wo ich vorm Fernseher saß und dachte, wieso macht man sowas eigentlich? Das war vor 16 Jahren. Dort sorgte ein Künstler oder eine Künstlerin mit einem sehr skurrilen Outfit für Furore. An ihr hingen 20 Kilo echtes Rindfleisch. Das war unsere Frage im SR1 Musikrätsel, wer das wohl gewesen sein könnte. Auch wenn man es nicht weiß, kann man es sich wahrscheinlich denken. Es kommt nur eine in Frage. Und zu gewinnen gibt's Kinotickets. Lösen wir gleich auf nach drei Sounds.
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0: Martin Garrix auf SR1 für euch. Bei mir am Telefon ist Stefanie. Hallo, grüß dich.
1: Hallo.
0: Hallo Stefanie. Du kommst aus Nalbach.
1: Genau.
0: Und bist gerade was am Treiben?
1: Wir waren gerade einkaufen und sind auf dem Heimweg.
0: Oh, okay. Und habt ihr 20 Kilo Rindfleisch gekauft?
1: Nee, Rindfleisch haben wir nicht, aber wie Saarländer halt, Schwenker haben wir eingekauft.
0: Okay, das ist eine gute Idee. Aber es gab jemanden, der vor 16 Jahren für Furore gesorgt hat, mit einem skurrilen Outfit, an dem 20 Kilo echtes Rindfleisch hingen vor 16 Jahren. Und wer war das?
1: Lady Gaga war das.
0: Sehr gut, herzlichen Glückwunsch. Damit hast du unser SR1 Musikrätsel für heute gewonnen und gehst zum SR1 Kinosommer. Kino auf der Burg in Rehlingen-Siersburg am Freitag, 24.07. zum Film Star Wars Mandalorian and Grogu. Herzlichen Glückwunsch dir.
1: Super, danke, da freue ich mich.
0: Sehr cool, wen nimmst du alles mit? Sind ja 6 Leute insgesamt.
1: Ja, muss ich mal schauen, wer sich jetzt gleich am Telefon anbietet oder so.
0: Ja,
1: mal
0: genau, schauen. Oder wer effizient gut schwenken kann oder danach den Grillrost sauber reibt. Oder.
1: Das ist eine sehr gute Idee, genau.
0: Sehr schön, dann wünsche ich dir gutes Schwenken und viel Spaß auf der Burg. Tschüss.
1: Alles klar, vielen Dank. Tschüss.

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1: Im Studio ist Ute Mühlbauer.
2: Übergangsfrist für kleine Solaranlagen geplant. Saarländische Stahlbranche in Sorge und das Wetter hierzulande. Sonne und Wolken meist trocken. 12 Uhr. Betreiber kleiner Solaranlagen sollen vorerst weiter einen festen Preis für Strom erhalten, den sie ins Netz einspeisen. Bundeswirtschaftsministerin Reiche wollte das zu Beginn nächsten Jahres abschaffen. Nach breiter Kritik hat die CDU-Politikerin den Gesetzentwurf für das Erneuerbare Energiengesetz ändern lassen. Aus Berlin, Lissy Kaufmann.
3: Bislang ist es so: Wer sich eine kleine Solaranlage aufs Dach bauen lässt, mit weniger als 25 Kilowatt installierter Leistung, bekommt 20 Jahre lang einen festen Preis pro Kilowattstunde Strom, der ins Netz eingespeist wird. Ursprünglich wollte Wirtschaftsministerin Reiche diese Vergütung für neue Anlagen ab 2027 komplett abschaffen. Jetzt soll es eine Übergangslösung geben. Betreiber neuer Anlagen sollen ab 2027 drei Jahre lang eine abgesenkte Vergütung bekommen. Erst danach geht es in die sogenannte Direktvermarktung. Dann kann der Strom nur noch zu schwankenden Preisen an den Strombörsen verkauft werden.
2: Neu geplant ist jetzt, dass es für diese Direktvermarktung in den ersten vier Jahren einen Bonus geben soll. Bundesinnenminister Dobrindt will den Nachrichtendiensten in Deutschland mehr Befugnisse einräumen. Der CSU-Politiker sagte der Welt am Sonntag, sie müssten zu so wörtlich echten Geheimdiensten werden, um wettbewerbsfähig und partnerschaftsfähig mit befreundeten Diensten im Ausland zu sein. Das könne bei akuten Terrorlagen bedeuten, dass Verfassungsschützer Wohnungen betreten und durchsuchen dürften. Diese Maßnahmen müsse ein unabhängiger Kontrollrat vorher genehmigen. Anlass ist eine nach Angaben von Dobrindt gestiegene Anschlagsgefahr in Deutschland. Gefährdet seien Infrastruktur, Einrichtungen und Menschen. Die Ukraine hat nach eigenen Angaben in zwei russischen Regionen Logistikzentren und eine Ölanlage angegriffen. Wie der ukrainische Präsident Selenskyj mitteilte, wurden die Logistikzentren unter anderem für die Lieferung von Drohnenbauteilen genutzt. Nach russischen Angaben wurde in der Region Tambov das Lagerhaus des größten russischen Online-Händlers getroffen. 7 Mitarbeiter der Nachtschicht seien getötet worden. Bei einem russischen Angriff auf den Hafen der ukrainischen Schwarzmeerstadt Odessa wurde nach Angaben der Behörden ein Mensch getötet. Demnach wurden ein Schiff, Hafenanlagen und Tanks getroffen. Die EU-Kommission will den Emissionshandel abschwächen. Das verstärkt die Sorgen in der saarländischen Stahlbranche. Der Emissionshandel ist das wichtigste Klimaschutzinstrument der Europäischen Union. Für SR Info Lars Ohlinger.
4: Die EU-Kommission will nun den Industrieunternehmen bis zum Jahr 2038 kostenlose CO2-Zertifikate überlassen, 4 Jahre länger als bisher geplant. Große Unternehmen müssen in der EU für jede ausgestoßene Tonne CO2 ein Zertifikat abgeben, das sie auch kaufen können. Durch die längere kostenlose Verteilung der EU wird es für die Industrie nun billiger, CO2 auszustoßen. Die Stahlholding Saar will den Vorschlag der EU-Kommission prüfen. Dieser lasse erkennen, dass am Grundprinzip des Emissionshandels festgehalten werde, aber er enthalte erhebliche kritische Änderungen, wurde mitgeteilt.
2: Dillinger und Saarstahl befürchten, dass sich der Umbau zum grünen Stahl nicht mehr lohnt. An der diesjährigen Stadtradeln-Kampagne haben sich im Saarland wieder tausende Menschen beteiligt. Wie das Ministerium für Klima und Mobilität mitteilte, haben die meisten Kilometer die Radler aus dem Regionalverband Saarbrücken zurückgelegt. Fast 440.000. Am weitesten pro Kopf fuhren aber die Teilnehmer aus Schmelz. Sie legten durchschnittlich rund 385 Kilometer pro Person zurück. Mit der Aktion Stadtradeln sollen Klimaschutz, nachhaltige Mobilität und Bewegung gefördert werden. Dabei verzichten die Teilnehmer 3 Wochen lang auf ein Auto und fahren stattdessen mit dem Rad. Das waren die Nachrichten mit Ute Mühlbauer. 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
1: Haben wir schon 19 Grad. Bewölkt ist es im Moment an einzelnen Stellen noch im Saarland. Die Sonne kommt gerade überall an den restlichen Stellen durch. Richtung Hochwald ist das da noch so ab und zu der Fall. Da kann es sogar noch einen kleinen Schauer geben. Aber ansonsten bleibt es heute trocken. Wir bekommen 27 Grad. Morgen am Vormittag könnte es ein bisschen nass werden, später 25 Grad. Die Woche startet mit einem Sonne-Wolken-Mix um die 25 Grad.
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1: Da gibt's noch Probleme auf der A620 Saarbrücken in Fahrtrichtung Saarlouis zwischen Saarbrücken-Bismarck-Brücke und Wilhelm-Heinrich-Brücke. Sind die Brückenarbeiten immer noch nicht abgeschlossen? Es ist nur eine Spur frei. Aktuell wird geblitzt auf der A623 Saarbrücken in Fahrtrichtung Friedrichsthal in Höhe Sulzbach. 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
1: Ich bin Florian Schumacher, hallo. Und einer hat's geschafft, mal wieder aus Social Media heraus, von Nobody zum Everybody's Darling. Und wer das ist, das sage ich euch gleich nach Musik von Holly Humberstone und To Love Somebody.
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0: Cure und Just Like Heaven, die kommen aus so einer Zeit, wo man jetzt nicht über Nacht einfach so zum Superstar werden konnte. Ja gut, was heißt einfach so? Das klingt so abwertend. Das ist es natürlich nicht. Man muss natürlich auf jeden Fall was drauf haben, um einfach so über Nacht zum Superstar zu werden. Da brauchst du dann ein paar Posts auf TikTok, die müssen strategisch sehr gut positioniert sein oder Instagram. Und plötzlich warten Fans rund um den Globus auf Songs. Skandinavischer Party-Sound. The Bowser aus Norwegen. Mit Magnetic haben sie gerade so einen Hit. Wir würden sagen, es ist Disco oder irgendwie Dance-Musik oder Club-Musik, aber nein. The Bowser sagen, das ist Scandi-House. Okay, was ist das genau bitte?
1: Scandi-House is all about groove and good vibes, of course. I mean, it's inspired by everything. And then we put our own touch on it, of course. So yeah, that's Scandi-House.
0: Okay, also Rhythmus, gute Laune, ein Mix aus allem mit eigener Note. Top Erklärung. Egal, es groovt, es macht Spaß. Und es kündigt sich im Hintergrund bereits an. Magnetic, The Bowser. Hüpfen wir mal jetzt gerade die nächsten 3 Minuten.

One Republic, Meet Your Love. SR1 ist hier für euch mit The Superman Lovers und Starlight. Direkt danach habe ich für euch Luis Capaldi und Cyril. Das ist dein Samstag im Saarland um 20 nach 12.

0: SA1 mit den Superman-Lovers. Und das war ja ganz schön stürmisch gestern. Wir wurden da ja ganz schön durchgewirbelt, gerade so im Raum. Saloy, Dillingen. Da war ganz schön Unwetter. Einen Tag vorher war es gerade so im Saarbrücker Osten ganz schön wild. Werden wir jetzt auch weiter durchgewirbelt die nächsten Tage? Stefan Schiebelhut aus dem SA1 Wetterteam.
1: Das wird sich deutlich beruhigen. Also heute Nachmittag gibt's neben ein paar wenigen Quellwolken häufig Sonnenschein. Zum Abend hin ziehen auch mal dickere Wolken auf und dann kann es von der Mosel bis zum Hochwald her auch mal einen leichten Regenschauer oder ein kurzes Gewitter geben. Meistens bleibt es aber trocken. Heute bei sommerlich warmen 24 bis 29 Grad und morgen wird's dann nicht mehr ganz so warm. Da bekommen wir aber immer noch 21 bis 25 Grad. Ansonsten zu Beginn einen strahlend blauen Himmel und im Lauf des Mittags und Nachmittags ein paar flache Schönwetterwolken. Es bleibt also überwiegend sonnig.
0: Also genauso, wie man es haben will. Für euch jetzt Luis Capaldi auf SA1.

0: Cyril und Strumblin in. SA1 ist hier. Und gleich kümmern wir uns um ein Trampeltier.
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0: Das ist gut. Temperaturen aktuell so um die 21 Grad im Saarland. Richtung Hochwald kann noch das ein oder andere Tropfchen fallen, aber bis 27 Grad werden meistens im Saarland heute erreicht. Morgen am Vormittag auch noch mal nass, später 25 Grad und trocken. Die Woche startet mit einem angenehmen Sonne-Wolken-Mix um die 25 Grad und kein Sturm und Unwetter mehr.
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0: Aktuell keine Störungsmeldungen, nur ein einziger einsamer Blitzer auf der A623, den habt ihr uns über die 0800 700 8000 kostenlos gemeldet. Der steht dieser Brücken in Fahrtrichtung Friedrichsthal, Höhe Sulzbach. 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
0: Ich bin Florian Schumacher, hallo. Und ich habe tatsächlich überhaupt kein Problem mit Menschen aus Kaiserslautern. Also wirklich nicht. Aber wenn ich sage, in Kaiserslautern steht ein Trampeltier, dann meine ich das wirklich nicht beleidigend, sondern es steht wirklich eine berühmte Trampeltierstute im Zoo Kaiserslautern. Sie heißt Gaia und gibt Ratschläge zur WM, also wer gewinnen könnte. Sie ist ein Orakel und morgen ist ja das Finale. Was es dort Besonderes gibt, erzählen wir euch gleich.
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0: Fatty Swims, Mr. Know-It-All, Gaia ist vielleicht Mr. Know-It-All des Fußballs. Gaia ist eine Trampeltierstute. Und diese Trampeltierstute steht im Zoo Kaiserslautern. Bin gespannt, auf was sie morgen tippt. 21 Uhr spielen Spanien gegen Argentinien um den Titel FIFA-Fußball-Weltmeisterschaft 2026. Mal schauen, wer gewinnt. Ich weiß es nicht. Ich habe von Fußball wirklich überhaupt keine Ahnung. Und so jemand wie ich schaltet dann zur Halbzeitshow ein oder wird da richtig aufmerksam bei der WM. Die soll nämlich mindestens genauso spektakulär wie der Super Bowl werden. Wenn also nach dem Halbzeitpfiff die Profis in die Kabinen laufen, kommen Shakira, Madonna, BTS, Justin Bieber und viele andere auf den Rasen rauf. Martin Ganselmeier darf nicht auf den Rasen, der steht an der Seite. Was ist denn da geplant?
1: Shakira wird wohl ihren WM-Song Die Die singen. Und die südkoreanische Boygroup BTS wird Milliarden Fernsehzuschauer zur größten Bühne der Welt willkommen heißen. Was Madonna und Justin Bieber beitragen, bleibt noch ein Geheimnis. Ebenso die Auftritte des venezolanischen Dirigenten Gustavo Dudamel, eines New Yorker Grundschulchores und der Muppet-Figuren Kermit und Miss Piggy. Coldplay-Sänger Chris Martin hat als künstlerischer Leiter die schwierige Aufgabe, all die Superstars in 15 Minuten unterzubringen. In jedem Fall wird es die meistgesehene Veranstaltung der Geschichte, kündigt der Organisationschef der Halbzeitshow Hugh Evans im ARD-Interview an.
2: This is the most watched event in history. There's going to be, you know, billions and billions of
1: Milliarden und Abermilliarden von Menschen werden zuschauen. 31 Mal so viele wie beim Super Bowl. Die ganze Welt soll teilhaben.
0: Wow, das scheint wirklich groß zu werden. Jack Jones und Breathe jetzt für euch.

0: John Gregory und Fingertips für euch gleich. Kamerad auf SR1.
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1: Im Studio ist Ute Mühlbauer.
2: Bahnsicherheitsmann noch immer in Lebensgefahr. FC Homburg verpflichtet neuen Stürmer und das Wetter im Saarland. Sonne und Wolken dabei meist trocken. 13 Uhr. Nach dem gewaltsamen Zwischenfall in einem Regionalzug von Offenburg nach Karlsruhe schwebt der Bahnmitarbeiter weiter in Lebensgefahr. Er war gestern Abend in der Nähe von Ettlingen bei Tempo 120 aus dem Zug gestürzt. Vorher hatte es Streit bei einer Fahrscheinkontrolle gegeben, zu der er und ein weiterer Sicherheitsmitarbeiter gerufen wurden. Für SR-Info Matthias Zurawski.
3: Sicher ist, dass es eine wirklich heftige Auseinandersetzung gewesen sein muss. Der Fahrgast war nach ersten Informationen betrunken. Er beleidigte die Bahnmitarbeiter und randalierte. Die Tür wurde zerstört. Der Sicherheitsmitarbeiter der Bahn wurde bei dem Sturz lebensgefährlich verletzt. Er wurde unter anderem mit Hilfe von Drohnen gesucht und neben dem Gleisbett gefunden. Der Fahrgast wurde noch im Zug festgenommen. Jetzt werden Zeugen verhört. Videomaterial wird ausgewertet. Die Ermittlungen laufen.
2: Die Eisenbahn- und Verkehrsgewerkschaft EVG erklärte, verbale und körperliche Übergriffe auf Zugpersonal hätten eine lebensgefährliche Dimension erreicht. Betreiber kleiner Solaranlagen sollen vorerst weiter einen festen Preis für Strom erhalten, den sie ins Netz einspeisen. Bundeswirtschaftsministerin Reiche wollte dies zu Beginn nächsten Jahres für neue Anlagen mit bis zu 25 Kilowatt installierter Leistung abschaffen. Nun ist eine Übergangslösung vorgesehen. Betreiber neuer Anlagen sollen ab 2027 drei Jahre lang eine abgesenkte Vergütung bekommen. Erst danach sollen sie den Strom direkt vermarkten und dafür in den ersten vier Jahren noch einen Bonus erhalten. Bisher bekommen die Betreiber 20 Jahre lang einen festen Preis pro Kilowattstunde, die sie ins Netz einspeisen. Der Iran hat erneut eine Entsalzungsanlage in Kuwait angegriffen. Die kuwaitischen Behörden teilten mit, hat der Angriff einen Brand ausgelöst. Innerhalb von zwei Tagen war es bereits das zweite Mal, dass der Iran eine Entsalzungsanlage in dem Golfstaat ins Visier nahm. Gestern war dabei in einer anderen Anlage ein Brand ausgebrochen. Etwa 90% des Trinkwassers in Kuwait stammen aus Entsalzungsanlagen. Der Brand im Müritz-Nationalpark hat sich weiter ausgebreitet. Wie ein Sprecher des Landkreises Mecklenburgische Seenplatte mitteilte, hat das Feuer inzwischen eine Ausdehnung von rund 388 Hektar erreicht. Rund 370 Kräfte von Feuerwehr, Polizei und Forst seien im Einsatz. Die Bundeswehr unterstütze die Löscharbeiten mit Hubschraubern. Der Sprecher geht davon aus, dass sich das Feuer über das Wochenende wegen des Windes weiter ausbreiten könnte. Bisher habe es auch nicht geregnet. In wenigen Minuten beginnt die 13. Etappe der Tour de France. Sie führt über 155 Kilometer von Mulhouse nach Le Marc-Steinfellering. Holger Gerska berichtet.
4: Die Gesamtwertung rückt auf dieser Vogesen-Etappe in den Fokus. Es ist ein Bergkurs mit einigen der bekanntesten Pässe, die es im Elsass gibt. Zunächst geht es 21 Kilometer lang, nicht allzu steil hinauf, auf den Grand Ballon, der schon auf der 13. Etappe im Wege stand. Und am Ende auf den Haagpass. Das ist eine Strecke, die ist 11 Kilometer lang, ziemlich steil. Und das ist eigentlich ein Waldweg, der gerade mal so zu einem Radweg ausgebaut wurde. Also das wird eine richtig anspruchsvolle Schlusskletter-Einheit. Denn danach kommt nur noch ein 6 Kilometer langes Stück bis zum Ziel am Markstein. Also die Entscheidung auf dieser Etappe vor sicherlich sehr, sehr vielen Zuschauern, die wird berghoch fallen.
2: Der FC Homburg hat den Stürmer Emir Kohinya verpflichtet. Wie der Fußball-Regionalligist mitteilte, spielte der 24-Jährige zuletzt in der ersten Liga in Bulgarien. Davor war er beim Zweitligisten 1. FC Magdeburg. Das waren die Nachrichten mit Ute Mühlbauer. 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
1: Schon über 20 Grad, immer noch ab und zu bewölkt im Saarland, aber an den meisten Stellen ist jetzt schon die Sonne rausgekommen. Schauer gibt's, glaube ich, heute nicht mehr. Ich guck mal gerade aufs Wetterradar. Nö, da ist eigentlich nichts mehr unterwegs. Bis 27 Grad erwarten uns heute. Es bleibt meistens trocken. Am Vormittag morgen dann nass, erstmal nochmal später 25 Grad. Und die Woche startet mit einem schönen Sonne-Wolken-Mix um die 25 Grad.
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1: Da ist wirklich gar nichts reingekommen über die 0800 700 8000. Keine Störungsmeldung, keine Blitzer, keine Staus. Alles zum Verkehr könnt ihr jederzeit lesen vor eurer Losfahrt auf der ARD Sounds App, wenn ihr bei S1 dort reinklickt.
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1: Ich bin Florian Schumacher, hallo, und ich habe für euch jetzt Baby Rexha und New Religion.
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0: Lady Marmalade, SR1 ist hier. Achtung Autofahrer, gerade eben reingekommen. Zwischen Gersheim, wenn ihr nach Herbertsheim fahrt, gibt es eine Straßensperrung nach einem Unfall. Und Christian hat uns noch Bescheid gesagt, zwischen Dörsdorf und Scheuern. Also wenn ihr von Dörsdorf nach Scheuern fahrt, da steht ein Panzerblitzer herum. So, da kann man nicht geblitzt werden, glaube ich, wenn man so ein Mikrocar fährt. Ihr kennt diese Dinger, die fahren da mittlerweile mehr und mehr und mehr und mehr herum. Die können nur 45 km/h fahren, haben einen Roller, Versicherungskennzeichen hinten drauf und werden meistens dann von unter 18-Jährigen gefahren, die noch kein Auto haben. Und die machen dann natürlich ordentlich Action mit dem 45 km/h Sprinter.
1: Diesen Sommer eine Maschine, ein Fahrer, Leben am Limit. Er beschleunigt in 5 Sekunden von 0 auf 45.
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0: gleich für euch auf SR1, Marc Forster.
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0: Bis zu 27 Grad werden es heute. Es kommt eigentlich vom Himmel nichts mehr runter, wenn dann nur so ganz oben im Hochwald vielleicht so auf 2-3 Quadratmetern ein Tropfen. Morgen am Vormittag kann es aber ein bisschen nass werden. Bis 25 Grad erwarten uns. Die Woche startet mit Sonne-Wolken-Mix um 25 Grad.
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0: Da gibt es im Moment nur eine Meldung, die hat uns Christian reingegeben. Von Dörsdorf in Fahrtrichtung Scheuern steht aktuell ein Blitzer. Ansonsten gute Fahrt. 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
0: Ich bin Florian Schumacher, hallo. Und auch ich bin dabei am 25.07. um 20 Uhr. Open Air mit Marc Forster in Dillingen. Lokschuppen Open Air. Tickets gibt's an den bekannten Vorverkaufsstellen. Und als Support, das finde ich auch total interessant, Glockenbach ist mit dabei. Und das Ganze natürlich präsentiert von SR1. Und jetzt für euch Marc Forster mit ein Lied.
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Harry Styles und American Girls. Hier ist SR1 für euch. Und wenn ihr jetzt gerade ratlos auf dem Sofa sitzt oder auf dem Gartenstuhl und so denkt, boah, das kann es doch jetzt heute noch nicht gewesen sein, den ganzen Tag jetzt hier rumsitzen, dann habe ich was für euch. Wie wär's mit Rumsitzen und Essen? Das wäre doch auch toll. Street Food Festival zum Beispiel in Saarbrücken im Bürgerpark. Da steigt das 10-jährige Jubiläum heute dieses Festivals mit rund 40 Foodtrucks und Spezialitäten aus aller Welt. Eintritt ist frei. Oder rumsitzen und sich dabei im Kreis drehen lassen. Also auf so einem Karussell rumsitzen. Auf dem Webenheimer Bauernfest. Eines der größten Volksfeste im Saarland mit Fahrgeschäften, Bauern und Handwerkermarkt. Großen Festzelt, vielen Attraktionen für die ganze Familie, das wäre auch was heute. Oder vielleicht rumsitzen und auf den Mond geschossen werden. Nein, also das ist jetzt nun wirklich übertrieben. Aber wenn ihr nach Moosberg-Richweiler fahrt, dann könnt ihr zur Raumfahrerakademie, das mit der ganzen Familie, Mitmachprogramm für Kinder auch, Apollo 13 Kapsel, Raketenstarts, spannende Einblicke und Astronomie und Raumfahrtwissen. Also quasi rumsitzen und sich bilden, das wäre doch auch was. Aerosmith mit Crazy jetzt für euch. Come here, baby.

Ihr hört Aerosmith und Crazy auf SR1. Der Fraktionsvorsitzende der CDU-CSU-Bundestagsfraktion, Jens Spahn, ist zurückgetreten. Mehr dazu bei uns in 20 Minuten in den SR1-Nachrichten. Und für euch Musik von Edward Maya, Stereo Love.

0: Michael Patrick Kelly und Traces auf SR1 für euch gleich. Jennifer Lopez.
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1: Im Studio ist Daniel Magar.
2: Unionsfraktionschef Spahn kündigt Rücktritt an. Bundesinnenminister Dobrindt will mehr Befugnisse für Nachrichtendienste und das Wetter im Saarland. Sonne und Wolken bis zu 29 Grad. 14 Uhr. In der Debatte um die Leihmutterschaft hat Unionsfraktionschef Spahn seinen Rücktritt erklärt. In einem Schreiben an die Fraktion, das dem ARD-Hauptstadtstudio vorliegt, heißt es, ihm sei bewusst, dass sein persönliches Glück, eine Familie zu gründen, nicht mit seinem politischen Amt vereinbar sei. Er habe die Parteivorsitzenden von CDU und CSU, Merz und Söder, über seinen Rücktritt informiert. Spahn und dessen Ehemann hatten diese Woche mitgeteilt, ihr Kind sei von einer Leihmutter in den USA ausgetragen worden. Leihmutterschaft ist in Deutschland nicht erlaubt. Die CDU spricht sich gegen eine Legalisierung aus. Bundesinnenminister Dobrindt will den Nachrichtendienst in Deutschland stärken. Der CSU-Politiker begründet dies mit dem Risiko von Anschlägen. Im Interview mit der Welt am Sonntag sagte Dobrindt, er habe die bislang als abstrakt eingestufte Bedrohungslage hochgestuft. Aus Berlin, Lissy Kaufmann.
3: Künftig will der CSU-Politiker den Nachrichtendiensten mehr Befugnisse einräumen. Sie sollen nicht mehr nur Informationen sammeln und auswerten, sondern in bestimmten Situationen auch selber eingreifen dürfen. Zum Beispiel soll ihnen erlaubt werden, Wohnungen zu betreten und zu durchsuchen in akuten Terrorlagen, wenn die Polizei noch nicht da ist. Damit will Dobrindt die deutschen Nachrichtendienste zu, wie er sagt, echten Geheimdiensten weiterentwickeln, die wettbewerbs- und partnerschaftsfähig sein mit befreundeten Diensten im Ausland. Ein unabhängiger Kontrollrat soll die neuen Befugnisse kontrollieren. Aus Berlin, Lissy Kaufmann.
2: Nach dem gewaltsamen Zwischenfall in einem Regionalzug von Offenburg nach Karlsruhe schwebt der Bahnmitarbeiter weiter in Lebensgefahr. Der 26-Jährige war gestern Abend bei Tempo 120 aus dem Zug gestürzt. Vorher hatte es Streit bei einer Fahrscheinkontrolle gegeben, zu der er mit einem weiteren Sicherheitsmitarbeiter gerufen wurde. Es kam zu einer körperlichen Auseinandersetzung mit dem mutmaßlich betrunkenen Fahrgast. Laut Staatsanwaltschaft fiel der Sicherheitsmitarbeiter gegen eine Waggontür, die aus der Verankerung gerissen wurde. An der diesjährigen Stadtradeln-Kampagne haben sich im Saarland wieder tausende Menschen beteiligt. Das zeigen Zahlen, die das Ministerium für Klima und Mobilität veröffentlicht hat. Mit der Aktion Stadtradeln sollen Klimaschutz, nachhaltige Mobilität und Bewegung gefördert werden. SR-Reporterin Kerstin Böß.
4: Aus allen 5 Landkreisen und dem Regionalverband haben sich Menschen 3 Wochen lang eher für das Fahrrad als für ihr Auto entschieden und dabei viele Kilometer zurückgelegt. Fast 440.000 Kilometer sind die Menschen allein im Regionalverband Saarbrücken geradelt. Die hatten damit laut den offiziellen Ergebnissen die Nase vorn. Auch teilgenommen haben die meisten Menschen aus Saarbrücken, nämlich an die 3000. Nur die Radfahrenden aus Schmelz liegen in einer Sache noch vor den Saarbrückern. Die knapp 20 Teilnehmenden dort sind pro Kopf jeweils wahrscheinlich an die 385 Kilometer geradelt.
2: Wer an diesem Wochenende mit dem Auto in Richtung französischer Süden aufbrechen will, muss mit vielen Staus rechnen. Das meldet der öffentliche Verkehrsinformationsdienst in Frankreich, Bison Futé. Noch bis zum Abend sei noch mit einer sehr dichten Verkehrsaufkommen zu rechnen. Das gelte besonders für die Autobahnen Richtung Süden und Richtung Bretagne-Normandie. In der unmittelbaren Region wird noch bis 15 Uhr empfohlen, die A31 zwischen Luxemburg und Nancy zu meiden. Und das waren die Nachrichten mit Daniel Magar. 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
1: Perfektes Wetter für eine Grillparty bis 27 Grad. Gelegentlich ein bisschen bewölkt, aber größtenteils trocken. Morgen bis 25 Grad, die erste Tageshälfte kann nass werden, später kommt dann aber auch überall die Sonne durch. Die Woche startet mit Sonne, Wolkenmix um die 25 Grad.
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1: Ihr habt uns unter 0800 700 8000 Blitzer gemeldet. Der steht am Ortsausgang Dörsdorf in Fahrtrichtung Scheuern. 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
1: Ich bin Florian Schumacher, hallo. Und ich hätte schon irgendwie Lust, bei diesem NASA-Experiment mitzumachen. Welches das ist, sage ich euch gleich.
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Tracy Abrams und That's So True. SR1 ist hier. Und wollt ihr nicht irgendjemanden auf den Mond schießen? Oder könntet ihr es euch vorstellen, irgendjemanden auf den Mond zu schießen? Dann empfiehlt der Person doch einfach mal, sich bei der NASA zu bewerben und bei diesem Experiment mitzumachen. Okay, jetzt muss ich euch leider enttäuschen. Die Person wird nicht wirklich auf den Mond geschossen. Aber sie ist definitiv eine Zeit lang weg. Denn es gibt ein tolles neues Experiment im Johnson Space Center in Houston in Texas. Keine Mission vor Ort, sondern eine simulierte Mission im Space Center. Dort werden Bedingungen wie auf einem Raumschiff nachgeahmt. Also man lebt dort über eine lange Zeit auf engem Raum in einer isolierten Umgebung, macht Mars-Spaziergänge und fährt mit so einem Rover rum, um die Gegend zu erkunden. Dadurch soll dann auf der einen Seite die Technik getestet werden und auf der anderen Seite die Leistungsfähigkeit der Besatzung. Also so auch so psychologische Tests. Wäre doch was für den Arbeitskollegen, oder? Für den Unbeliebten. Miss Tessie jetzt für euch.

Ihr hört alle Farben und Forget How to Love. SR1 ist hier. Vorsicht, Autofahrer bitte. Auf der A62, Landstuhl in Fahrtrichtung Lonnweiler. Zwischen Birkenfeld und Nohfelden, Türkismühle. Gefahr durch Reifenteile auf der Fahrbahn. So, und jetzt ist es soweit. Wir spielen gleich 2 aus 3. Es geht um 100 Euro von der Bank 1 Saar. Und die Spielregeln sind, ihr müsst 3 Fragen on the spot aus 3 Kategorien beantworten. Die Kategorien sind Musik, Saarland und unnützes Wissen. Und 2 davon müssen auf jeden Fall richtig beantwortet werden. Reihenfolge sucht ihr selber aus. Ihr könnt euch jetzt bewerben unter 0681 2131. Und gleich in der 2. Hälfte der Stunde spielen wir dann um die 100 Euro. Raven Laney und Love Me Not hätte ich jetzt für euch.

0: One Republic und Run, gleich für euch die Toten Hosen.
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0: Ja, schöne 27 Grad und Sonnenschein, das wird ein toller Tag heute. Morgen auch später 25 Grad und Sonnenschein, am Vormittag aber vielleicht der ein oder andere Regentropfen. Die Woche startet mit Sonne und Wolkenmix um die 25 Grad.
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0: Vorsicht auf der A62 Landstudienfahrt Richtung Nonnweiler zwischen Birkenfeld und Nofelden-Türkismühle. Hier liegen Reifenteile auf der Fahrbahn. Auf der L220 zwischen Altbreitenfelder Hof und Jägersburg Behinderung nach einem Unfall. Geblitzt wird aktuell am Ortsausgang Dörnsdorf in Fahrtrichtung Scheuern. 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
0: Ich bin Florian Schumacher, hallo, und wir haben jetzt gerade eben den Lostopf geschlossen und losen gleich aus, wer mit uns spielt, um 100 Euro von der Bank 1 Saar und drei Fragen aus drei Kategorien beantworten muss, zumindest zwei davon. Gleich.
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0: Ihr hört Olivia Rodrigo und Driver's License.
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0: So, und mit zweien haben wir es jetzt auch zu tun. Sarah und Emilia sind nämlich hier bei uns. Hallo Sarah.
2: Hallo Florian.
0: Und wer ist Emilia?
2: Das ist meine Tochter.
0: Im Hintergrund. Okay. Mit zarten 2 Jahren wollen wir mal gucken, wie sie dich unterstützen kann. Wir spielen 2 aus 3. Es geht um 100 Euro von der Bank 1a. 3 Fragen aus 3 Kategorien gebe ich dir. Davon musst du 2 beantworten. Die Kategorien sind Musik, Saarland und unnützes Wissen. Und die Reihenfolge suchst du aus. Womit fangen wir an?
2: Ich würde sagen, wir fangen mit dem unnützen Wissen an.
0: Unnützes Wissen. Das ist meine Lieblingskategorie. Eine Grundregel in der Schlangenkunde sagt, dass Schlangen meistens ungiftig sind, wenn sie entweder runde Augen oder schlitzförmige Augen haben. Die Intuition hilft dort meistens weiter. Welche sieht gefährlicher aus?
2: Ich hab's akustisch nicht verstanden.
0: Also, eine Grundregel in der Schlangenkunde sagt, dass Schlangen meistens ungiftig sind, wenn sie entweder runde Augen oder schlitzförmige Augen haben.
2: Runde Augen.
0: Dann sind sie ungiftig. Das ist auf jeden Fall schon mal richtig. Die erste hast du geschafft. Aber wie immer bitte nicht für bare Münze nehmen. Es gibt nämlich Ausnahmen, die schwarze Mamba zum Beispiel und die eine oder andere Kobra. Ja. Also, erste Hürde ist geschafft. Dann kommt jetzt die 2. Kategorie.
2: Da nehmen wir Musik.
0: Okay. In der SR1 Morning Show könnt ihr ab Montag Tickets für einen Künstler bekommen, der am nächsten Wochenende im Saarland auftritt. Wer ist es?
2: Der Marc Forster.
0: Das ist auch richtig. Und damit können wir sagen, 100 Euro von der Bank 1 gehören dir. Marc Forster, 25.07. im Lokschuppen.
2: Genau,
0: Open Air, präsentiert von SR1. Sehr schön. So, wollen wir noch die Ehrenfrage machen mit der Saarland-Kategorie?
2: Ja,
0: okay.
2: Gerne.
0: Also, in einem Saarbrücker Park gibt es einen See, auf dem man normalerweise Tretboot fahren kann. Ob es jetzt wirklich als See zählt, das weiß ich gar nicht. Aber es ist auf jeden Fall ein Gewässer in einem Saarbrücker Park, wo man Tretboot fahren kann. Aktuell ist er aber wegen Blaualgen gesperrt und man darf dort nicht fahren. Wie heißt dieser Saarbrücker Park?
2: Ist das nicht der deutsch-französische Garten?
0: Zack, entspannt. Richtig. Also, du wärst da entspannt durchmarschiert. Alles klar,
2: wow,
0: Sarah.
2: Super.
0: Was machst du mit den 100 Euro? Wahrscheinlich Kinderklamotten kaufen, oder?
2: Ja,
0: wahrscheinlich. Ne?
2: Auch was unternehmen noch jetzt in unserem Urlaub.
0: Wo geht's denn in den Urlaub?
2: Also wegfahren tun wir nicht. Wir machen so kleine Ausflüge in den
0: cool.
2: Zoo oder ja, mal sehen, was essen gehen, Eis essen und so, ja.
0: Sehr schön. Haben wir letztes Jahr auch gemacht und war total cool. Sarah, dann habt einen schönen Tag.
2: Ja, danke dir auch und vielen herzlichen Dank.
0: Sehr gerne. Tschüss.
2: Tschüss.
0: Ihr hört Summer. My body isn't ready, Officer 1.

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0: Falkenauer und Taylor Swift. Also Taylor Swift als Musik und Frank Falkenauer, der spricht ja. Schönen Samstag euch, ich bin Florian Schumacher.
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2: Unionsfraktionschef Spahn tritt zurück. Metz verdoppelt Strafsteuer für leerstehende Ladenlokale und das Wetter, Sonne und Wolken bis zu 29 Grad. 15 Uhr. Unionsfraktionschef Spahn hat seinen Rücktritt erklärt. Das hat der CDU-Politiker in einem Schreiben an seine Fraktion mitgeteilt. Spahn war zuletzt immer stärker unter Druck geraten, weil er und sein Mann die Hilfe einer Leihmutter in den USA in Anspruch genommen hatten. Leihmutterschaft ist in Deutschland verboten. Die CDU spricht sich gegen eine Legalisierung aus. Aus Berlin, Lissi Kaufmann.
3: In einem Brief an die Unionsfraktion schreibt Spahn, er habe die Parteivorsitzenden von CDU und CSU, Merz und Söder, darüber informiert, dass er mit diesem Schreiben von seinem Amt als Fraktionsvorsitzender zurücktrete. Ihm sei in den vergangenen Tagen bewusst geworden, dass sein persönliches Glück nicht vereinbar sei mit seinem politischen Amt. Der Spagat zwischen seiner privaten Entscheidung zu einem Kind durch Leihmutterschaft und der nachvollziehbaren Erwartung an ihn als Fraktionschef sei größer geworden, als er das erwartet hatte. In dem Schreiben ruft Spahn außerdem dazu auf, menschlich im Ton zu bleiben, bei aller Klarheit und Entschiedenheit in der Sache. Zuletzt hatten die Rücktrittsforderungen aus der eigenen Partei massiv zugenommen.
2: Kanzler Merz kommentierte den Rücktritt als so wörtlich unvermeidlich. Das DRK-Krankenhaus in Saarlouis beteiligt sich an einer bundesweiten Parkinson-Studie. Wie die Klinik mitteilte, wurde die neurologische Abteilung als eines von vier Prüfzentren in Deutschland für diese Studie zugelassen. Dabei wird eine neue Therapie für Menschen mit fortgeschrittener Parkinson-Erkrankung erforscht. Die Behandlung erfolgt über eine Pumpe, die ein Medikamentengel kontinuierlich in den Dünndarm abgibt. Ziel der Studie ist es, die Behandlung von Parkinson-Patienten weiter zu verbessern. Immobilienbesitzer in der Stadt Metz müssen mehr Steuern auf leerstehende Ladenlokale zahlen. Per Stadtratsbeschluss wurde diese Steuer verdoppelt. Je nach Dauer des Leerstandes wird eine Steuer von bis zu 40% erhoben. Ziel ist es, die Eigentümer zu überzeugen, ihre Geschäfte zu vermieten. Der Metzer Stadtrat hat dem Beschluss einstimmig zugestimmt. In den Schweizer Alpen sind bei einem Blitzeinschlag 97 Schafe getötet worden. Wie ein betroffener Schafzüchter sagte, stand die Herde dicht zusammengedrängt in einem eingezäunten Bereich. Dies sei nötig, um die Tiere vor Wölfen zu schützen. Nach der langen Hitzeperiode sind in den vergangenen Tagen zahlreiche schwere Gewitter durch die Alpen gezogen. Der Schweizer Wetterdienst hatte allein am Donnerstag innerhalb von Stunden rund 26.000 Blitze registriert. In der Fußballweltmeisterschaft findet am Abend das Spiel um Platz 3 statt. Um 23 Uhr deutscher Zeit trifft Frankreich auf England. Für SR Info Felix Gerhardt.
4: Für Frankreichs Didier Deschamps wird es nach 14 Jahren das letzte Spiel als Nationaltrainer sein. 2018 hat er die Equipe Tricolore in Russland zum WM-Titel geführt. Nun hat er für das Spiel um Platz 3 einige Änderungen in der Startelf angekündigt. Englands Trainer Thomas Tuchel betonte, dass niemand dieses Spiel noch spielen wolle. Es sei jedoch ein offizielles Spiel gegen eines der besten Teams der Welt. Vor dem morgigen Finale hat Spaniens Trainer Luis de la Fuente Entwarnung bei Superstar Lamine Yamal gegeben. Yamal sei für das Spiel gegen Argentinien in optimaler Form. Nach dem Halbfinale hat er noch Oberschenkelprobleme.
2: Vor dem Finalspiel morgen gibt es Probleme mit einer zunehmenden Luftbelastung am Austragungsort New York. Grund dafür sind unter anderem Dutzende Waldbrände in Kanada. Und das waren die Nachrichten mit Daniel Magar. 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
6: Heute tun sich noch so ein paar dicke Quellwolken zusammen. Es werden auch Richtung Abend mehr. Und da könnte es auch noch, gerade zwischen Mosel und Hochwald, für den einen oder anderen Regenschauer reichen. Auch mal für ein kurzes Gewitter. Aber es ist eine komplett andere Wetterlage noch als gestern. Meistens bleibt es heute trocken und das bei 24 bis 29 Grad.
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6: Hello um 15.04 Uhr und Vorsicht auf der A62, Nonnweiler Richtung Pirmasens. Zwischen Nonnweiler-Otzenhausen und Nohfelden-Türkismühle liegen Gegenstände, und zwar auf allen Fahrstreifen verteilt. Werden die neuesten Blitzer von euch gemeldet unter 0800 700 8000, danke dafür. Einen haben wir in Ottweiler am Ortseingang, wenn ihr aus Wiebelskirchen reinkommt, und noch einer in Dörsdorf am Ortsausgang in Richtung Scheuern. 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
6: Hallo, Frank Falkenauer hier. Ganz viel Musik habe ich mitgebracht. Richtig, richtig viel. Kann man nie genug haben für so einen Samstagnachmittag. Zum Beispiel gleich die Pet Shop Boys. Außerdem so ein 90er, den kennt ihr bestimmt noch. Outkast mit Heya und Dermot Kennedy, der Mann mit der Riesenstimme, den wir alle lieben. Der kommt jetzt.
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0: Ja, kurz aber heftig. 2 Tage hat es auf Jens Spahn Kritik gehagelt. Jetzt ist er als Chef der CDU-CSU-Bundestagsfraktion zurückgetreten. SR1 hier, schönen Samstag euch. Ja, Jens Spahn und sein Mann haben ja ein Kind von einer Leihmutter aus den USA bekommen. Das wäre so in Deutschland nicht möglich gewesen. Hier ist es verboten. Leihmutterschaft, und Spahn war ja selbst auch früher gegen Leihmutterschaft. Jetzt ist er zurückgetreten. Viele haben gesagt, politisch ist er nicht mehr glaubwürdig. SR1 Berlin-Reporterin Lissi Kaufmann, die haben wir eben schon in den Nachrichten gehört, die hat heute viel zu tun. Wie hat er denn genau seinen Rücktritt jetzt begründet?
1: Ja, Jens Spahn schreibt in seinem Brief an die Fraktion, ihm sei in den vergangenen Tagen bewusst geworden, dass sein persönliches Glück nicht vereinbar sei mit seinem politischen Amt. Er spricht da auch von einem Spagat zwischen seiner privaten Entscheidung zu einem Kind durch Leihmutterschaft und der, wie er sagt, nachvollziehbaren Erwartung an ihn als Fraktionschef. Und dieser Spagat, der sei größer geworden, als er das erwartet hatte. Also es klingt so, als sei Spahn doch überrascht worden von der Heftigkeit der Reaktionen und der Kritik an ihm und von den vielen Rücktrittsforderungen, vor allem aus den eigenen Reihen. Er schreibt auch von einer zunehmenden Unerbittlichkeit in der öffentlichen Auseinandersetzung. Die habe ihn doch sehr nachdenklich gemacht, und deshalb ruft er auch dazu auf, menschlich im Ton zu bleiben.
0: Das also alles bis zum Rücktritt. Und gibt es denn jetzt schon zu diesem Rücktritt irgendwelche Reaktionen aus der Politik?
1: Ja, die gibt es in der Tat schon, auch von ganz oben, nämlich vom Kanzler, von Friedrich Merz. Der nennt die Entscheidung von Spahn richtig und unvermeidbar. Glaubwürdigkeit, so heißt es vom Kanzler, Glaubwürdigkeit sei in der Politik das höchste Gut. CSU-Landesgruppenchef Alexander Hoffmann, der sagt, dass die Entscheidung von Jens Spahn allerhöchsten Respekt verdiene. Er selbst werde jetzt die Amtsgeschäfte übernehmen, bis dann eben ein Nachfolger von Spahn gewählt wird. Und als Fraktionschef hat Jens Spahn ja eng mit dem Fraktionschef der SPD zusammengearbeitet, mit Matthias Miersch, und der teilte mit, er habe großen Respekt vor der Entscheidung. Politisch will er die Vorgänge nicht bewerten, aber als Mensch, schreibt er, könne er erahnen, was die letzten Stunden für Spahn und seine Familie bedeutet haben.
0: Dankeschön an Lissi Kaufmann, unsere SR1 Berlin-Reporterin. Also Jens Spahn ist nicht mehr CDU-CSU-Bundestagsfraktionsvorsitzender. Er ist heute zurückgetreten nach den ganzen Diskussionen um die Frage, ob das okay ist und ob er noch politisch glaubwürdig ist, nachdem er und sein Mann von einer Leihmutter aus den USA ein Kind bekommen haben. Hier ist SR1 für euch mit Nico Santos. 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

0: Wir basteln euch den Soundtrack für euren Samstagnachmittag. Gleich mal was Frisches auf SR1 von Jungle. Vielleicht kennt ihr den Song noch nicht, The Wave. Den haben wir gleich drangepappt an George Ezra mit Hold My Girl. Und dann gibt's auch noch Tame Impala. Also ganz viel Musik hier bei uns. Kommt alles gleich.
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0: Oh, ist heute eigentlich echt schön. Viel Blau am Himmel, einiges an Wolken und diese Quellwolken werden dann auch noch mehr. Es kann heute Abend gerade so zwischen Luxemburg, Mosel, Hochwald, die Ecke, kann es auch mal einen Regenschauer geben. Vielleicht auch mal ein kurzes Gewitter, aber nicht das, was es gestern zum Beispiel gab zum Teil. 24 bis 29 Grad heute. Schön sommerlich warm.
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0: 15.31 Uhr ist es. Hier sind für euch die neuesten Blitzer. Am Ortseingang Ottweiler steht einer, wenn ihr aus Wiebelskirchen reinkommt. Und am Ortsausgang Dörsdorf in Richtung Scheuern wird geblitzt. 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
0: Das heißt gerade so ein Lieblingssong von mir. Allein schon wegen dem Anfang. Ich will es nicht kaputt machen. Tame Impala, Dracula, Frank Falkenauer hier. Schönes Wochenende.

0: George Ezra, Hold My Girl auf SR1. Gleich kommt dieser schöne sommerliche, danceige Song, von dem ich euch eben schon erzählt habe. Jungle mit The Wave. Sehr, sehr schön. Aber wir fragen euch ja auch jede Woche immer, was war denn so, jetzt mal rückbetrachtend, euer persönliches Highlight, der beste Moment dieser Woche. Und bei Anna aus Nalbach, da ihr könnt das Grinsen von Anna und die Happiness von ihr könnt ihr durchs Radio, durch die Boxen sehen. Hört mal.
1: Ich habe Urlaub. Ab jetzt. Wir fahren nach Österreich in den Urlaub und da freuen wir uns drauf. Mit Kids halt ein bisschen wandern, hoffen, dass schönes Wetter ist und ja.
0: Also der beste Moment bei ihr, dass sie gerade Urlaub bekommen hat. Bei Flo, der eigentlich gar nicht aus dem Saarland kommt, der ist aus Dresden hierher gekommen, war ein Wiedersehen mit der Familie sein bester Moment.
2: Wahrscheinlich, dass ich meine Großeltern wieder gesehen habe. Dresden, St. Louis ist eine relativ weite Distanz, deswegen bin ich nicht so oft da. Das ist umso schöner, wenn man dann mal da ist und gemeinsame Zeit hat.
0: Eure besten Momente gerne her damit. Saarbrücken 2131 und die beste Musik für Saarland, die spielen wir euch hier auf SR1 im Radio sehr, sehr gerne. Das hier ist Jungle mit The Wave. Schön sommerlich. Oh, finde ich total cool und grooved.

0: So, hoffe, das ist alles friedlich geendet mit der Parkplatzsuche beim Supermarkt und ihr seid heute irgendwie gut durchgekommen mit allem, was ihr erledigen musstet. Jetzt ist der entspannte Teil. Wir spielen euch die beste Musik fürs Saarland auf SR1. Zum Beispiel gleich Dance Sounds aus Frankreich von Offenbach. Shaggy ist mit dabei und Neues von Almost Monday. So klingt der Sommer 2026. No More Regrets kommt in nicht mal einer Minute.
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3: Reaktionen aus dem Saarland auf Rücktritt von Unionsfraktionschef Spahn. Demo in Saarbrücken gegen Kürzungen in der Psychotherapie. Und das Wetter im Saarland. Sonne und Wolken bis zu 29 Grad. Um 16 Uhr. Den Rücktritt des Unionsfraktionsvorsitzenden Jens Spahn wertet der saarländische Bundestagsabgeordnete Hoffmann als Beleg für eine enge Verbindung der Partei mit ihrer Basis. Er selbst habe viele Rückmeldungen erhalten, in denen Mitglieder eindeutig den Rücktritt gefordert hätten. Darauf sei nun reagiert worden. SR-Reporterin Diana Kühner-Mehrt.
4: Die Spitze der Saar-CDU hatte sich mit Blick auf Spahns Zukunft nicht positioniert. An der Basis aber wurde Spahn heftig kritisiert, auch in den sozialen Medien. CDU-Mitglieder auch aus dem Saarland hatten ihm dort vorgeworfen, durch seinen Umgang mit dem Thema Leihmutterschaft das Vertrauen in die Politik zu untergraben. Die Kritik daran, dass Spahn sich politisch gegen Leihmutterschaft ausgesprochen, dann aber selbst eine Leihmutter im Ausland beansprucht habe, sei berechtigt, teilte der CDU-Bundestagsabgeordnete Hoffmann auf SR-Anfrage mit. Die Bundestagsfraktion verliere einen talentierten Fraktionsvorsitzenden, dessen so wörtlich öffentliche Beliebtheit von Beginn an hinter seinen fachlichen und politischen Fähigkeiten zurückgeblieben sei.
3: Auch andere Unionspolitiker zollten Spahn Respekt. Kanzler Merz nannte die Entscheidung Spahns richtig und unvermeidlich. Glaubwürdigkeit sei in der Politik das höchste Gut. Die Amtsgeschäfte soll vorübergehend CDU-Landesgruppenchef Alexander Hoffmann übernehmen. In Saarbrücken haben heute hunderte Menschen gegen die geplanten Kürzungen in der Psychotherapie demonstriert. Dazu aufgerufen hatte das Aktionsbündnis Psychotherapie Saar sowie weitere Organisationen. Nach Angaben der Polizei gab es rund 700 Teilnehmende. Der Aufzug führt zum Landtag und endet mit einer Kundgebung auf dem Tiblisser Platz vor dem Saarbrücker Staatstheater. Die Veranstalter kritisieren, dass die geplanten Änderungen bei der gesetzlichen Krankenversicherung die psychotherapeutische Versorgung gefährden können. Im Saarland entgehen dem Staat jedes Jahr hohe Summen durch Steuerhinterziehung. Genaue Zahlen gibt es laut Finanzministerium zwar nicht, Experten gehen aber von einem Schaden in Höhe von rund 500 Millionen Euro jährlich aus. Für SR Info Marco Karp.
5: Relevant seien in Deutschland wie im Saarland insbesondere Fälle des Umsatzsteuerbetrugs und Gewinnverlagerungen ins Ausland. Zudem spielten Schwarzarbeit und illegale Beschäftigung eine große Rolle. Der Vorschlag des Bundesfinanzministers, den Kampf gegen Steuerhinterzieher zu intensivieren, sei richtig, sagt der Staatssekretär im saarländischen Finanzministerium Förster. Die Zahl der Selbstanzeigen im Saarland gehe zurück. Im vergangenen Jahr seien es 53 gewesen. Die Bundesregierung plant, dass diese nicht mehr generell zu Straffreiheit führen. Förster gibt im SR-Interview aber auch zu, dass die Steuerverwaltung hierzulande mit einem Mangel an Personal kämpfe. Man habe die Zahl an Steueranwärtern zwar verdoppelt, von 40 auf 80, trotzdem gäbe es noch Verbesserungspotenzial.
3: Wegen einer möglichen Verunreinigung mit Noroviren wird ein Tiefkühlprodukt zurückgerufen. Nach Angaben des Herstellers Jytro Tiefkühlkost geht es um 300 Gramm Packungen Freschoner Bio-Beerenmischung. Die betroffenen Chargen haben die Mindesthaltbarkeitsdaten 17. oder 18. April 2028. Die Beerenmischung wurde von Lidl verkauft, auch in Filialen im Saarland. Der Hersteller warnt, Noroviren könnten starke Brechdurchfälle auslösen. Besonders kleine Kinder, Schwangere, alte und kranke Menschen seien gefährdet. Kunden können die Packungen in Lidl-Filialen zurückgeben. Der Fußball-Weltverband FIFA hat während des WM-Verlaufs mehr als 7 Millionen Hasskommentare sowie Beiträge im Internet gelöscht. Wie die FIFA mitteilte, wurden im Laufe des Turniers über 200.000 beleidigende und einschüchternde Beiträge und Kommentare gemeldet und, so wörtlich, entsprechende Maßnahmen ergriffen. Mehr als 1.000 besonders schwerwiegende Drohungen seien den zuständigen Behörden gemeldet worden. Das waren die Nachrichten mit Dominik Holl. 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
2: Das kann sich heute echt sehen lassen. Es ist mal seit Tagen, seit Wochen gefühlt nicht zu heiß. Heute 24 bis 28 Grad im Saarland. Kann heute gerade am Nachmittag und am Abend hin gerade eher so nördliche Schiene von links nach rechts im Saarland, einmal von West nach Osten. Ein bisschen Regen geben ist nicht ausgeschlossen, es bleibt aber auch zum größten Teil trocken, auch Gewitter nicht auszuschließen, aber insgesamt ist es heute ruhig.
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2: 4 nach 4 ist es. Wir haben keine Störungen, wir haben aber Blitzer für euch, von euch gemeldet unter 0800 700 8000. Hier sind die neuesten. A620 Saarlouis Richtung Saarbrücken, Höhe Güding, da steht einer. Dann in Ottweiler am Ortseingang, wenn ihr aus Wiebelskirchen kommt, und in Dörsdorf am Ortsausgang in Richtung Scheuern. 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
2: Frank Falkenauer hier, guten Tag. Ab Montag wird wieder früher aufgestanden, also zumindest bei mir mit SR1 Morning Show. Aber heute ist mal noch Wochenende für uns alle angesagt. Ein paar Erledigungen machen, ne, ein bisschen was zu Hause vielleicht wegschaffen, aber dann irgendwie einen gemütlichen Rest Samstag. Den haben wir zusammen mit ganz toller Musik, zum Beispiel gleich von Alex Warren, Fever Dream. Er kommt gleich nach Home von Glockenbach und Tom Walker. Euch eine schöne Zeit heute am Samstag.
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Das ist die Stimme von Alex Warren, Fever Dream auf SR1. So, schön, dass ihr heute mit dabei seid. Könnte jetzt der richtige Moment sein, wo ihr eingeschaltet habt, wenn ihr jetzt gerade eingeschaltet habt auf SR1. Wir haben ja so einen SR1 Morning Show Coffee to Go Becher. Das Ding ist sehr, sehr, sehr schön, ist praktisch, weil kalte Getränke bleiben darin kalt und warme Getränke auch warm und werden nicht kalt oder umgekehrt. Kann man im Sommer gut gebrauchen, kann man im Winter gut gebrauchen. Vor allem schenken wir euch so ein Ding jetzt einfach mal. Saarbrücken 2131. Meldet euch mal von wo auch immer ihr seid und sagt mir, dass ihr so ein Teil braucht. Und einer kriegt so ein Teil auf jeden Fall jetzt hier. Also Saarbrücken 2131 für den SR1 Morning Show Coffee to Go Becher, während Coolio mit Gangsta's Paradise aus den 90ern in unsere Ohren dröhnt.

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0: mit Michiko auf SR1. Wir gehen mal kurz raus auf die A6 Saarbrücken Richtung Mannheim. In der Ausfahrt Fechingen steht ein kaputtes Auto. Und dann noch was Neues. A620 Saarlouis-Saarbrücken. Geht also um beide Richtungen. Zwischen Weilerfangen und Saarlouis-Mitte. Da ist eine Person auf der Straße. Soll so auch nicht sein. So, und jetzt zu Frank Nieser. Der sitzt auch im Auto gerade, ist unterwegs. Kommt aus Erfaler-Ehlingen. Moin, Frank, grüß dich. Hi. Ah, Moment mal. Jetzt haben wir ihn. Da ist er. Hallo Frank.
1: Ja, hallo Frank. Jetzt hören wir uns.
0: Wohin geht's heute am Wochenende noch? Was bist du so am? Bist du Erledigungen machen, so das Übliche?
1: Ja, ich bin noch schnell einkaufen. Habe ich gewartet bis heute Nachmittag. Habe ich heute den Tag über ein bisschen ausgeruht. Und ja, einkaufen. Wochenende kommen die Family zusammen. Da werden wir zusammen kochen, machen gemütlich.
0: Und beim Einkaufen ist dir aufgefallen, Mist, die hatten in meinem Supermarkt gar nicht diesen SR1 Morning Show Coffee to Go Becher, weil den gibt's ja gar nicht zu kaufen.
1: Ja, das ist ja quasi Limited Edition und das macht ihn halt so wertvoll.
0: Kriegst du einen von uns geschenkt. Ich wünsche dir ein schönes Wochenende und der hilft morgens auch beim Kaffee reinmachen und früh mit der SR1 Morning Show aufstehen und fit werden für den Tag und so ab Montag wieder natürlich. Ne?
1: Ja, super Frank. Bedanke mich recht herzlich und wünsche dir im Team noch einen spannenden Tag und ein schönes Wochenende.
0: Schönes Weekend.

0: Vincent Weiß hat vor ein paar Tagen noch das komplette Saarland verzaubert mit seinem SR1 Open Air am E-Werk in Saarbrücken. Gleich hier im Radio mit Ann Wunder. Und Aperture von Rosé und Bruno Mars gibt's auch.
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0: Da können wir heute einen Haken dran machen. Das ist sehr, sehr, sehr schwer in Ordnung. Es gibt Sonne, es gibt aber auch Quellwolken. Und die werden jetzt gerade auch wieder so ein bisschen mehr Richtung Abend. Es könnte dann auch noch in einigen Teilen des Saarlandes, gerade so zwischen Luxemburg und Mosel und zwischen Mosel und Hochwald, einen oder anderen Regenschauer geben. Teilweise auch mal ein kurzes Gewitter. Dafür könnte es reichen. Das, was gestern los war, auf keinen Fall mehr. 24 bis 29 Grad sind es heute.
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0: Um 16:30 haben wir auf der A6 Saarbrücken Richtung Mannheim in der Ausfahrt Fechingen ein kaputtes Auto. Dann auf der A620 Saarlouis-Saarbrücken in beiden Richtungen zwischen Waderfangen und Saarlouis-Mitte ist eine Person auf der Straße. Und geblitzt wird aktuell auf der A620 Saarlouis Richtung Saarbrücken Höhe Güdingen. In Ottweiler am Ortseingang, wenn ihr aus Wiebelskirchen kommt, und in Dörsdorf am Ortsausgang Richtung Scheuern. 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
0: Boah, genießt noch ein bisschen die letzten Sonnenstrahlen heute. Es wird noch ein bisschen was durchkommen zwischen den Wolken. Es ist ein schöner Samstagnachmittag, an dem wir uns nicht stressen lassen, sondern einfach sagen, jawohl, Aperture, Rosie und Bruno Mars, das will ich jetzt im Radio hören auf SR1.

0: Stell dir vor, du bist ein Typ aus London, den eigentlich jeder kennt, aber keiner erkennt dich auf der Straße. Chris Cicerandi ist der Mensch aus diesem Hit hier von Two Colors in Safri Duo, der da singt bei diesem Remake. Aber irgendwie so ein Gesicht, ne? Das hat gefehlt. Aber jetzt kommt's auf jeden Fall. Auch bei uns in Deutschland. Chris Cicerandi schafft den Sprung von der Insel hier nach Mitteleuropa und das mit einem Song namens Good Old Days.
1: Good Old Days is all about celebrating the moment. It's easy to romanticize the past, but often we forget what's going on right now and making today memories that we'll remember in 10 years time.
0: Man sagt ja, in Good Old Days, da geht's darum, um die Momente jetzt zu genießen und zu feiern. Nicht immer nur zu sagen, was früher geil war, sondern jetzt auch, guter Punkt hat er auf jeden Fall, auch Erinnerungen schaffen, über die wir in 10 Jahren noch reden. Und das ist der Song zu dieser Ansprache von Chris Cicerandi. Hier ist Good Old Days auf SR1.

Na, welche Eissorte seid ihr heute so am genießen? Ich habe jetzt mal hier mir, Moment, an diesem Eisautomaten, der hier in diesem Hause steht, habe ich mir mal... Oh mein Gott! Ich hätte nicht gedacht, dass Erdnusseis sogar schmecken kann. Ich hoffe, ihr spürt es jetzt auch durchs Radio, wenn ihr die Boxen anguckt. Ich gucke das Mikro an. Könnt ihr auch diesen Geschmack sehr intensiv spüren, oder?

0: Das hier eine Band aus Israel, die gerade alle überholt. Tampa City, Self-Aware. Was für ein Song? Kommt gleich.
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2: Mit Dominik Holl. Reaktionen auf Rücktritt von Unionsfraktionschef Spahn, Luxemburg als Stadt mit höchster Lebensqualität ausgezeichnet und das Wetter im Saarland. Sonne und Wolken, später im Hochwald auch Gewitter bis maximal 29 Grad. Um 17 Uhr. Nach dem Rücktritt von Unionsfraktionschef Spahn zollen ihm zahlreiche Unionspolitiker Respekt für die Entscheidung. Sein Amt soll vorübergehend CSU-Landesgruppenchef Alexander Hoffmann übernehmen. Aus Berlin, Lissy Kaufmann.
3: Kanzler Merz nennt die Entscheidung von Spahn richtig und unvermeidbar. Glaubwürdigkeit sei in der Politik das höchste Gut, so Merz. Von CSU-Landesgruppenchef Hoffmann heißt es, die Entscheidung von Spahn verdiene allerhöchsten Respekt. Der nordrhein-westfälische Ministerpräsident Wüst von der CDU spricht von einer großen Tragik, die in Spahns Rücktrittsentscheidung liege. Er bedauere diesen Schritt persönlich sehr, könne ihn aber gut nachvollziehen. Die Debatte sei in den vergangenen Tagen an vielen Stellen überzogen geführt worden. Dennoch seien viele gestellte Fragen natürlich berechtigt, so Wüst. Auch SPD-Fraktionschef Miersch teilt mit, er habe großen Respekt vor der Entscheidung. Politisch wolle er die Vorgänge nicht bewerten. Als Mensch könne er aber erahnen, was die letzten Stunden für Spahn und seine Familie bedeutet haben.
2: Spahn hatte zuvor seinen Rücktritt als Fraktionsvorsitzender verkündet. Durch eine Leihmutterschaft in den USA waren er und sein Ehegatte Eltern geworden. Spahn hatte sich in der Vergangenheit gegen Leihmutterschaft ausgesprochen. Auch die CDU lehnt die in Deutschland verbotene Praxis ab. Bei den jüngsten iranischen Angriffen auf den Golfstaat Kuwait hat es schwere Schäden an wichtigen Ölanlagen gegeben. Das berichtet die staatliche Nachrichtenagentur KUNA. Die kuwaitische Regierung erklärte, es seien auch Anlagen zur Strom- und Wasserversorgung attackiert worden. Die iranischen Angriffe auf zivile Infrastruktur gefährdeten das Leben und die Sicherheit der Bevölkerung. Das US-Militär hatte zuvor die siebte Nacht in Folge Ziele im Iran angegriffen. Die iranischen Revolutionsgarden berichteten, als Vergeltung hätten sie US-Einrichtungen in Kuwait, Bahrain und Jordanien ins Visier genommen. Die Zahl der bestätigten Ebola-Fälle in der Demokratischen Republik Kongo ist auf knapp 2200 angestiegen. Laut Regierung ist der aktuelle Ausbruch der am schnellsten wachsende seit Beginn der Aufzeichnungen. Für SR-Info Bettina Rühl.
4: Derzeit werden jeden Tag im Durchschnitt 40 weitere Todesfälle gemeldet. Dass sich der Kampf gegen das Virus als so schwierig erweist, liegt unter anderem an dem allgegenwärtigen Mangel. So fehlt es außerhalb der Städte weiter an grundlegender Schutzausrüstung wie Handschuhen, Masken und Schutzanzügen. Außerdem werden die Kontakte der Infizierten nicht umfassend genug zurückverfolgt. Dabei ist das in diesem Fall besonders wichtig, weil es für die derzeit aktive Bundibugyo-Variante keine zugelassene Impfung und keine spezielle Therapie gibt.
2: Das zentralafrikanische Land kämpft seit Mai gegen die Ausbreitung des Ebola-Virus. Luxemburg ist als Stadt mit der weltweit höchsten Lebensqualität ausgezeichnet worden. Das geht aus einer Studie der Deutschen Bank hervor. Demnach profitiert Luxemburg Stadt von einer sehr hohen Kaufkraft, kurzen Pendelzeiten und einer ausgezeichneten Sicherheitslage. Die Studie hebt besonders den kostenlosen ÖPNV in Luxemburg hervor. Deutschland ist bei diesem Ranking mit Frankfurt auf Platz 6 vertreten. In einem Vorbereitungsspiel zwischen Drittligist 1. FC Saarbrücken und Regionalligist SV Sandhausen trennten sich die Mannschaften 0:0 unentschieden. Das Testspiel wurde zum Abschluss des FCS-Trainingslagers im Schwarzwald auf dem Vereinsgelände des SV Lautenbach ausgetragen. Für den FC Saarbrücken beginnt die neue Drittligasaison am 9. August mit einem Heimspiel gegen Rot-Weiß Essen. Das waren die Nachrichten mit Dominik Holl. 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
6: Heute ist es recht schön mit viel Blau am Himmel, aber auch ein paar Wolken und es werden immer mehr Quellwolken, die sich zusammenziehen und gegen Abend kann es auch mal das ein oder andere an Regen schauen oder auch Gewitter ist nicht auszuschließen, aber nicht so heftig wie gestern. 24 bis 29 Grad sind es heute.
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6: 17.04 Uhr haben wir und die neuesten Blitzer stehen auf der A620 Saarlouis Richtung Saarbrückenhöhe Güdingen, am Ortseingang Ottweiler, wenn ihr aus Wiebelskirchen kommt, und am Ortsausgang Dörsdorf, wenn ihr Richtung Scheuern unterwegs seid. 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
6: Schönen Nachmittag, Frank Falkenauer hier.
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0: Talk to you von Another auf SR1. Euch einen schönen Nachmittag heute am Samstag. Hoffe, ihr habt eine gute Zeit auf jeden Fall mit schönem Wetter, netten Menschen, vielleicht was Gutes zu essen heute Abend und vielleicht auch ein paar Gesprächen über Urlaub. Oh, wie war es denn da bei euch in den Bergen? Ach, nicht so schön wie bei uns am Meer. Und wo verbringt ihr euren überhaupt am liebsten? Hm?
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3: Jeder macht Urlaub, wo und wie er will. Berge und Ballermann sind zum Beispiel total unterschiedlich. Kein Mensch klettert besoffen auf einen Gipfel und singt dann... Der Bergwanderer ist introvertierter. Der lässt sich schon gerne mal eine Gemse zeigen, aber eben nicht so gerne die Möpse. Und auf seinem Shirt steht Gipfelglück, Mountain Vibes, Bergziege im Training, aber selten sowas wie organisiertes Erbrechen oder der Klügere kippt nach. Es gibt aber Sätze, die man trotzdem am Ballermann und in den Bergen hört.
4: Ganz wichtig bei der Tour heute, viel trinken.
3: Oder wenn es um die Gondel geht, unten an der Talstation.
4: Entschuldigung, sind Sie schon voll?
5: Ja, total. Ich krieg heute leider keinen mehr hoch.
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Und jetzt eine kleine Portion Entspannung vor einem Samstagnachmittag. Das hier ist der neue Hit von Austis. The Art of Letting Go.

0: Als nächstes auf der SR1 Playlist Milo und DJ Licious. So ein bisschen die Kaigoisierung von Milo. Forever Young läuft gleich.
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0: Das ist heute eigentlich ganz, ganz formidabel. Also 24 bis 29 Grad, sommerliche Temperaturen. Nicht allzu viel oder allzu starker Regen. Es kann mit den Quellwolken, die sich jetzt da so zusammensammeln, gegen Abend auch mal vielleicht hier unter einen Schauer geben. Mitunter auch Gewitter, aber nichts Heftiges. Und das bei Temperaturen, wie gesagt, heute bis 29 Grad. Auch nicht zu heiß auf jeden Fall. Morgen dann am Sonntag, dann auch wieder strahlend blauer Himmel zum Start. Und dann kommen wieder so ein paar schöne Wetterwolken dazu. Es ist morgen auch wieder wie heute überwiegend sonnig bis zu 25 Grad.
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0: 17.30 Uhr, es ist die neuesten Blitzer. A620 Saloy Richtung Saarbrücken, Höhe Güdingen. In Ottweiler am Ortseingang, wenn ihr aus Wiebelskirchen kommt. Und in Dörsdorf am Ortsausgang in Richtung Scheuern. 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
0: Mit Frank Falkenauer. Guten Tag. Und hier ist er, unser Lieblingsbelgier, Milo. Neuer Hit. Ein bisschen danzig geworden. Forever Young. Und schuld daran ist DJ Licious.

0: Heiko mit Selena Gomez. It Ain't Me, die beste Musik für Saarland auf SR1. Morgen ist das unnötige WM-Finale. Heute ist das von allen erwartete Spiel und Platz... Nee, Moment mal, andersrum. Komplett andersrum. Heute ist das unnötige Spiel und Platz 3 zwischen Frankreich und England. Und morgen ist das große WM-Finale zwischen den Spaniern und Argentinien. Jamal gegen Messi quasi, wenn man so auf die Superstars das Ganze fixiert. Wobei das halt auch zwei riesen Teamleistungen waren, die da hingebracht haben. Ich weiß nicht, ob ihr dieses Foto kennt von den beiden zusammen. Jetzt nicht als Erwachsene, sondern der eine war schon erwachsen. Das war vor 19 Jahren Lionel Messi als 20-Jähriger, damals schon als Barca-Superstar. Und Lamine Yamal als nicht mal ein paar Monate altes Baby. Es war für den Kalender. Es ist Zufall, dass dieses Bild entstanden ist. Und jetzt, die krasse Sache ist, dass die beiden sich jetzt auf einmal 19 Jahre später in einem WM-Finale gegenüberstehen. Und dazu hat Lionel Messi gemeint.
1: Dieses Foto ist einfach total verrückt, wie das Leben halt manchmal so spielt. Er war damals noch ein Baby und jetzt stehen wir uns im WM-Finale gegenüber. Einfach total verrückt.
0: Ich glaube, mehr, da schließt sich der Kreis, gab es in einem WM-Finale noch nie und wird es vielleicht auch nur wieder geben. Heute ist es spät, das macht nichts, um 23 Uhr das Spiel um Platz 3, morgen 21 Uhr. Vollkommen in Ordnung. Ey.

0: Sternstaub.
1: Neuer Hit von Joris, Sternstaub auf SR1. Und so viel Groove, wie dieser Song hier hat von Indeep, Last Night a DJ Saved My Life. So viel Groove möge auch euer Samstagabend haben. Hier ist SR1, wir spielen euch die beste Musik fürs Saarland. Ahoi.

0: Das sind eigentlich solche Latin Vibes, die man so im Hintergrund hört, wenn man gerade im Urlaub ist und zur Happy Hour an der Bar sein Lieblingsgetränk zum dritten Mal nacheinander bestellt. Das scheint gerade nicht der Fall zu sein. Sonst wärt ihr jetzt ja nicht am Radio natürlich im Saarland. Aber hier ist es auch super schön gerade. Tollstes Wetter heute. Beste, blauer Himmel, paar Wolken zwischendurch. Es ist mal zum Glück nicht so heiß seit vielen Wochenenden. Und wir spielen euch richtig schicke Musik hier. Zum Beispiel gleich von Olivia Rodrigo, Drop Dead. Das und noch einiges mehr gleich.
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3: Generalsekretär der Saar-CDU begrüßt Spahn-Rücktritt. Pogacar gewinnt 14. Tour-Etappe. Das Wetter im Saarland, in der Nacht vereinzelt Schauer, möglich Tiefstwerte bis 12 Grad. 18 Uhr. Der Generalsekretär der Saar-CDU, Wagner, hat den Rücktritt von Unionsfraktionschef Spahn als richtigen und konsequenten Schritt bewertet. Wagner erklärte, politische und persönliche Überzeugungen müssten in grundsätzlichen Fragen miteinander in Einklang stehen, um das Vertrauen der Menschen zu rechtfertigen. Der saarländische CDU-Bundestagsabgeordnete Hoffmann teilte mit, viele von der CDU-Basis im Saarland hätten den Rücktritt Spahns gefordert. Der CDU-Bundestagsabgeordnete Theis kritisierte die aus seiner Sicht moralische Unerbittlichkeit, mit der die Debatte um den Kinderwunsch Spahns und seines Partners geführt worden sei. Spahn und sein Mann hatten eine Leihmutter aus dem Ausland in Anspruch genommen. Gisela Former für SR Info.
4: Seine Kritiker hatten ihm vorgeworfen, die Glaubwürdigkeit der Partei nachhaltig beschädigt zu haben, weil Spahn sich als Politiker gegen Leihmutterschaft in Deutschland ausgesprochen hatte. Als Privatperson trafen er und sein Mann jedoch eine andere Entscheidung und wurden mit Hilfe einer Leihmutter in den USA Eltern eines Jungen. Das ist rechtlich nicht verboten, widerspricht aber der Parteilinie. Zuletzt hatte ihm auch Kanzler Merz den Rücktritt nahegelegt.
3: Nach dem gewaltsamen Zwischenfall in einem Regionalzug von Offenburg nach Karlsruhe hat die Staatsanwaltschaft Haftbefehl beantragt. Was dem 36-jährigen Verdächtigen konkret zur Last gelegt wird, blieb zunächst offen. Bislang ermittelte die Staatsanwaltschaft Karlsruhe zu einem versuchten Tötungsdelikt oder gefährlicher Körperverletzung. Der Beschuldigte soll im Zuge einer Ticketkontrolle in eine gewaltsame Auseinandersetzung mit einem Sicherheitsmitarbeiter der Bahn verwickelt gewesen sein. Den Angaben zufolge fiel der 26-Jährige gegen eine Waggontür, die aus der Verankerung gerissen wurde. Beim Sturz aus dem Zug bei Tempo 120 wurde er lebensgefährlich verletzt. In Indien hat ein privates Raumfahrtunternehmen erfolgreich eine Trägerrakete ins Weltall befördert. Der Testflug gilt als wichtiger Schritt für den Ausbau der indischen Raumfahrtwirtschaft. Bislang war dort die staatliche Raumfahrtbehörde dominierend. In Deutschland hat das Unternehmen ISA Aerospace Probleme mit seiner Trägerrakete. Der zweite Testflug wurde seit Januar mehrfach wegen technischer Schwierigkeiten und ungünstiger Wetterverhältnisse verschoben. In Illingen gab es heute zwei Demonstrationen. Laut Polizei hatten sich rund 500 Personen zu einer Demonstration gegen die NPD eingefunden. Dazu aufgerufen hatte das parteiübergreifende Bündnis Courage Illingen. Dem Aufruf der NPD folgte, so die Polizei, eine niedrige zweistellige Personenzahl. Beide Versammlungen seien friedlich verlaufen, es sei nur zu kurzen gegenseitigen verbalen Provokationen gekommen. Tadej Pogacar hat die 14. Etappe der Tour de France gewonnen. Der Slowene setzte sich auf der Strecke über rund 183 Kilometer nach Le Marstein in den Vogesen durch. Damit baute er im gelben Trikot die Gesamtführung aus. Für SR Info Holger Gerska.
5: Vor hunderttausenden Radsportfans gab es einen dramatischen Kampf der Topstars dieser Tour de France. Natürlich hat sich wieder Tadej Pogacar durchgesetzt. Der Slowene baute seinen Vorsprung in der Gesamtwertung auf jetzt 4,5 Minuten aus, gewann zum vierten Mal eine Etappe und das wieder mal als Solist mit deutlichem Vorsprung. Dahinter machte Florian Lipowitz am letzten Anstieg lange einen sehr, sehr starken Eindruck, fiel dann aber auf den letzten Kilometern doch etwas zurück, kreuzte als Siebter dieser Etappe die Ziellinie, verbesserte sich zwar in der Gesamtwertung um einen Rang auf Platz 6. Allerdings das Podium ist jetzt doch ein paar Sekunden weiter entfernt für den Deutschen.
3: Und das waren die Nachrichten mit Vido Wittekind. 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
6: Wetter. Da gesellen sich einige Quellwolken zu dem schönen blauen Himmel hinzu. Heute 24 bis 29 Grad und Regenschauer heute Abend ein paar möglich. Gerade so von der Mosel bis zum Hochwald und dann auch Gewitter nicht ausgeschlossen. Aber nicht aus der Liga, wie wir es gestern hatten oder ansonsten auch mal so bei so nachdem die Hitzewellen vorbei waren. In der Nacht dann richtig frische Luft. 15 bis 12 Grad. Eieiei, das sind die niedrigsten Werte schon seit Wochen auf jeden Fall. Morgen am Sonntag dann, ähnlich wie heute, erstmal strahlend blauer Himmel, später hier und da das ein oder andere Windchen, 21 bis 25 Grad und viel Sonne.
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6: Um 18.04 Uhr. Aktuell Blitzer folgende auf der A620 Saarlouis Richtung Saarbrücken Höhe Güdingen, in Ottweiler am Ortseingang, wenn ihr aus Wiebelskirchen kommt, und am Ortsausgang Dörsdorf in Richtung Scheuern. Das waren die neuesten. 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
6: Keen haben ja mit Somewhere Only We Know so einen richtig gigantischen, großen Stadion-Hit. Also jetzt nicht im Sinne von Stimmungshit, sondern das ist so ein Teil, das möchte man am liebsten mal mit 50.000 Leuten in einem großen Stadion live hören. Wir hören den gleich im Radio. Das ist schon mal ein richtiger Schritt in die richtige Richtung. Somewhere Only We Know nach Need Your Love von One Republic. Ich bin Frank Falkenauer.
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0: Jasmine Song, Keen, Somewhere Only We Know. Ihr habt ihr natürlich in eurem Lieblingsradio auf SR1 gehört. Hallo, schönen Samstag, gut, dass ihr mit dabei seid. Lasst uns reden über die besten Momente dieser Woche. Sie ist ja jetzt fast rum, es ist Samstag. Ne? Hat uns zum Beispiel Lena aus St. Louis erzählt, es hatte auf jeden Fall was mit Essen zu tun, völlig überraschend.
1: Wir hatten die Woche einen gemeinsamen Grillabend und das war ganz cool. Das hat Spaß gemacht. Wir waren 10 Leute, hatten leckere Getränke, gutes Essen, jeder hat was mitgebracht. Ja, das war sehr gut.
0: Warum bin ich nicht überrascht? Weil ich auch bei Lilly aus Siersburg nicht überrascht bin. Es hatte auch wieder was mit Futtern zu tun. Das scheint irgendwie so eine Linie zu sein diese Woche.
2: Dass ich mit meinen Freunden einfach mal picknicken war und den Tag verbracht habe, schön. Dass man einfach mal zusammensitzen konnte in der Sonne und einfach mal entspannen konnte vom Druck der ganzen Woche.
0: Ja, der eine picknickt, die andere war grillen mit Freunden, der andere hat sich nur einen Döner geholt und für den war das auch der beste Moment, das beste Essen der Woche. Hier ist SR1 mit der besten Musik fürs Saarland, Nick Kershaw, The Riddle jetzt und danach Jennifer Lopez mit David Guetta im Doppelgepäck. David Guetta wieder mit der Orgel an, Save Me Tonight.

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2: Crow mit Bye Bye auf SR1 und von den Unplugged Sounds von Crow jetzt zu Stella Maria. Das hier sind so schöne, so ein bisschen so Sabrina Carpenter Sommer-Vibes, finde ich. Following You, neuer Hit von Stella Maria.

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1: Gucken wir uns mal an, was so heute am Abend und in der Nacht noch kommt. Nichts Schlimmes auf jeden Fall. Also heute Abend kann es gerade so im Norden vom Saarland noch vielleicht einen Regenschauer geben. Auch Gewitter möglich, aber es bleibt eher trocken aktuell. Es ist also ein sehr ruhiger Samstagabend. Die Nacht dann, ja, 15 bis 12 Grad, absolute Durchluftluft, ganz frisch, fast ein bisschen zu frisch, oder? Morgen am Sonntag dann geht's wieder strahlend blau los am Himmel. Es gibt wieder viel Sonne, ein paar schöne Wetterwölkchen, sonst nix.
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1: 18.30 Uhr haben wir in Saarbrücken auf der Breitenstraße und der Hochstraße gibt es aktuell stadtauswärts 2 Kilometer Stau wegen einer Veranstaltung auf den Saarterrassen und Blitzer. Meldet ihr uns, danke dafür, unter 0800 700 8000. Die neuesten stehen auf der A620 Saarlouis Richtung Saarbrücken, Höhe Güdingen. Dann am Ortseingang Ottweiler, wenn ihr aus Wiebelskirchen kommt und am Ortsausgang Dörsdorf Richtung Scheuern wird geblitzt. 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
1: Hello, Frank Falkenauer ist hier und das hier sind die Giant Rooks. Musik, die irgendwie so voll nach Amerika, großes Kino klingt, ist auch großes Kino, kommt aus NRW, also made in Germany. Somebody like you. Schönen Abend euch.

0: Nico Santos auf SR1. Guten Tag. Schön, dass ihr heute am Samstag mit dabei seid. Morgen Abend ist das WM-Finale. Ja, die WM läuft immer noch, auch nachdem wir rausgeflogen sind. Komisch, ne? Jetzt 3 Wochen noch irgendwie hier so, haben die trotzdem weitergespielt. Eigentlich ist es ja eine Frechheit. Morgen spielen dann Spanien und Argentinien um den Titel gegeneinander. 21 Uhr geht's los. Die Halbzeit normalerweise 15 Minuten, aber also die Halbzeitpause, aber könnte etwas länger werden. Man munkelt, dass es so 25 Minuten vielleicht dauert, weil es gibt eine riesen Halbzeitshow, also ähnlich wie beim Super Bowl. Ich meine, wir sind in Amerika morgen, in New York beim Finale. Das kann alles etwas showiger und größer werden. Aber das Star-Aufgebot ist auch nicht schlecht. Shakira, Madonna, Justin Bieber, BTS, Coldplay. Die Inszenierung hat wohl Chris Martin von Coldplay übernommen. Und was sagt ihr zu sowas, so eine Halbzeitshow bei einem WM-Finale?
1: Ich halte davon sehr wenig, weil ich denke, der Fußball sollte auch noch Fußball bleiben, wie es war.
2: Allein schon wegen Justin Bieber. Deshalb lohnt es sich eigentlich schon zu gucken.
3: Es ist mir eigentlich relativ egal. Also ich möchte das Finale schauen und die Halbzeitshow interessiert mich eigentlich weniger.
4: Ich glaube, das ist ja ein Amerika-typisch. Hat man mehr Zeit zum Bier holen, warum nicht?
0: Man muss immer das Positive sehen.

0: Jupiter Jones mit Still. Hallo, schön, dass ihr da seid. SR1 ist da für euch. Gleich zum Beispiel mit dieser wunderbaren, souligen Stimme, welche Teddy Swims gehört. Mr. Know It All ist ein aktueller Hit.
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So, ich packe ganz schnell meine Sachen. Frank Falkenauer war das bisher. Wir hören uns morgen übrigens wieder. Ab 10, glaube ich, genau. Morgen ab 10. Wir merken auf jeden Fall euch einen schönen Samstagabend. Lasst die Disco-Kugeln nicht zu wild drehen.

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2: 19 Uhr. Der Generalsekretär der Saar-CDU Wagner hat den Rücktritt von Unionsfraktionschef Spahn als richtigen und konsequenten Schritt bewertet. Wagner erklärte, politische und persönliche Überzeugungen müssten in grundsätzlichen Fragen miteinander in Einklang stehen. Der saarländische CDU-Bundestagsabgeordnete Hoffmann teilte mit, viele von der CDU-Basis im Saarland hätten den Rücktritt Spahns gefordert. Spahn und sein Mann hatten eine Leihmutter aus den USA in Anspruch genommen. Leihmutterschaft ist in Deutschland verboten, die CDU ist gegen eine Legalisierung. SPD-Generalsekretär Klüssendorf hat eine harte Auseinandersetzung mit der Union um eine Rückkehr zur Vermögenssteuer nach der Sommerpause angekündigt. Klüssendorf sagte der Neuen Osnabrücker Zeitung, wenn man sich an der international diskutierten Reichensteuer orientiere, gehe es um 1% jährlich für Vermögen oberhalb von 100 Millionen Euro. Schon das würde zweistellige Milliardenbeträge einbringen. Klüssendorf sprach sich gleichzeitig für eine höhere Erbschaftssteuer aus. Die Zahl der bestätigten Ebola-Fälle in der Demokratischen Republik Kongo ist auf knapp 2200 angestiegen. Laut Regierung ist der aktuelle Ausbruch der am schnellsten wachsende seit Beginn der Aufzeichnung. Für SR Info Bettina Rühl.
3: Derzeit werden jeden Tag im Durchschnitt 40 weitere Todesfälle gemeldet. Dass sich der Kampf gegen das Virus als so schwierig erweist, liegt unter anderem an dem allgegenwärtigen Mangel. So fehlt es außerhalb der Städte weiter an grundlegender Schutzausrüstung wie Handschuhen, Masken und Schutzanzügen. Außerdem werden die Kontakte der Infizierten nicht umfassend genug zurückverfolgt.
2: Autofahrer auf der Luxemburger Autobahn A1 Richtung Trier müssen mit Behinderungen rechnen. Das meldet die luxemburgische Verkehrsüberwachung CITA. Demnach wird auf einem Streckenabschnitt in Fahrtrichtung Trier die Fahrbahn erneuert. Der Abschnitt kann nur einspurig befahren werden. Laut CITA dauern die Arbeiten bis Montag 4 Uhr. Tadej Pogacar hat die 14. Etappe der Tour de France gewonnen. Der Slowene setzte sich auf der Strecke über rund 183 Kilometer nach Le Markstein in den Vogesen durch. Damit hat er auch sein gelbes Trikot festigen können. Zweiter wurde Pogacars Teamkollege Isaac del Toro aus Mexiko. Florian Lipowitz wurde heute Siebter und verbesserte sich in der Gesamtwertung auf Rang 6. Und das waren die Nachrichten mit Wie du Wittekind. 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Das Wetter. In der Nacht bewölkt, dabei vereinzelt Schauer, Abkühlung auf 15 bis 12 Grad. Morgen verbreitet sonnig bei Höchstwerten zwischen 21 und 25 Grad. Die weiteren Aussichten freundlich und meist trocken bei Höchstwerten um 25 Grad. Die Zeit. Es ist gleich 19.03 Uhr.
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4: A8 Pirmasens Richtung Saarlouis. Die Ausfahrt Saarwellingen ist wegen einer Baustelle gesperrt. Bis voraussichtlich 13. August. In Saarbrücken, auf der Breite Straße und der Hochstraße statt, auswärts 2 Kilometer Stau wegen einer Veranstaltung auf den Saarterrassen. Es dauert 15 Minuten länger. Regionalverband Saarbrücken, die B268 ist zwischen Heusweiler und Riegelsberg wegen einer Baustelle gesperrt, bis Anfang August. Landkreis Neunkirchen, die L114 ist zwischen dem Kreisel an der A8, Neunkirchen, Oberstadt und Fuhrpach in beiden Richtungen wegen einer Baustelle gesperrt. Eine Umleitung ist eingerichtet bis 9. August.
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5: 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Hallo. Gut, dass ihr da seid. Wir legen los mit Somber. 12 to 12 to 12 to 12.
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0: Hallo, hier ist Pop am Samstagabend, eure Abendshow.
1: 7:15 ist es.
0: Die meisten Fake-Glatzen der Welt gab es ja letzte Woche in London und heute, und vielleicht habt ihr davon gehört, heute gab es einen neuen Rekordversuch in Berlin, aber diesmal mit echten Glatzen. Da hat sich so ein junger Typ gefragt, hey, wie viele Menschen ohne Haare können wir wohl an einem Ort versammeln? Auf was man halt so kommt. Und sich überlegt, was man freizeitmäßig so anstellen kann. Und darum hat dieser Typ in den Görlitzer Park eingeladen in Berlin. Und am Ende war das Event nicht ganz so groß, wie er gehofft hatte. Sascha Kaub mit vielen Haaren auf dem Kopf, gesegnet immer noch aus dem Pop-Team. Wie viele Leute waren da?
2: Ja,
0: wie viele?
2: 39 ungefähr.
0: Ja. Wie viele?
2: Wie 39.
0: Nur 39?
2: Ja, das ist einigermaßen enttäuschend, kann man wohl sagen. Ja, also dieser junge Mann, der hat gehofft, dass so vielleicht so 150 Glatzköpfe mitmachen. Und vor allem hat er auch gehofft, dass US-Rapper Pitbull spontan auch noch auftaucht. Weil der spielt ja heute auch auf dem Lollapalooza in Berlin.
0: Ah, ja.
2: Und der gehört ja nun mal zu den berühmtesten Glatzenträgern der Welt. Aber Pitbull hatte anscheinend noch irgendwie was anderes zu tun heute vor seiner Show.
0: Ja, und genau der hat doch letzte Woche auch diesen anderen Rekord aufgestellt mit den Fake-Glatzen.
2: So, in London war das gewesen, auf einem Festival. Da haben tausende Leute, weißt du, so Latex-Glatzen aufgesetzt beim Pitbull-Konzert. Ja. Sah ein bisschen so aus, als ob der Weltkongress der Hallenbadkappen getagt hätte.
0: Also gut, 39 Leute, seht ihr meine Hand? Ich komme vom anderen Planeten, ich habe 39. 39 Leute nur mit Glatze waren da heute in Berlin dabei. Kein Rekord, aber immerhin, vielleicht ist ja das glänzendste, das blitzendste Gruppenfoto Berlins entstanden heute. So, die konnte man bestimmt vom Mond aus sehen, so haben die geglänzt. Ruhe jetzt.
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0: Hallo, hier ist Pop, eure Abendshow. Oh, warte mal gerade. Vorsicht mal gerade ganz kurz auf der B296 Bad Wildbad Tübingen zwischen Entringen und Pfäffingen in beiden Richtungen. Vorsicht, eine Schafherde auf der Fahrbahn. Vorsicht, auf der B296 Bad Wildbad Tübingen zwischen Entringen und Pfäffingen in beiden Richtungen. Schafherde auf der Fahrbahn. Samstagabend, schön, dass ihr da seid. Falls ihr euch gerade fragt, es kann ja sehr gut sein, was wohl Vincent Weiß heute so macht, gerade so, ne? Können wir euch sagen, der steht gleich live auf der Bühne, und zwar in München in der Arena. Also er macht eigentlich im Prinzip das, was er jeden Abend macht. Der spielt ja gefühlt 40.000 Konzerte diesen Sommer, der Vincent. Viele Festivals auch. Und nächstes Jahr, als hätte er noch nicht genug, geht Vincent Weiß dann nochmal auf riesengroße Arena-Tour. Hier, ne, ich sehe nur gerade die Lanxess in Köln, SAP Arena Mannheim, Leipzig, Hannover, Stuttgart, Frankfurt und. Tickets gibt's ab Montag zu kaufen für den Vini. Wer ihn dieses Jahr schon live gesehen hat, der kennt auch schon seine aktuelle Single. Den Song spielt er nämlich regelmäßig auf seinen Konzerten. So heißt der Song. Kein Witz, der heißt Drei U und zwei H. Ja, Vincent, warum dieser Titel? Ist dir nichts Besseres eingefallen? Was ist los?
1: Das Ganze ist entstanden, weil ich den Song live gespielt habe, noch keinen richtigen Namen hatte und irgendwie wir uns alle dazu entschieden haben, die das live gehört haben, dass wir auch bei U bleiben. Und warum der ganze Song so klingt, das hört ihr natürlich, wenn ihr den Song hört. Also wünsche ich damit ganz viel Spaß und ich hoffe, euer Sommer klingt nach U.
0: Das ist ein schönes Wort, unser Sommer klingt nach U. Wir können uns ein bisschen vorstellen jetzt nach dieser Erklärung vom Vincent, warum der Song eventuell, gegebenenfalls unter Umständen vielleicht U heißt, aber es ist eben nur so eine Vermutung. Hört mal, Vincent Weiß,
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0: Es ist 7:30.
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2: Heute Nacht ziehen bei einem locker bis stark bewölkten Himmel hier und dort Schauer durch. Zum Morgen klart der Himmel auf. Die Luft kühlt auf 15 bis 12 Grad ab, mit den niedrigsten Werten im Hochwald. Morgen geht es mit einem strahlend blauen Himmel in den Tag. Am Mittag und Nachmittag bilden sich ein paar lockere Wolken. Es bleibt trocken. Die Höchstwerte liegen bei 21 bis 25 Grad mit den höchsten Werten an Saar und Mosel. Der Wind weht aus Nordwest und frischt mitunter stark böig auf.
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3: A8 Pirmasens Richtung Saarlouis. Die Ausfahrt Saarwellingen ist wegen einer Baustelle gesperrt. Bis voraussichtlich 13. August. Regionalverband Saarbrücken. Die B268 ist zwischen Heusweiler und Riegelsberg wegen einer Baustelle gesperrt. Bis Anfang August.
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0: Flow. Die drei coolen Frauen von Flow. Leak It in eurer Abendshow. Was ist das denn für eine Geschichte noch ohne so richtigem Happy End? Also du findest eine Tasche mit $7,000 in bar und dann gibst du die ab im Fundbüro. Also Sascha Kaup ist hier aus dem... Ich habe eine Tasche mit $7,000 in Venedig gefunden.
1: Und du gibst sie natürlich ab im Fundbüro.
0: Also das ist einer Frau passiert, ne?
1: Ja, das ist einer Frau passiert. Auf so einem Boot hat die diese Tasche gefunden.
0: In Venedig gibt's Boote.
1: Der ein oder andere hat davon gehört. So, und jetzt ist es ja so, wenn man eine Sache abgibt beim Fundbüro und wenn das ein Jahr lang nicht abgeholt wird...
0: Eben, dann gehört dir das.
1: Dann gehört dir das.
0: Und die Frau guckt in die Röhre?
1: Ja. Die Stadt hat gesagt, nee, das Geld, also jetzt ein Jahr rum und so, aber das können wir dir nicht geben, weil diese Frau hat auf diesem Boot nämlich gearbeitet, so als Servicepersonal. Das ist so ein Boot, was so ÖPNV-mäßig da rumfährt. Ja. Das heißt, sie war im öffentlichen Dienst sozusagen, hat sie gehandelt und deswegen steht ihr das nicht zu, hat die Stadt gesagt.
0: Gibt's noch eine Wendung? Kann ich noch hübsche Wendungsmusik einspielen?
1: Ich wollte gerade fragen, hast du vielleicht irgendwas, damit es jetzt ein bisschen schöner klingt? Mein Gott.
0: Was ist jetzt
1: Das Gericht hat entschieden, die Frau kriegt doch die Kohle, $7,000. Das waren übrigens also 70 $100-Scheine einfach. Wo diese Tasche herkommt, weiß niemand, aber es gehört jetzt wirklich ihr. Alles gut gegangen.
0: Sicher, eine schusselige Milliardärin hat es einfach liegen lassen. Die hat es doch noch nicht mal gemerkt. Hervorragend.

Es ist 10 vor 8. Noch was aus dem Verkehrszentrum. Vorsicht auf der B29 Stuttgart Richtung Aalen zwischen Weinstadt, Beutelsbach und Remshalden. Grunbach, ungesicherte Unfallstelle auf der rechten Spur.

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1: 20 Uhr. Der Generalsekretär der Saar-CDU, Wagner, hat den Rücktritt von Unionsfraktionschef Spahn als richtigen und konsequenten Schritt bewertet. Wagner erklärte, Spahn habe über viele Jahre Verantwortung übernommen und die Politik der Union maßgeblich mitgeprägt. Dafür gebührten ihm Dank und Anerkennung. Diana Kühner-Mehrt.
2: Politische und persönliche

0: Überzeugungen müssten aber in grundsätzlichen Fragen miteinander in Einklang stehen, um das Vertrauen der Menschen zu rechtfertigen. Auch die Bundestagsabgeordneten Theis und Hoffmann sprachen von einem richtigen und unvermeidbaren Schritt. Die Debatte sei aber mit einer moralischen Unerbittlichkeit geführt worden, die, so Theis, der Gesellschaft zu denken geben sollte. Spahn und sein Mann waren mit Hilfe einer Leihmutter im Ausland Eltern geworden, obwohl Spahn sich politisch immer wieder für ein Verbot der Leihmutterschaft in Deutschland ausgesprochen hatte.
1: Bundesaußenminister Wadefuhl will die Ukraine-Hilfe von der Schuldenbremse ausnehmen. Gegenüber den Zeitungen des Redaktionsnetzwerks Deutschland sagte der CDU-Politiker, die sogenannten Bereichsausnahmen seien eine sinnvolle Idee. Bundesentwicklungsministerin Alabali von der SPD hatte das zuvor ebenfalls gefordert. Durch eine Ausnahme könne sich der finanzielle Spielraum für humanitäre und Entwicklungshilfe erhöhen. Die Entscheidung über die Ausnahme soll im Herbst fallen. Nach der Attacke auf einen Bahnmitarbeiter in einem Zug zwischen Offenburg und Karlsruhe ist der Tatverdächtige wieder auf freiem Fuß. Das teilte die Staatsanwaltschaft in Karlsruhe mit. Ein von ihr beantragter Haftbefehl gegen den wegen Gewaltdelikten vorbestraften 36-Jährigen sei vom Amtsgericht abgelehnt worden. Der Mann soll gestern bei einer Ticketkontrolle den 26 Jahre alten Sicherheitsmann der Bahn angegriffen und mehrfach gegen eine Zugtür gestoßen haben. Die Tür gab dabei nach, der Bahnmitarbeiter stürzte bei Tempo 120 aus dem fahrenden Zug und wurde lebensgefährlich verletzt. In Saarbrücken haben heute hunderte Menschen gegen die geplanten Kürzungen in der Psychotherapie demonstriert. Dazu aufgerufen hatte das Aktionsbündnis Psychotherapie Saar sowie weitere Organisationen. Nach Angaben der Polizei gab es rund 700 Teilnehmende. Die Veranstalter kritisieren, dass die geplanten Änderungen bei der gesetzlichen Krankenversicherung die psychotherapeutische Versorgung gefährden könnten. Formel 1-WM-Spitzenreiter Kimi Antonelli hat sich die Pole Position für den Großen Preis von Belgien gesichert. Der 19-Jährige aus Italien setzte sich im Qualifying vor Max Verstappen und Lando Norris durch. Und das waren die Nachrichten mit Vido Wittekind. 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Das Wetter: in der Nacht bewölkt, dabei vereinzelte Schauer, Abkühlung auf bis zu 12 Grad. Morgen verbreitet sonnig bei Höchstwerten zwischen 21 und 25 Grad. Die weiteren Aussichten: freundlich und meist trocken bei Höchstwerten um 25 Grad.
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3: Landkreis Neunkirchen. Die L114 ist zwischen dem Kreisel an der A8 Neunkirchen, Oberstadt und Fuhrpach in beiden Richtungen wegen einer Baustelle gesperrt. Eine Umleitung ist eingerichtet bis 9. August. Geblitzt wird unter anderem auf der A620 Saarlouis Richtung Saarbrücken in Höhe Güdingen, am Ortsausgang Dörsdorf in Richtung Scheuern und am Ortseingang Ottweiler aus Wiebelskirchen kommt.
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5: 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Hey, schön, dass ihr da seid. Machen wir erstmal einen Quiz auf Spaß in 10 Minuten.
6: Oh ja.
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Bam, bam, bam. Hallo, hier ist Pop, eure Abendshow. Schade, morgen bin ich zwar gar nicht hier im Studio, das Kollege Michael Reuchtig hier, aber ab morgen könnte ich das Quiz, auch das Spielchen gar nicht mehr machen mit euch. Hey Leute, wir wollen euch was schenken. Und zwar, ich habe eben gesagt, wir machen ein Quiz. Das ist nur die halbe Wahrheit gewesen, weil es ist eigentlich kein Quiz. Ich habe nämlich unsere, hier, meine 10 Memory-Karten gefunden, und die immer jeden Tag anders sind. Das sind tolle Karten, ein kleines Stäbelchen. Wir spielen WM-Mori. WM-Mori, ne? Also das machen wir gerne, wenn WM-Spiele sind. Heute ist das vorletzte Spiel bei der WM, das ist auch. Und zwar spielen wir nachher um 11 unserer Zeit, spielen ja das ganz beliebte Spiel um den dritten Platz. Frankreich, England, England, Frankreich. Und immer wenn Spiele waren hier bei der WM und wir zufällig Abendshow hatten miteinander, dann habe ich die WM-Mori-Karten rausgeholt, und ihr wisst, wie es geht. Ich werde die jetzt umdrehen. Ihr müsst erstmal anrufen unbedingt, ne? 0722120111, wenn ihr mitspielen wollt. Es gibt was zu gewinnen natürlich. Müsst ihr euch hier sauer verdienen. Ihr müsst ein gutes Gedächtnis haben. Ein kleines, das Kurzzeitgedächtnis hilft euch, wenn ihr das habt. Ein gutes, schnelles Kurzzeitgedächtnis. Oder ihr seid so schnell mit dem Kuli und Schmierpapier, dass ihr es schnell hinkritzeln könnt, was ich sagen soll. Ich drehe mal die Kärtchen um und sage immer, was draufsteht, ne? Also neulich hatten wir schon mal ein England-Spiel. Da gab es auch WM-Mori. Da habe ich, glaube ich, hier, guck mal, Karte 1. Prinz, König Charles. Prinz, hat man viele Jahre gesagt. Jetzt ist es König plötzlich. Wer soll damit klarkommen? Also, ne, und dann müsst ihr einfach zwischen Karte 1 und 10 die Pärchen finden immer. Machen wir so? Machen wir, wie wir es immer machen. Oder ihr wisst doch, wie es geht. 07221 2011. Hier nach Linkin Park. Emptiness Machine. Spielen wir eine Runde. WM-Mori.

0: Pop, eure Abendshow an einem WM-Spielabend. Heute das vorletzte Spiel bei dieser WM. Es ist das Spiel um Platz 3. Nachher spielen England und Frankreich ja. Von den Franzosen, das hätte man tatsächlich nicht erwartet, oder, dass sie so untergehen gegen Spanien. Der Jens ist irgendwo aus Jessen am Draht. 07221 2011. Jens, hallo Jens, bist du da, Jens?
1: Ja, hallo Markus.
0: Mensch, da bist du ja. Moment, ich glaube, es ist gar nicht im Free-TV heute Abend das Spiel. Ne? Hast du ein bisschen WM geguckt in den letzten Wochen?
1: Ja, habe ich gemacht ein bisschen.
0: Wie traurig warst du auf einer Skala von 1 bis 10, dass Deutschland rausflog?
1: 8.
0: Wirklich so sehr? Das tut mir leid. Ja, wir haben uns da schon lange drüber unterhalten. Ist ja auch schon gefühlt ewig her, dass Deutschland nicht mehr dabei ist. Aber ich habe gedacht, also irgendwie das erste Spiel, eine 7-1, das war, ich habe es gesehen, also du auch wahrscheinlich. Und da war man ja happy. Aber ich habe auch gedacht, das ist, glaube ich, ein ziemlicher Zufall, dass da so viele Tore gefallen sind. Weil so richtig mit Sinn und Verstand haben die nicht gespielt. Da hat zufällig immer ein Deutscher dann irgendwann im Getümmel den Ball gekriegt und der hat dann das Tor getroffen. Aber ich weiß es nicht. Und dann dieser Untergang, also wirklich, verflixt. Jetzt gucken wir mal, was Herr Klopp macht. Was, Jens?
1: Ja, genau.
0: Okay, wir spielen WM-Uri. Du hast lustigerweise angerufen, hast aber nicht genau mitbekommen, eben weil du halb im Funkloch warst oder wo, wie das Spiel geht. Das ist ganz einfach. Memory kennst du noch, ne?
1: Ja, kenne ich.
0: Na klar, ich habe hier 10 Kärtchen. Das sind 5 Paare auf jeder, also auf zwei. Es gibt immer 2, ne? Die sind immer gleich. Und ich drehe die jetzt um. Ich lege die hier hin, vor mich hin und sag immer, was drauf ist. Es geht so. Wir machen zusammen. Also ich drehe jetzt um. Es geht los. Ja. 1. Du musst am Ende einfach die Paare sagen, ne? Also 2 und 7 oder sowas. Also 1. Es sind natürlich Sachen aus England und Frankreich, weil heute spielen die. Hier, 1. Eiffelturm. 2 ist Toast zum Frühstück. Hier, Karte 3. Ein roter Doppeldeckerbus. 4. Ein Baguette. 5. Der sehr berühmte Pub zum zahmen Ozelot. Karte 6. Roter Doppeldeckerbus. 7. Eiffelturm. 8. Der sehr berühmte Pub zum zahmen Ozelot. 9. Toast zum Frühstück. Und was fehlt noch genau? 10. Baguette. Welche drehst du um?
1: 2 und 9.
0: Super! Toast zum Frühstück. Typisch British. Sehr gut. Erstes Pärchen. 3 musst du machen.
1: 5 und 8.
0: 5, der sehr berühmte Pub zum zahmen Ozelot, ist die 8 auch. Völlig richtig. Zweites Pärchen. Du bist auf der Gewinnerstraße, Jens aus Jessen. Und?
1: Und?
0: Kramst du in deinem Gedächtnis? Oder versuchst du deine Sauklaue zu entziffern? Sag ehrlich.
1: Die 4 und die 10.
0: Ein Baguette und ein Baguette. Super. Hervorragend, Watz. Bleibst du am Telefon, wir schenken dir was. Hurra.
1: Ja, super.
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6: Es ist 8:30.
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7: Heute Nacht ziehen bei einem locker bis stark bewölkten Himmel hier und dort Schauer durch. Zum Morgen klart der Himmel auf. Die Luft kühlt auf 15 bis 12 Grad ab, mit den niedrigsten Werten im Hochwald. Der nordwestliche Wind weht schwach bis mäßig. Morgen geht es mit einem strahlend blauen Himmel in den Tag. Am Mittag und Nachmittag bilden sich ein paar lockere Wolken. Es bleibt trocken. Die Höchstwerte liegen bei 21 bis 25 Grad.
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8: Regionalverband Saarbrücken. Die B268 ist zwischen Heusweiler und Riegelsberg wegen einer Baustelle gesperrt. Bis Anfang August. Geblitzt wird unter anderem auf der A620 Saarlouis Richtung Saarbrücken in Höhe Güdingen. Am Ortsausgang Dörsdorf in Richtung Scheuern. Und am Ortseingang Ottweiler aus Wiebelskirchen kommt.
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9: Piano. The Bowser sind so cool. Ich habe schon 2000 Mal gesagt, egal. 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

0: 20:09 ist es. Hallo Deutschland, hier ist Bob, eure Abendshow.
1: Schön, dass ihr da seid. Ray Dalton hat ja einen neuen Song draußen. Den haben wir schon mal hier und da so leicht angespielt, ne? Go That High. Go That High heißt der. Und er hat nichts mit Drogenkonsum zu tun. Ganz klar. Sagen, ne? Hätte uns auch überrascht, weil bei Ray Dalton, bei den Songs geht's ja meistens um Liebe und Hoffnung und so. Und genau darum geht's nämlich auch in Go That High.
2: My favorite line is, I ain't afraid to go that high.
3: Meine Lieblingszeile ist, I ain't afraid to get that high. Also ich habe keine Angst, so hoch hinauszufliegen. Ich liebe diese Zeile, sie berührt mich. Es heißt, dass ich vor nichts Angst habe. Ich mache alles, um mich gut zu fühlen, um zu lieben, um mich geliebt zu fühlen und das zu erreichen, was ich will im Leben. Und es erinnert mich daran, niemals aufzugeben.
2: Never give up mentality.
1: Never give up. Alles wie immer bei Ray Dalton. Hören wir jetzt hier in Pop. Ray Dalton, go that high.

komm, wir singen ein Lied, Marki Mark Forster. In der Abendshow ist einiges los auf den Straßen hier plötzlich. Wir bringen euch mal hier auf den neuesten Stand. Vorsicht auf der A6 Heilbronn Richtung Mannheim zwischen Sinsheim und Wieslach-Hauenberg. Da liegt ein großes Plastikteil auf der mittleren Spur. Vorsicht auf der A6, großes Plastikteil. Heilbronn Richtung Mannheim zwischen Sinsheim und Wiesloch-Rauenberg auf der mittleren Spur. Und noch einmal Vorsicht auf der A81 Würzburg Richtung Heilbronn zwischen Osterburken und Möckmühl. Da liegt ein Metallteil auf der rechten Spur. Vorsicht auf der A81 Würzburg Richtung Heilbronn. Metallteil auf der rechten Spur zwischen Osterburken und Möckmühl. Hier ist was zum Fußwippen. Aber nicht, wenn ihr im Auto, wenn ihr im Auto seid, dürft ihr nicht mit dem rechten Fuß wippen. Sonst macht ihr so Sprünge immer. Um Gaspedal. Ach so, kann ich so sagen. Wenn ihr es zum ersten Mal in eurem Leben hört, ist schon steinalt. Borak Yeter. Tuesday in der Abendshow.

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1: 21 Uhr. Der Generalsekretär der Saar-CDU Wagner hat den Rücktritt von Unionsfraktionschef Spahn als richtigen und konsequenten Schritt bewertet. Wagner erklärte, politische und persönliche Überzeugungen müssten in grundsätzlichen Fragen miteinander in Einklang stehen. Der saarländische CDU-Bundestagsabgeordnete Hoffmann teilte mit, viele von der CDU-Basis im Saarland hätten den Rücktritt Spahns gefordert. Spahn und sein Mann hatten eine Leihmutter aus den USA in Anspruch genommen. Leihmutterschaft ist in Deutschland verboten. Die CDU ist gegen eine Legalisierung. Nach der Attacke auf einen Bahnmitarbeiter in einem Zug zwischen Offenburg und Karlsruhe ist der Tatverdächtige wieder auf freiem Fuß. Das teilte die Staatsanwaltschaft in Karlsruhe mit. Ein von ihr beantragter Haftbefehl gegen den wegen Gewaltdelikten vorbestraften 36-Jährigen sei vom Amtsgericht abgelehnt worden. Matthias Zurawski für SR Info.
2: Laut Polizei und Staatsanwaltschaft soll der 36-jährige Fahrgast bei einer Fahrkartenkontrolle aggressiv geworden und einen Sicherheitsmitarbeiter der Bahn mit Schlägen und Tritten angegriffen haben. Bei dem

0: Lange sei eine Tür beschädigt worden. Durch den entstandenen Spalt sei der 26-Jährige schließlich bei Tempo 120 aufs Gleisbett gestürzt. Der vorbestrafte Beschuldigte habe nicht damit rechnen können, dass sich die Tür öffnet. Deswegen sei der Haftbefehl abgelehnt worden, so der zuständige Staatsanwalt zur Entscheidung des Amtsgerichts. Es sei ein technisches Gutachten in Auftrag gegeben worden.
1: Erstmals seit der jüngsten Eskalation im Irankrieg sind zwei weitere US-Soldaten getötet worden. Wie das US-Verteidigungsministerium mitteilte, kamen sie bei einem Einsatz in Jordanien ums Leben, als sie sich gegen iranische Raketen- und Drohnenangriffe verteidigten. Ein weiterer Militärangehöriger wird den Angaben zufolge vermisst. In Mecklenburg-Vorpommern ist das Feuer im Müritz-Nationalpark eingekesselt. Wie der Landkreis Mecklenburgische Seenplatte mitteilte, wurde die Waldfläche rund um den Brand bewässert. Damit wollen die Feuerwehren verhindern, dass sich die Flammen noch weiter ausbreiten können. Das Feuer hatte bisher eine Fläche von rund 388 Hektar verwüstet. Die Löscharbeiten sind schwierig, weil sich in dem Gebiet noch Munitionsreste von einem ehemaligen Truppenübungsgelände befinden. Frankreich und England spielen in zwei Stunden bei der Fußball-Weltmeisterschaft um Platz 3. Das Spiel findet in Miami statt. Für den französischen Coach Deschamps ist es das letzte Spiel als Nationaltrainer. Das Finale zwischen Spanien und Argentinien wird morgen ab 21 Uhr unserer Zeit ausgetragen. Und das waren die Nachrichten mit Wido Wittekind. 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Das Wetter. In der Nacht bewölkt, dabei vereinzelt Schauer, Abkühlung auf bis zu 12 Grad. Morgen verbreitet sonnig bei Höchstwerten bis 25 Grad. Die weiteren Aussichten freundlich und meist trocken bei Höchstwerten um 25 Grad.
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3: Geblitzt wird unter anderem auf der A620 Saarlouis Richtung Saarbrücken in Höhe Güdingen, am Ortsausgang Dörsdorf in Richtung Scheuern und am Ortseingang Ottweiler aus Wiebelskirchen kommend.
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5: Ah, am Samstagabend mit Markus Barsch. Hi, schön, dass ihr da seid. Wir müssen gleich mal über das Spiel um Platz 3 sprechen. Wollen wir das? Ja, eigentlich schon. Aber eigentlich auch nicht. Ach, wir machen es trotzdem.
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0: Hey, seht mal, nur noch eine Stunde 50 Minuten bis zum Anpfiff. Hallo Deutschland, seid ihr auch so aufgeregt? Hallo Deutschland, hier ist Pop, eure Abendshow am Samstagabend. Die gemeinsame Abendshow von Bremen 4, HR3, MDR Jump, NDR 2, RBB 888, SR 1 und WDR 2 produziert jetzt mit einer sehr, sehr großen Frage und Liebe und Herzblut natürlich auch für euch von SWR 3. Gleich ist das Spiel um Platz 3. Das will doch wirklich niemand, oder? Das könnte die Frage sein. Das ist das ungeliebte Spiel um Platz 3. Dass das niemand will, das sagen nicht wir, das sagen die Teams selber. Frankreich, England. Hier Thomas Tuchel, Trainer von England. Der hat gesagt, weder wir noch die Franzosen haben da Bock drauf. Wir können es auch verstehen. Aber Leute, kommt doch mal. Es fallen uns doch sicher noch ein paar Dinge ein, die noch bedeutungsloser sind als dieses Fußballspiel, oder? Guck mal, Sascha Korb kommt gerade rein. Mhm. Sascha, du fängst an. Dinge, okay, die noch bedeutungsloser sind als das Spiel um Platz 3. Wir machen die Weltrangliste der Bedeutungslosigkeit.
1: Ja, das fällt dir ein. Gut. Wie wär's denn mit der Wettervorhersage von gestern? Zum Beispiel. Oder?
0: Ja, nichts ist langweiliger und unwichtiger und bedeutungsloser als die Wettervorhersage. Ja, ist gut. Stark.
1: Vielen Dank.
0: Wie wär's mit der zweiten Seite bei Google, bei der Google-Suche?
1: Oh ja.
0: Hast du da schon jemals in deinem Leben draufgeklickt?
1: Niemand jemals hat da draufgeklickt.
0: Auf die zweite Seite.
1: Nein, das macht nicht. Hier, das wäre die Zutatenliste auf einer Packung Eiswürfel. Braucht auch niemand.
0: Musst du erst mal überlegen. Gibt's die? Steht das da drauf?
1: Weiß ich nicht.
0: Zutaten,
1: hab ich mir ausgedacht.
0: Wasser und Kälte. Das ist fantastisch. Also, die armen Engländer und die armen Franzosen. Die Spieler fühlen sich vielleicht gerade noch so ein bisschen so, jetzt eine Stunde 45 vor dem Spiel, als müssen sie die Stühle nach einer Hochzeit wegräumen gleich.
1: Ja, so ist das Spiel.
0: Aufräumen, die müssen aufräumen. Das ist ja nur wichtig, dieses Spiel, für Leute, die in irgendwelchen Tippgemeinschaften sind, oder? Damit sie nur ein paar Punkte kriegen oder so. Na gut. Habt ihr noch was? Hallo Deutschland. Jetzt seid ihr dran. 07221 2011. Wir machen die Weltrangliste der Bedeutungslosigkeit. Was ist noch bedeutungsloser als das Spiel um Platz 3? Sofort melden bitte. 07221 2011. 07221 2011. Was ist noch bedeutungsloser? Da gibt's doch einiges. Spliss zum Beispiel finde ich auch bedeutungslos. Wobei, wenn man's hat, ist glaube ich doof, wenn die Haare sich spalten. Ist egal. 07221 2011. Die Weltrangliste der Bedeutungslosigkeit braucht euch.

0: Hallo, hier ist Pop, eure Abendshow. Am Samstagabend, der hoffentlich für euch ganz wunderbare Bedeutungen hat. Oder sagen wir zumindest mehr Bedeutung als das Spiel, was gleich in der Fußballweltmeisterschaft stattfindet, für die Aktierenden, für die amtierenden Akteure, nämlich England und Frankreich. Beide Mannschaften sagen, wir haben da gar keinen Bock drauf. Das ist bedeutungslos. Das ist, wir haben es eben mal kurz angerissen hier, Kollege Sascha und ich. Es ist nur hat Bedeutung für Leute, die in Tippgemeinschaften sind. Können Sie mal schnell ein paar Punkte machen, wenn Sie ordentlich tippen oder sowas. Aber das braucht keiner eigentlich. Oder klar, guckt man es vielleicht an nachher, wenn man so gar nichts zu tun hat. Und wir wollten von euch wissen, was ist noch bedeutungsloser in euren Leben was als dieses Spiel um Platz 3. Hier kommt Sabine an die 07221 2011. Das gefällt uns. Hallo ihr zwei. Bedeutungslos ist die noch nicht vorhandene olympische Disziplin des Zurückruderns. Das Zurückrudern.
1: Finde ich sehr schön.
0: Finde ich schön. Ist gut.
1: Sollte man mal einführen vielleicht. Peter schreibt, noch unbedeutender ist vielleicht das nächste Urteil, das irgendwann mal gegen Donald Trump gefällt wird.
0: Oh Gott, ja. Die türmen sich ja schon die Urteile gegen Donald Trump, aber er ist immer noch da. Merkwürdig. Guck mal, Johanna ist die eine und Claudi Teneré vom Bodensee, das reimt sich, haben beide dasselbe im Kopf. Unbedeutend ist die mündliche Beteiligung in der Schule nach Notenschluss.
1: Oh ja.
0: Ja, das ist nämlich bei Johanna, schreibt sie gerade, der Fall, 9. Klasse. Mein Gehirn ist längst im Ferienmodus, ja. Haut ab.
1: Und im Ferienmodus ist man ja eh immer, ne? So kurz vor den Ferien, wenn dann nur noch Filme geschaut werden, schreibt Claudi.
0: Claudi, ne, das ist doch super, ich mochte das immer. Passiert gar nichts mehr, nur noch Filme werden angeguckt. Glotz, glotz, glotz, glotz. 07221 2011, da ist irgendwo noch Sarah aus Zwingenberg. Sarah, was ist noch? Hast du auch was sehr Bedeutungsloses?
2: Natürlich, wenn in China ein Sack Reis umfällt.
0: Ja, aber dem Besitzer des Sacks Reis ist es vielleicht gar nicht so bedeutungsarm. Wenn da gefällt alles raus, muss er auffegen und so, oder?
2: Aber uns.
0: Ja, okay, das stimmt. Aber Säcke Reis werden immer hergenommen, als wenn da wie ein Schmetterling in China wädelt mit den Flügeln. Und dann gibt es in ganz anderswo in der Welt gibt's einen Orkan und so.
2: Genau.
0: Die Sack-Reis-Sache hat schon in sich. Okay, aber danke, dass du angerufen hast, Sarah aus Zwingenberg in Südhessen.
2: Gerne.
0: Tschüss.

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5: Es ist 9:30.
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6: Heute Nacht ziehen bei einem locker bis stark bewölkten Himmel hier und dort Schauer durch. Zum Morgen klart der Himmel auf. Die Luft kühlt auf 15 bis 12 Grad ab. Der nordwestliche Wind weht schwach bis mäßig. Morgen geht es mit einem strahlend blauen Himmel in den Tag. Am Mittag und Nachmittag bilden sich ein paar lockere Wolken. Es bleibt trocken. Die Höchstwerte liegen bei 21 bis 25 Grad mit den höchsten Werten an Saar und Mosel.
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7: A8 Pirmasens Richtung Saarlouis. Die Ausfahrt Saarwellingen ist wegen einer Baustelle gesperrt. Bis voraussichtlich 13. August. Geblitzt wird unter anderem auf der A620 Saarlouis Richtung Saarbrücken in Höhe Güdingen. Am Ortsausgang Dörsdorf in Richtung Scheuern. Und am Ortseingang Ottweiler aus Wiebelskirchen kommend.
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Tempest City Self-Aware in eurer Abendshow. Wir wollen mal ein spontanes Schnellstquiz mit euch spielen hier. Könnt ihr was gewinnen? Ihr wisst natürlich, ihr müsstet es euch sauer verdienen. Gewinnen, Papa. Ihr wisst, wie unsere Quizze sind. Es geht einfach nur um den Spaß. Und im besten Fall nimmt man noch irgendwas mit, was man gar nicht gewusst hat vielleicht. In den kleinen Quizzen. Hey, der allwissende Abendshow-Kalender, ich habe ihn gerade rekrutiert, der sagt, heute hat Vin Diesel Geburtstag. Der wird 59 Jahre alt. Geboren am 18. Juli 1967, guck mal, als Mark Sinclair. Der hieß gar nicht Vin Diesel, als er auf die Welt kam. 18. Juli 1967, als Mark Sinclair in Alameda County, Kalifornien. Amerikanischer Hollywood-Schauspieler und Filmproduzent, ne? Fast and Furious und so. Vin Diesel, so hat er sich dann einfach genannt, weil er dachte, aber Mark Sinclair wäre auch ein guter Name gewesen eigentlich, so als Künstler. Nun gut, Vin, das musst du wissen. Vin Diesel. Komm, wir machen das spontane Tankstellen-Schnellstquiz. Was alles so an der Tankstelle los ist. Keine Ahnung, wo es hingeht. Ihr wisst doch, wie unsere Quizze sind. Das spontane Tankstellen-Schnellstquiz. Wenn ihr schon mal eine Tankstelle gesehen habt oder schon mal an der Tankstelle wart, auch wenn ihr gar keinen Benzin gekauft habt oder so, dann seid ihr hier richtig. 07221 20 11, sofort anrufen für das spontane Tankstellen-Schnellstquiz zum Geburtstag von Vin Diesel. Spielen wir das hier nach den Spice Girls. 07221 20 11. 07221 20 11. Tankstellen-Schnellstquiz.

0: Hallo, hier ist Pop, eure Abendshow. Wenn ihr heute Geburtstag habt, toll, ihr seid die tollsten Geburtstagskinder, die man sich nur vorstellen kann. Alles Liebe. Ihr habt Geburtstag mit so einem Promi wie Vin Diesel. Vin Diesel wird heute 59. Der ist amerikanischer Schauspieler und Filmproduzent. Und deswegen machen wir mit zu Ehren von Vin Diesel, der gar nicht mehr Vin Diesel hieß am Anfang, sondern Mark Sinclair, als er auf die Welt kam, hat sich dann umgetauft. Wir machen das spontane Tankstellen-Schnellstquiz aus Spaß an der Freude. Und das machen wir mit Michael zusammen aus Arnsbach. Michael, bist du da? Michael!
1: Ja, ich bin noch da.
0: Da bist du ja. Hallo Michael. Wir spielen das spontane Schnell. Du bist gerade auf der Autobahn unterwegs. An einer Tankstelle schon vorbeigefahren. Hast du schon mal eine Tankstelle gesehen?
1: Oh ja, ja, ja. Und viel Geld wird gelassen.
0: Pfui Deibel, okay. Wir machen es schnell.
1: Schlimm an Tankstellen.
0: Ja, man, es tut weh. Es tut körperlich weh.
1: In der Tat, ja.
0: Aber zu Fuß gehen, wo du fährst ja gerade von Rheinland-Pfalz zurück nach Franken, hast du mir erzählt eben, ne? Da,
1: allerdings.
0: Da zu Fuß oder mit dem Fahrrad oder Skateboard ist auch anstrengend. Naja.
1: Ja, das stimmt.
0: Das spontane Tankstellen-Schnellsquiz. Was war die allererste Tankstelle auf der ganzen Welt? A. In Los Angeles am 64-spurigen Highway 101. Es fuhr zwar noch keine Autos drauf, weil die gab's noch nicht, aber die Tankstelle war schon da. Oder B. War das eine Apotheke in Deutschland?
1: Das war B. Eine Apotheke in Deutschland.
0: Du hast aber sehr schnell geantwortet. Hast du eine Idee, wo es hingeht jetzt mit der Lösung?
1: Wo es hingeht mit der Lösung?
0: Ja, warum hast du so schnell Apotheke in Deutschland gesagt? Soll ich erzählen, warum das stimmt?
1: Ich habe mir gedacht, das habe ich schon mal gehört. Also früher wurde tatsächlich bei einer Apotheke wurde eben Benzin oder Treibstoff ausgegeben. Und Deutschland und Autobahn ist ja sowieso so ein Paar, das irgendwie zusammengehört. Und dann habe ich mir gedacht, ja doch, da klingelt was. Das war die Apotheke. Ich glaube, Treibstoff wurde am Anfang in der Apotheke ausgegeben.
0: Ja, sogar ganz am Anfang war noch gar nicht bekannt, dass man da auch Sprit kaufen kann. Das war nämlich die erste bekannte Tankstelle, wenn man so will. Das war die Stadtapotheke in Wiesloch, weil Karl Benz hatte 1885 das erste Automobil der Geschichte entwickelt, den Patentmotorwagen. Und dann kurze Zeit später, 3 Jahre später, unternahm seine Frau Bertha Benz 1888 einfach eiskalt die erste Fernfahrt von Mannheim nach Pforzheim. In Wiesloch war es Benzin alle, also ist sie in die nächstbeste Apotheke und es war die Stadtapotheke in Wiesloch und hat Waschbenzin gekauft und ist in den Tank gekippt. Weiter ging es. So war es nämlich. Zack. So war das quasi die erste Tankstelle, war die Wieslocher Stadtapotheke. Da hat sie ein paar Liter Waschbenzin gekauft.
1: Okay.
0: Das.
1: Ja, Wahnsinn, das ist ja hier Bildungsradio und wir sind ja, ja auch gerade an Wiesloch vorbeigefahren.
0: Siehst du, grüß mal also die erste Tankstelle der Welt winken.
1: Hätte ich doch anhalten sollen, dort.
0: Unsere, man lernt was bei unserem bescheuerten Quizzen. Wo ist bei Autos in Japan in der Regel der Tankdeckel? A, am Heck in der Mitte oder B, hinten links an der Seite?
1: Am Heck in der Mitte?
0: Nee, hinten links. Ja, da habe ich mir ausgedacht. Nee, die haben hinten links an der Seite bei Deutschen, bei Rechtsfahren, bei Linkslenkern ist der Tankdeckel in der Regel, nicht immer, aber in der Regel rechts hinten. Aber in Japan fährt man links, ist Linksverkehr und das deswegen sind die Tankstutzen historisch bedingt so auf der vom Verkehr abgewandten Seite, also links. Ist
1: oh
0: doch
1: Mann,
0: egal.
1: Ich hätte es wissen müssen.
0: Nein.
1: Ich sitze in einem Honda Civic. Und der hat links den Tankdeckel.
0: Wie lustig. Egal. Letzte Frage, du bist aber schon auf der Gewinnerspur. Wie erkenne ich, dass mein olles Benzin schlecht geworden ist? A. Ich lasse einen Ozelot dran schnuppern. Wenn der angewidert das Schnäuzchen verzieht, dann ist es um. Dann ist es vorbei mit dem Benzin. Weil nur dieses mittelsüdamerikanische Wildkatzentier, die haben genetisch bedingt diese ganz feinen Sinne für gutes und schlechtes Benzin. Alter Hut. Oder B. Ich riech mal dran am Reservekanister, den ich im Keller gefunden habe zum Beispiel.
1: Ich lasse den Ozelot schnuppern.
0: Naja. Das gibt einen extra Punkt. Ich bin Fan von dir. Der Ozelot ist natürlich immer die große Irreführung in meinen Quizzen. Schön, dass du zum ersten Mal anrufst, Michael. Nee, es ist tatsächlich so, der Ozelot spielt da keine Rolle, ausnahmsweise. Der kann sehr viel. Nee, wenn man dran riecht und man merkt, das Benzin, das man seit Jahren in seinem Keller im Kanister hat, das riecht nicht mehr nach Benzin, dann ist es vorbei. Das ist auch, man kann es auch, wenn man es im Becher kippt, dann ist es dunkler und trüber. Ne? Das passiert, wenn man sein Auto stehen lässt, monatelang, dann wird es schon ziemlich schnell, geht es um. Das Benzin. Ein halbes Jahr ist das ganze Knicken. Im Metallkanister hält es länger, 1-2 Jahre. Aber das macht nichts. Du hast gewonnen, Michael aus Arnsbach.
1: Super, wow.
0: Bleib dran! Bleib dran!
1: Aber ich gebe den extra Punkt mit Ocelot. Dankeschön!
0: Der Ocelot. Wir schicken dir einen Ocelot.

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1: 22 Uhr. Der Generalsekretär der Saar-CDU Wagner hat den Rücktritt von Unionsfraktionschef Spahn als richtigen und konsequenten Schritt bewertet. Wagner sagte, Spahn habe über viele Jahre Verantwortung übernommen und die Politik der Union maßgeblich mitgeprägt. Dafür gebührten ihm Dank und Anerkennung. SR-Reporterin Diana Kühner-Mert.
2: Politische und persönliche Überzeugungen müssten aber in grundsätzlichen Fragen miteinander in Einklang stehen, um das Vertrauen der Menschen zu rechtfertigen. Auch die Bundestagsabgeordneten Theis und Hoffmann sprachen von einem richtigen und unvermeidbaren Schritt. Die Debatte sei aber mit einer moralischen Unerbittlichkeit geführt worden, die, so Theis, der Gesellschaft zu denken geben sollte. Spahn und sein Mann waren mit Hilfe einer Leihmutter im Ausland Eltern geworden, obwohl Spahn sich politisch immer wieder für ein Verbot der Leihmutterschaft in Deutschland ausgesprochen hatte.
1: Bundeskanzler und CDU-Parteichef Merz will die Nachfolge von Spahn noch in diesem Monat klären. Das berichtet die deutsche Presseagentur unter Berufung auf das Umfeld von Merz. Demnach soll noch vor dem Urlaub des Kanzlers Ende Juli klar sein, wer in Zukunft Vorsitzender der Fraktion von CDU und CSU im Bundestag ist. Vorgeschlagen wird der Fraktionsvorsitzende von den Parteichefs der beiden Parteien, gewählt wird er von der Fraktion. Nach der Attacke auf einen Bahnmitarbeiter in einem Zug zwischen Offenburg und Karlsruhe ist der Tatverdächtige wieder auf freiem Fuß. Das teilte die Staatsanwaltschaft in Karlsruhe mit. Ein von ihr beantragter Haftbefehl gegen den wegen Gewaltdelikten vorbestraften 36-Jährigen sei vom Amtsgericht abgelehnt worden. Der Mann soll gestern bei einer Ticketkontrolle den 26 Jahre alten Sicherheitsmann der Bahn angegriffen und mehrfach gegen eine Zugtür gestoßen haben. Die Tür gab dabei nach, der Bahnmitarbeiter stürzte bei Temperatur

0: 120 aus dem fahrenden Zug und wurde lebensgefährlich verletzt. Luxemburg ist als Stadt mit der weltweit höchsten Lebensqualität ausgezeichnet worden. Das geht aus einer Studie der Deutschen Bank hervor. Demnach profitiert Luxemburg Stadt von einer sehr hohen Kaufkraft, kurzen Pendelzeiten und einer ausgezeichneten Sicherheitslage. Die Studie hebt insbesondere den kostenlosen ÖPNV hervor. In Illingen hat es heute eine Demonstration der NPD und eine Gegendemonstration gegeben. An der Veranstaltung der rechtsextremen Partei nahm nach Polizeiangaben eine niedrige zweistellige Zahl von Personen teil. An der Gegendemonstration beteiligten sich rund 500 Menschen. Sie war vom parteiübergreifenden Bündnis Courage Illingen organisiert worden. Laut Polizei verliefen beide Veranstaltungen friedlich. Das waren die Nachrichten mit Jonathan Janoschka. 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Das Wetter. In der Nacht bewölkt, dabei vereinzelt Schauer, Abkühlung auf 15 bis 12 Grad. Morgen verbreitet sonnig, bei Höchstwerten bis 25 Grad.
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2: A8 Pirmasens Richtung Saarlouis. Die Ausfahrt Saarwellingen ist wegen einer Baustelle gesperrt. Bis voraussichtlich 13. August. Geblitzt wird unter anderem auf der A620 Saarlouis Richtung Saarbrücken in Höhe Güdingen. Am Ortsausgang Dörsdorf in Richtung Scheuern. Und am Ortseingang Ottweiler aus Wiebelskirchen kommend.
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4: Mit Markus Barsch, hallo. Guck mal, Harry Styles fängt an, American Girls. Normalerweise wird das Intro weggeschnitten. Das nennt man dann Flow. Pa! Nicht so bei uns. Es ist 21 Sekunden lang und wir wollen es genießen. Hier bitte.
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1: Hallo, hier ist Pop, eure Abend. Es ist 22.13 Uhr. Pop, eure Abendshow ist hier. Es ist 22.13 Uhr und... Wartet, ich mache es spannend, weil ich brauche die 13 Sekunden auch. Hier, 22.13 Uhr und 13 Sekunden, das sieht gut aus. Dann machen wir ein bisschen Philosophie am Abend. Alles, was den ganzen Tag eventuell ein bisschen doof war oder so, oder gezwickt oder genervt hat, das schieben wir jetzt beiseite, im besten Fall für immer. Es kommt nicht wieder, die kleinen Problemchen des Tages, nach diesem kleinen Perspektivwechsel. Wir haben diese Woche schöne Sachen gehabt in der kleinen Philosophie hier. Von Chris aus Euskirchen, erinnere ich mich noch dran. Habe ich schon mal gesagt, dass diese Hitze einen bescheuert macht? Ich bin nicht gemacht für Temperaturen über, sagen wir mal, 26,5 Grad. Hört's auf damit, Sommer. Wir haben schon philosophiert über Sachen wie, von Chris aus Euskirchen, ist die Kochsalzlösung wirklich die Antwort auf alle Kochsalzprobleme? Hey Mann, ich habe so Kochsalzprobleme. Hier, nimm etwas Kochsalzlösung. Mann, danke. Ist doch nicht selber drauf gekommen. Das war auch schön. Was würden Hunde denken, wenn sie im Internet nach Hot Dogs suchen und dann die Ergebnisse sehen? Das ist euer Ernst? Ein Brötchen? Eine Wurst drin? Was soll das? Wow. 875 Trilliarden von diesen kleinen Hirnaushängern stehen auf popabend.de. Da ist die Barsche Philosophie-Galerie verlinkt mit zig Trilliarden Philosophien. Wir verkaben unsere Synapsen heute neu. Sehr gelacht heute. Habe ich heute über dich, Carsten Schütz aus Dippertz in Hessen, ne? Carsten Schütz aus Dippertz fragt, muss man, wenn man bei der Marine Durchfall hat, immer gleich zum Flottenarzt?
2: Versprich mir einfach, dass du bei mir bleibst.
1: Dann dauert ein bisschen.

flöt pfeift. Hier ist Pop, eure Abendshow. Immer wenn wir im Radio ein bisschen philosophieren, so wie wir es eben gemacht haben, kommt um ganz viel Zeug von euch. Das ist ein fröhliches, interaktives Win-Win, Bim-Bam-Bom. 07221011 ist die Nummer, wo ihr alles mögliche in WhatsApp könnt, was euch auch immer auf der Seele liegt. Immer her damit, wir kümmern uns. Eben haben wir uns die Synapsen neu verkabelt über die Frage von Carsten aus Dippertz. Muss man, wenn man bei der Marine Durchfall hat, immer gleich zum Flottenarzt? Okay. Da kommt von Jasmina Elsner aus Horb. Wenn Schafe nicht schlafen können, was zählen die dann? Menschen? Wäre ja nur gerecht, weil wir zählen ja Schafe. Gut, Jasmina, liebe Grüße nach Horb. Noah aus Berlin, sehr lustig, muss man vielleicht lesen, macht aber nichts. Noah aus Berlin, kann eigentlich jeder in Brüssel Geld von der Leyen? Also ne, L-E-Y-E-N hinten. Hier von Alexander aus Dannstadt, Schauenheim noch. Warum war neulich beim Metzger das Rindfleisch schon wieder so schweineteuer? Ja, frag nicht, du. Dietmar aus Stuttgart noch eben. Hey, wenn man regelmäßig nach Konstanz fährt, hat das dann eine gewisse Konstanz?

0: Halb elf ist es.
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2: Heute Nacht ziehen bei einem locker bis stark bewölkten Himmel hier und dort Schauer durch. Zum Morgen klart der Himmel auf. Die Luft kühlt auf 15 bis 12 Grad ab, mit den niedrigsten Werten im Hochwald. Der nordwestliche Wind weht schwach bis mäßig. Morgen geht es mit einem strahlend blauen Himmel in den Tag. Am Mittag und Nachmittag bilden sich ein paar lockere Wolken. Es bleibt trocken. Die Höchstwerte liegen bei 21 bis 25 Grad, mit den höchsten Werten an Saar und Mosel.
3: Vorsicht bitte auf der A8 Saar-Louis Richtung Luxemburg. Im Tunnel Pellinger Berg ist die Geschwindigkeitsbegrenzungsanzeige ausgefallen. Die zulässige Höchstgeschwindigkeit beträgt dort 60 km pro Stunde. Vorsicht bitte auf der A620 Saarbrücken Richtung Saar-Louis. Zwischen Saarbrücken-Bismarckbrücke und Wilhelm-Heinrich-Brücke steht ein defekter PKW. A8 Pirmasens Richtung Saar-Louis, die Ausfahrt Saarwellingen, ist wegen einer Baustelle gesperrt, bis voraussichtlich 13. August. Regionalverband Saarbrücken, die B268, ist zwischen Heusweiler und Riegelsberg wegen einer Baustelle gesperrt, bis Anfang August. Landkreis Neunkirchen, die L114, ist zwischen dem Kreisel an der A8 Neunkirchen, Oberstadt und Fuhrpach in beiden Richtungen wegen einer Baustelle gesperrt. Eine Umleitung ist eingerichtet, bis 9. August. Geblitzt wird unter anderem auf der A620 Saar-Louis Richtung Saarbrücken in Höhe Güdingen, am Ortsausgang Dörsdorf in Richtung Scheuern und am Ortseingang Ottweiler aus Wiebelskirchen kommend.
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0: Und hier ist Pop, eure Abendshow mit Markus Barsch und Alice Warren. Hi!

0: 20 vor 11 ist es. Hallo Deutschland, hier ist Pop, eure Abendshow. Gleich geht's los in 20 Minuten. Fußball-WM, Spiel um Platz 3. Frankreich gegen England. Naja, das läuft nicht mal im Free-TV. Und da beschwert sich wahrscheinlich auch niemand drüber. Hendrik Lückhoff ist unser Reporter in den USA. Wir fragen mal ganz naiv, wie groß ist denn die Vorfreude auf dieses Spiel um Platz 3?
1: Ehrlich gesagt nicht besonders groß, obwohl sich die FIFA vor dem Turnier ja extra die Mühe gegeben hat, die Partie nochmal aufzuwerten, also zumindest was den Namen angeht, hieß es früher schlicht Spiel um Platz 3, ist der offizielle Name jetzt Finale um Bronze. Ah ja. Das hilft aber auch nicht besonders. Englands Trainer Thomas Tuchel sagte, keiner von uns will dieses Spiel und ergänzte dann, aber wir werden es professionell angehen. Gerade bei den Engländern ist die Partie nach dem bitteren Halbfinal aus vor allem stimmungstechnisch wichtig, auch für Tuchel, dessen Zukunft ja nach wie vor ungewiss ist. Und auch die Franzosen werden das Spiel gewinnen wollen, allein schon für ihren Trainer, für Didier Deschamps, denn für ihn wird es ja nach 14 Jahren das letzte Spiel als französischer Nationaltrainer sein.
0: Na gut, 23 Uhr ist Anpfiff, Frankreich gegen England, Spiel um Platz 3, Finale um Bronze, wie wir gerade gehört haben. Ja gut, es ist nicht so wichtig, das sieht man auch schon an der Aufstellung, die eben reinkam. Bei den Engländern sitzen Kane und Bellingham schon mal auf der Bank, okay? Vielleicht kann sich also Mbappé noch den goldenen Schuh holen, also WM-Torschützenkönig werden. Der steht in Frankreich zumindest in der Startelf. Wir halten euch hier auf dem Laufenden.
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0: auch mal wieder gut. Sam Smith, Kim Petras in der Abendshow Unholy. Eben haben wir erzählt schon vom Spiel um Platz 3, dass der auf gar keinen Fall mehr so genannt werden darf. Es ist das Finale um Bronze. Okay. Gianni Infantino. Wir sind ja langsam Fan von dem, oder?
1: Ist nicht genug.
0: Wann wird eigentlich beschlossen, wann beschließen eigentlich Donald Trump und Gianni Infantino, dass es in jeder Stadt auf der Welt den Donald Trump und Gianni Infantino Platz geben muss, zum Beispiel, oder sowas?
1: Ich weiß nicht.
0: Irgend sowas. Was wir immer ja machen, ist vor einem Spiel hier in der Fußball-WM seit Tag 1, wir bilden, also wenn es größere Spiele sind, dann in der Gruppenphase haben wir es noch nicht immer gemacht. Bei den Deutschlandspielen schon, weiß ich noch. Das ist ja lange her. Und es war auch gar nicht so lang. Naja, okay. Wir bilden die Spiele musikalisch ab. Das machen wir jetzt auch natürlich. England gegen Frankreich. Fangen wir hinten an. Für Frankreich gleich Veggie Dream. Singer, Songwriter, Rapper, alles mögliche aus Frankreich. Von der Elfenbeinküste ursprünglich. Ramenez la coupe à la maison. Und davor machen wir natürlich, muss das sein, oder? The White Stripes, Seven Nation Army. Könnt ihr das Radio bitte noch ein bisschen lauter machen? Noch lauter? Macht's lauter. Hier ist eure Abendshow. Lauter.

Das war ein Test, ob ihr auch aufpasst. Und wir finden euch toll, Deutschland. Ihr habt gut aufgepasst. Seit wann kommen denn, wieso bildet ihr denn England ab und dann kommt eine Band aus Detroit? Das schreiben hier ganz viele, nämlich die White Stripes, Seven Nation Army. Wir haben lustigerweise vergessen, dieses Lied rauszulöschen, weil wir hatten es drin als auch einfach als vorfreudiges Lied für dieses Spiel um Platz 3, was man nicht mehr sagen darf, sondern Finale um Bronze. Hatten wir die White Stripes in unseren Laufplan hier in die Playlist gehauen und dann vergessen rauszutun, weil wir uns eigentlich für Lightning Seeds entschieden hatten mit Three Lions. Aber ich habe einfach die White Stripes aufgedrückt, weil ich Bock drauf hatte. Aber die Lightning Seeds müssen natürlich auch noch kommen jetzt. Ne? Das ist mal richtig für England. 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

Magic Dream, hat's gut gemeint, oder? Remene, la coupe à la maison, holt den Pokal nach Hause. Nein, jetzt können sie nur noch Dritter werden, die Franzosen.

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1: 23 Uhr. Der Generalsekretär der Saar-CDU Wagner hat den Rücktritt von Unionsfraktionschef Spahn als richtigen und konsequenten Schritt bewertet. Wagner erklärte, politische und persönliche Überzeugungen müssten in grundsätzlichen Fragen miteinander in Einklang stehen. Der saarländische CDU-Bundestagsabgeordnete Hoffmann teilte mit, viele von der CDU-Basis im Saarland hätten den Rücktritt Spahns gefordert. Spahn und sein Mann hatten eine Leihmutter aus den USA in Anspruch genommen. Leihmutterschaft ist in Deutschland verboten. Die CDU und CSU sprechen sich vehement gegen eine Legalisierung aus. In Saarbrücken haben heute hunderte Menschen gegen die geplanten Kürzungen in der Psychotherapie demonstriert. Dazu aufgerufen hatte das Aktionsbündnis Psychotherapie Saar sowie weitere Organisationen. Nach Angaben der Polizei nahmen rund 700 Menschen teil. Der Aufzug führte zum Landtag und endete mit einer Kundgebung auf dem Tbilisserplatz vor dem Saarbrücker Staatstheater. Die Veranstalter kritisierten, dass die geplanten Änderungen bei der gesetzlichen Krankenversicherung die psychotherapeutische Versorgung gefährden könnten. Nach der Attacke auf einen Bahnmitarbeiter in einem Zug zwischen Offenburg und Karlsruhe ist der Tatverdächtige wieder auf freiem Fuß. Das teilte die Staatsanwaltschaft in Karlsruhe mit. Ein von ihr beantragter Haftbefehl gegen den wegen Gewaltdelikten vorbestraften 36-Jährigen sei vom Amtsgericht abgelehnt worden. Matthias Zurawski für SR Info.
2: Laut Polizei und Staatsanwaltschaft soll der 36-jährige Fahrgast bei einer Fahrkartenkontrolle aggressiv geworden und einen Sicherheitsmitarbeiter der Bahn mit Schlägen und Tritten angegriffen haben. Bei dem Gerangel sei eine Tür beschädigt worden. Durch den entstandenen Spalt sei der 26-jährige schließlich bei Tempo 120 aufs Gleisbett gestürzt. Der vorbestrafte Beschuldigte habe nicht damit rechnen können, dass sich die Tür öffnet. Deswegen sei der Haftbefehl abgelehnt worden, so der zuständige Staatsanwalt zur Entscheidung des Amtsgerichts. Es sei ein technisches Gutachten in Auftrag gegeben worden.
1: In Spiesen-Elversberg hat heute Morgen ein Mann versucht, einer Frau das Kind zu entziehen. Nach Polizeiangaben hatte die Frau ihren 4 Monate alten Säugling in ihrem Wagen in der Neunkircher Straße gefüttert. Der bislang unbekannte Mann kam auf den Wagen zu und forderte durch das offene Fenster die Herausgabe des Kindes. Die Frau schrie um Hilfe und flüchtete mit ihrem Auto. Sie beschrieb den Mann als etwa 35 Jahre alt, kräftig, mit einem längeren schwarzen Bart und einem auffälligen Piercing an der Augenbraue. Das waren die Nachrichten mit Jonathan Janoschka. 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

0: 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Das Wetter. In der Nacht bewölkt, dabei vereinzelte Schauer. Abkühlung auf 15 bis 12 Grad. Morgen verbreitet sonnig, bei Höchstwerten zwischen 21 und 25 Grad. Die weiteren Aussichten freundlich und meist trocken, bei Höchstwerten um 25 Grad.
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2: A8 Pirmasens Richtung Saarlouis. Die Ausfahrt Saarwellingen ist wegen einer Baustelle gesperrt. Bis voraussichtlich 13. August. Regionalverband Saarbrücken. Die B268 ist zwischen Heusweiler und Riegelsberg wegen einer Baustelle gesperrt. Bis Anfang August. Landkreis Neunkirchen. Die L114 ist zwischen dem Kreisel an der A8 Neunkirchen Oberstadt und Fuhrpach in beiden Richtungen wegen einer Baustelle gesperrt. Eine Umleitung ist eingerichtet bis 9. August. Geblitzt wird unter anderem auf der A620 Saarlouis Richtung Saarbrücken in Höhe Güdingen, am Ortsausgang Dörsdorf in Richtung Scheuern und am Ortseingang Ottweiler aus Wiebelskirchen kommend.
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4: Mit Markus Barsch. Schön, dass ihr da seid. Hallo, hallo. Guck mal, das ging schnell. 2 Minuten gespielt beim Spiel um Platz 3, darf man nicht mehr sagen. Beim Finale um Bronze bei der Fußball-WM. 2 Minuten gespielt, Tor für England. 1-0 England, Frankreich.
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Der ist ja total langweilig, dieses Spiel. Seit 12 Minuten nichts passiert. Bei Frankreich, England. Gut, nach 2 Minuten stand es schon 1-0 für England, aber seitdem. Gut, England diktiert hier das Geschehen, das kann man schon sagen. Aber Frankreich lauert auf Konter. Ja, wird schon noch spannend werden, glaube ich, für die nächste Zeit. Aber wie gesagt, das Spiel um Platz 3 oder wie man heutzutage sagen muss, das Finale um Bronze. Finden selbst die Teams langweilig. Nein, aber sie geben Vollgas. Ist doch gut, oder? Die Menschen wollen ja auch ein bisschen schönen Fußball sehen. Vielleicht wird's ja noch total spannend. Und nicht jetzt, die Engländer stellen sich einfach den letzten 75 Minuten einfach hinten rein. Alle auf die Linie stellen und dann mal gucken. Hey, wenn ihr gerade in Düsseldorf unterwegs seid oder aus Düsseldorf raus, und zwar kommt ihr vielleicht gerade von der Arena im Open-Air-Park, dann habt ihr One Republic gesehen. Heute Abend der Tourauftakt in Deutschland, in Düsseldorf. Heute Morgen sind sie in Halle an der Saale. Und damit ihr ordentlich nach Hause kommt, spielen wir euch noch ein bisschen Soundtrack, oder? Fürs Ohr. Und für alle anderen One Republic Fans. Need your love in eurer Abend.

0: Your Love in eurer Abendshow. Oh, die 80er haben angerufen. Sie wollen Shannon zurück. Let the music play. Da geht's ab. England 2, Frankreich 0. In der 18. Minute das 2:0 für England.
1: Beim großen Finale um Platz 3.

23.22 Uhr. Hier gibt's noch einiges Neues aus dem Verkehrszentrum. Wir bringen euch da durch. Vorsicht erstmal auf der A1 bitte, Osnabrück Richtung Bremen. Zwischen Osnabrück Hafen und Osnabrück Nord steht ein unbeleuchtetes Fahrzeug. Und Vorsicht auf der A620 Saarlouis-Saarbrücken zwischen Völklingen und Völklingen Ost. Da sind Personen auf der Fahrbahn.

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0: Es ist 11:30.
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2: Heute Nacht ziehen bei einem locker bis stark bewölkten Himmel hier und dort Schauer durch. Zum Morgen klart der Himmel auf. Die Luft kühlt auf 15 bis 12 Grad ab, mit den niedrigsten Werten im Hochwald. Morgen geht es mit einem strahlend blauen Himmel in den Tag. Am Mittag und Nachmittag bilden sich ein paar lockere Wolken. Es bleibt trocken. Die Höchstwerte liegen bei 21 bis 25 Grad mit den höchsten Werten an Saar und Mosel. Der Wind weht aus Nordwest und frischt mitunter stark böig auf.
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3: Vorsicht bitte auf der A620 Saar-Luisa-Brücken. Zwischen Völklingen und Völklingen-Ost sind Personen auf der Fahrbahn. A8 Pirmasens Richtung Saarlouis, die Ausfahrt Saarwellingen ist wegen einer Baustelle gesperrt, bis voraussichtlich 13. August. Geblitzt wird unter anderem auf der A620 Saarlouis Richtung Saarbrücken in Höhe Güdingen, am Ortsausgang Dörsdorf in Richtung Scheuern und am Ortseingang Ottweiler aus Wiebelskirchen kommend.
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4: Und jetzt Pop, eure Abendshow am Samstagabend mit Markus Barsch und Dua Lipa. Hi! Hey.

0: Hallo, hier ist Pop, eure Abendschau. Man möchte sich fragen, wieso hat England eigentlich nicht öfter mal eigentlich Harry Kane und Jude Bellingham auf der Bank gelassen, weil es irgendwie besser läuft. Das ist jetzt gemein. Besser läuft, als wenn die beiden mitspielen. Das ist jetzt gemein. Natürlich hat Harry Kane und Jude Bellingham toll gespielt auch. Aber es steht mittlerweile ohne die beiden, weil sie auf der Bank sitzen, 3:0 im großen Finale um Platz 3 in der 37. Minute, das dritte Tor für England. 3:0. Frankreich so, ja, was sollen wir denn machen? Nicht, dass Frankreich schlecht spielen würde. Nee, nee, kriegen es noch nicht so ganz zu Ende. Hallo Pop, hier ist Abendshow. Schön, dass ihr da seid. Was ist, wie bitte? Wir haben immer ein offenes Ohr für euch. Ihr habt noch nicht gelacht heute? Ist doch kein Problem. Ändern wir sofort. Jetzt machen wir es mit dem sehr lustigen Özcan Kosa. Der ist ja inzwischen einer der erfolgreichsten Comedians auf deutschen Bühnen, auch auf Tour mit den besten Comedians Deutschlands, ja. Und er widmet sich ja gerne den wirklich spannenden Fragen des Lebens.
1: Ein Freund von mir ist Busfahrer und er hat letztens zu mir gesagt, Özcan, vor uns Busfahrern hat keiner Respekt. Vor Piloten hat aber jeder Respekt. Aber ein Busfahrer ist doch das gleiche wie ein Pilot. Nur der Bus, der fliegt nicht. Da habe ich drüber nachgedacht, er hat recht. Beiden Berufsgruppen übergibst du dein Leben und sie befördern dich von A nach B. Wisst ihr, warum wir mehr Respekt vor Piloten haben? Aufgrund der Technologie des Fahrzeugs. Weil das technologisch Hochwertigste in dem Bus war früher das Kleingeldrückgabegerät. Und dann hatte der noch einen Knopf, Tür auf, Tür zu, und Tachoanzeige fertig. Aber wenn du in ein Flugzeug einsteigst, dieses Prozedere ist schon anders. Du bist am Flughafen, dann kommen sie durchsagen. Die Passagiere mit der Flugnummer 743 nach Berlin. Bitte kommen sie an Terminal 14. Und du so, oh mein Gott, das bin ich. Und du kannst im kleinen Gang des Flugzeugs nicht weiterlaufen, weil die anderen Fluggäste zu dumm sind, um ihren Flugsitzplatz zu finden. Hey, wo ist 7B? Wo ist 7B? Bestimmt nicht in Reihe 17, du Bastard! Und dann siehst du, die Tür zum Cockpit steht offen. Und auf einmal siehst du die Technologie in einem Flugzeug. Als ob es unten nicht ausreicht, oben auch. Alles voll mit Technologie. Knöpfe, Schalter, Hebel, Lenkräder. Und die reden da drin eine Sprache, die hast du in deinem ganzen Leben noch nicht gehört. 550, come Latians, 55, der Copilot, check, check. When a 550, come to the Latians, Sky 55, check, check, check, check. When a 550, Captain, was ist das für eine Sprache? Been up with McCartney, Joe, up in America, long time ago. Und 550, check, check, check.
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Okay, England will es wissen. Eigentlich ist die reguläre Spielzeit der ersten Hälfte schon zu Ende. 4 Minuten Nachspielzeit gibt es. Und da denkt England einfach, ach komm, in der Nachspielzeit machen wir auch noch eins, ja? Ja, 45 plus 2. Bukayo Saka, schon wieder. 4:0. Der hat das 3:0 in der 37. Minute auch schon gemacht. 4:0 für England gegen Frankreich. Respekt. Vorsicht bitte in beiden Richtungen. Auf der A1 Bremen-Osnabrück zwischen Bremen-Brinkum und 3 Stur. Das sind Personen auf der Fahrbahn.

Oh, wartet mal, hier kommt noch was aus dem Verkehrszentrum, das gebe ich euch noch eben. Vorsicht bitte auf der A5, Darmstadt Richtung Heidelberg. Zwischen Bensheim und Heppenheim liegen Gegenstände. Das wollen wir nicht. Vorsicht auf der A5, Darmstadt Richtung Heidelberg. Zwischen Bensheim und Heppenheim liegen Gegenstände auf der Fahrbahn. Vorsicht, die fahren gut ankommen. Ist ja schon gleich 12. Was poppt denn hier noch für ein Posting auf wie ein Pilz aus dem Boden in unseren Lieblings-Sozial-O-Netzwerken? Hier, Hashtag Führerscheinprüfung. Wer fällt denn so schnell durch? Everything Made Up postet. Ein Bekannter von mir ist sofort beim Schlüsselumdrehen durchgefallen. Anschnallen vergessen. Prüfung beendet nach 10 Sekunden. Oh Mann. Ey, wenn ihr nächste Woche Führerscheinprüfung haben solltet oder so. Ihr seid die Besten. Gleich ist Sabrina Droste hier für euch. In der Popnacht.

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1: 0 Uhr. Der Generalsekretär der Saar-CDU Wagner hat den Rücktritt von Unionsfraktionschef Spahn als richtigen und konsequenten Schritt bewertet. Wagner erklärte, Spahn habe über viele Jahre Verantwortung übernommen und die Politik der Union maßgeblich mitgeprägt. Dafür gebührten ihm Dank und Anerkennung. SR-Reporterin Diana Kühner-Mert.
2: Politische und persönliche Überzeugungen müssten aber in grundsätzlichen Fragen miteinander in Einklang stehen, um das Vertrauen der Menschen zu rechtfertigen. Auch die Bundestagsabgeordneten Theis und Hoffmann sprachen von einem richtigen und unvermeidbaren Schritt. Die Debatte sei aber mit einer moralischen Unerbittlichkeit geführt worden, die, so Theis, der Gesellschaft zu denken geben sollte. Spahn und sein Mann waren mit Hilfe einer Leihmutter im Ausland Eltern geworden, obwohl Spahn sich politisch immer wieder für ein Verbot der Leihmutterschaft in Deutschland ausgesprochen hatte.
1: Bundeskanzler und CDU-Parteichef Merz will die Nachfolge von Spahn noch in diesem Monat klären. Das berichtet die Deutsche Presseagentur unter Berufung auf das Umfeld von Merz. Demnach soll noch vor dem Urlaub des Kanzlers Ende Juni klar sein, wer in Zukunft Vorsitzender der Fraktion von CDU und CSU im Bundestag ist. Vorgeschlagen wird der Fraktionsvorsitzende von den Parteichefs von CDU und CSU, gewählt wird er von der Fraktion. New Yorks Bürgermeister Mamdani prüft nach eigenen Angaben Möglichkeiten zur Festnahme des israelischen Regierungschefs Benjamin Netanyahu. Dieser wird im September zur Generaldebatte der UN-Vollversammlung in der Stadt erwartet. Mamdani nannte Netanyahu einen Kriegsverbrecher, der nach Den Haag gehöre. Der dort ansässige internationale Strafgerichtshof hat bereits im vergangenen November einen Haftbefehl gegen Netanyahu wegen Kriegsverbrechen im Gazastreifen erlassen. Ab heute berät das Welterbekomitee der UNESCO über neue Nominierungen. Das 10-tägige Treffen findet im südkoreanischen Busan statt. Insgesamt gibt es 30 Nominierungen, unter anderem die D-Day-Landungsstrände in der Normandie. Aus Deutschland geht die Waldsiedlung Zehlendorf in Berlin ins Rennen, allerdings nicht als neue Welterbestätte. Stattdessen soll die bereits bestehende Welterbestätte Siedlungen der Berliner Moderne um die Waldsiedlung erweitert werden. Heute Abend findet das Finale der Fußball-WM statt. Ab 21 Uhr deutscher Zeit treffen dabei in East Rutherford bei New York Spanien und Titelverteidiger Argentinien aufeinander. In der Halbzeit der Begegnung ist eine prominent besetzte Show geplant, bei der unter anderem Shakira, Madonna und Justin Bieber auftreten werden. Das waren die Nachrichten mit Jonathan Janoschka. 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Das Wetter: in der Nacht bewölkt, dabei vereinzelte Schauer, Abkühlung auf 15 bis 12 Grad. Im Tagesverlauf sonnig, bei Höchstwerten zwischen 21 und 25 Grad.
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4: A8 Pirmasens Richtung Saarlouis, die Ausfahrt Saarwellingen ist wegen

0: einer Baustelle gesperrt, bis voraussichtlich 13. August. Geblitzt wird unter anderem auf der A620 Saarlouis Richtung Saarbrücken in Höhe Güdingen, am Ortsausgang Dörsdorf in Richtung Scheuern und am Ortseingang Ottweiler aus Wiebelskirchen kommend.
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2: 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Guten Tag, guten Tag. Es läuft noch das Spiel Frankreich-England um Platz 3. Platz 3, Bronze, damit keiner weint. Sucht euch was aus. Here we go. Aktueller Stand. Frankreich 0, England 4.
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Mbappé hat getroffen, also ein Tor Frankreich, 4 Tore England. Bis jetzt im Spiel um Platz 3. Hier ist die Popnacht von HR3, MDR Jump, NDR 2, RBB 888, Bremen 4, SR 1 und WDR 2. Liebevoll produziert von SWR 3. Und wir kommen jetzt um gleich 14 Minuten nach Mitternacht gemeinsam entspannt in diesen Sonntag. Der Tag ist noch jung. Könnten ihn jetzt nutzen, um, keine Ahnung, neuen Hermann anzusetzen oder schon mal 14.400 Mal zu blinzeln. Dann haben wir es weg. Ja, oder wir hängen einfach gemeinsam ein bisschen ab und hören schöne Musik und unterhalten uns dazwischen was. Das wäre doch auch eine Idee.

0: Tor für Frankreich. Bakula hat eine Hütte gemacht. 2-4 im Spiel um Platz 3 gegen England jetzt. So ist das.
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Achtung, Falschfahrer auf der B14 Herrenberg-Stuttgart zwischen Vaihingen-Universität in Stuttgart und Dreieck-Wildpark. Da kommt euch ein Falschfahrer entgegen. Bitte äußerst rechts fahren und nicht überholen. Auf der B14 Herrenberg-Stuttgart zwischen Vaihingen-Universität in Stuttgart und Dreieck-Wildpark ist ein Falschfahrer unterwegs. Vorsicht da in beiden Richtungen. Charlotte Cardin? Nein. Heißt sie Charlotte Cardin? Nope. Heißt sie Charlotte Cardin? Ja, und hier ist sie mit The Way We Touch in der Popnacht.

Achtung, Falschfahrer auf der A1 Hamburg-Bremen zwischen Elsdorf und Bockel. Da kommt euch ein Falschfahrer entgegen. Bitte äußerst rechts fahren, nicht überholen. Auf der A1 Hamburg-Bremen zwischen Elsdorf und Bockel ist ein Falschfahrer unterwegs. Vorsicht da in beiden Richtungen.

0: 3:4. Mbappé schießt noch ein Tor für Frankreich um jetzt gleich kurz nach 12:30.
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2: Heute geht es mit einem strahlend blauen Himmel in den Tag. Am Mittag und Nachmittag bilden sich ein paar lockere Wolken. Es bleibt trocken. Die Höchstwerte liegen bei 21 bis 25 Grad, mit den höchsten Werten an Saar und Mosel. Morgen kommen nach sonnigem Beginn einige Quellwolken hinzu. Es bleibt aber weiterhin freundlich und trocken. Die Temperatur steigt auf 20 bis 25 Grad an.
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3: Regionalverband Saarbrücken. Die B268 ist zwischen Heusweiler und Riegelsberg wegen einer Baustelle gesperrt. Bis Anfang August. Landkreis Neunkirchen. Die L114 ist zwischen dem Kreisel an der A8 Neunkirchen, Oberstadt und Fuhrpach in beiden Richtungen wegen einer Baustelle gesperrt. Eine Umleitung ist eingerichtet bis 9. August. Geblitzt wird unter anderem auf der A620 Saarlouis Richtung Saarbrücken in Höhe Güdingen, am Ortsausgang Dörsdorf in Richtung Scheuern und am Ortseingang Ottweiler aus Wiebelskirchen kommend.
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0: Entwarnung auf der B14 Herrenberg-Stuttgart. Kein Falschfahrer mehr zwischen Vaihingen Universität in Stuttgart und Dreieck Wildpark. Kommt gut durch.
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Warnung auf der A1 Hamburg-Bremen. Kein Falschfahrer mehr zwischen Elsdorf und Borkel. Ihr kommt gut durch. Aber Achtung, Achtung. Dies ist eine offizielle Checkung. Und zwar eine Vibe-Checkung. Wie sind wir hier gerade drauf in der Popnacht? Wir haben Sonntagnacht, mein Gott. Sie sehen nichts, weil da ist nichts drin in diesem Kopf. Haben wir eine Sonntagnacht-Nachtschichtlaune? Oder ist hier noch sowas wie Partyfeeling in der sogenannten Air? Fußball oder sowas. Gebt mal was durch, damit wir uns hier auch schön aufeinander einstellen können. 07221 2011. Ihr hört die Popnacht mit Sabrina Droste.

Es gab einen Elfmeter für England und Saka hat ein Tor gemacht. Jetzt steht es 5:3 für England im Spiel um Platz 3. Und wir schauen nochmal auf die Straßen. Vorsicht bitte auf der A7 Hannover Richtung Kassel zwischen Raststadt an der Alpe und Hildesheim-Drispenstedt. Da steht ein defektes Fahrzeug. Außerdem Vorsicht bitte auf der A10 westlicher Berliner Ring, Dreieck Werder, Dreieck Havelland zwischen Falkensee und Dreieck Havelland. Da sind Personen auf der Bahn. Und auch nochmal Vorsicht bitte auf der A52 Düsseldorf-Essen zwischen Essen-Harzopf und Essen-Süd. Auch da sind Leute auf der Bahn. Kommt gut durch.

0: Die Nachrichten um 1 Uhr mit Klaus Reginek. Das Rahmenabkommen zwischen den USA und dem Iran hat nach Ansicht der Regierung in Teheran keinen Bestand mehr. Das sagte Vizeaußenminister Gharibabadi in iranischen Medien. Aus der Nachrichtenredaktion dazu Stefan Eferz.
1: Man habe das Rahmenabkommen ausgesetzt, so Gharibabadi. Der Iran sei ohnehin damit beschäftigt, das Land zu verteidigen. Das geistliche Oberhaupt des Irans, Khamenei, bezeichnete die Unterschrift von US-Präsident Trump unter dem Abkommen als wertlos und unglaubwürdig. Die USA hätten ihre Zusagen wiederholt gebrochen, so Khamenei in einer schriftlichen Erklärung. Die USA und der Iran hatten sich im Juni auf das Abkommen geeinigt und wollten danach ein dauerhaftes Ende des Krieges aushandeln. Anfang Juli war der Konflikt aber wieder eskaliert.
0: Bundeskanzler Merz will die Nachfolge des zurückgetretenen Unionsfraktionschefs Spahn zügig klären. Die deutsche Presseagentur meldet, dies solle noch vor dem Urlaub des Kanzlers Ende Juli geschehen. Vorgeschlagen wird der Fraktionsvorsitzende der Union im Bundestag traditionell von den beiden Parteichefs von CDU und CSU. Merz und Söder wollen am Wochenende darüber beraten. Damit ein neuer Vorsitzender noch vor der Sommerpause gewählt werden kann, müsste es eine Sondersitzung geben. Die nächste reguläre Fraktionssitzung ist erst am 8. September. Ungarns Staatspräsident Csulyok macht nach tagelangem Zögern den Weg für seine eigene Absetzung frei. Er kündigte an, eine entsprechende Verfassungsänderung zu unterzeichnen. Der neue Ministerpräsident Motyor hatte dem Staatschef für den Fall einer Weigerung ein Amtsentzugsverfahren angedroht. Csulyok ist politischer Freund des im April abgewählten Ministerpräsidenten Orbán. Im Müritz-Nationalpark in Mecklenburg-Vorpommern kämpft die Feuerwehr den 6. Tag in Folge gegen einen Waldbrand. Laut Landkreis sind aktuell rund 370 Mann im Einsatz. Dazu käme jetzt noch eine Spezialeinheit aus Niedersachsen. Alte Munition im Gelände macht den Einsatz für die Feuerwehrleute besonders schwierig. Urlauber rief der Landkreis auf, das Gebiet zu meiden. Fußball-Weltmeister Jürgen Klinsmann hat sich hinter die Entscheidung gestellt, Jürgen Klopp als neuen deutschen Bundestrainer zu gewinnen. Dem Sportinformationsdienst sagte Klinsmann, wenn Klopp das Amt übernehmen würde, stände er so wörtlich 1000-prozentig dahinter. Allerdings habe dieser einen steinigen Weg vor sich. Die Nationalmannschaft habe bei der WM in den USA komplett versagt. Das Wetter in Deutschland, nachts örtlich Schauer und Gewitter, vor allem an der Nordsee und in der Mitte Deutschlands 17 bis 10 Grad. Am Tag zeitweise Wolken, im Norden und Osten den ganzen Tag wechselhaft mit Regen, maximal 25 Grad. 1:03 Uhr.
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3: A8 Pirmasens Richtung Saarlouis. Die Ausfahrt Saarwellingen ist wegen einer Baustelle gesperrt. Bis voraussichtlich 13. August. Regionalverband Saarbrücken. Die B268 ist zwischen Heusweiler und Riegelsberg wegen einer Baustelle gesperrt. Bis Anfang August. Geblitzt wird unter anderem auf der A620 Saarlouis Richtung Saarbrücken in Höhe Güdingen. Am Ortsausgang Dörsdorf in Richtung Scheuern. Und am Ortseingang Ottweiler aus Wiebelskirchen kommend.
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5: 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Guten Tag, guten Tag. Und jetzt ist Schluss beim Spiel um Platz 3 der Fußball-WM. Ein irres Ding. England führt zur Pause mit 4:0. Dann schlägt Frankreich zurück 4:3. Dann 5:4 und dann 6:4. Boah. Am Ende gewinnt also England.

0: Für die einen war es das Spiel um Platz 3, für die anderen die Möglichkeit, die wichtigen Punkte zu holen in der Familientippspielgruppe. Und von Platz 6 auf die 1 zu klettern. Ihr hört die Popnacht mit Sabrina Droste. Hi. Dann, wenn es um fast nichts mehr geht, sehen wir das vielleicht beste Spiel dieser Fußball-WM. England gewinnt das Spiel um Platz 3 gegen Frankreich mit 6 zu 4. 6 zu 4. ARD-Sportreporter Holger Dahl.
1: Das war ein Bronzefinale der Superlative. 10 Tore zur Halbzeit, England 4 zu 0 vorne gegen Frankreich und das, obwohl die Superstars Harry Kane und Jude Bellingham auf der Bank saßen. Aber Frankreich mit ganz viel Elan im zweiten Abschnitt, unter anderem 2 Toren von Kylian Mbappé, sogar nochmal auf 3 zu 4 ran. Das war das Mbappé-Tor in der 66. Spielminute. Alle dachten, die Entscheidung durch den Foul-Elfmeter von Saka, sein drittes Tor in diesem Bronzematch zum 5 zu 3. Aber nochmal das Comeback von Frankreich, Dembélé in der Nachspielzeit zum 4 zu 5 und Jude Bellingham, der Mittelfeld-Starspieler der Engländer mit dem 6 zu 4. Verrücktes Spiel um Platz 3. England gewinnt 6 zu 4.
0: Glückwunsch zu Bronze. England, morgen dann das WM-Finale Spanien gegen Argentinien. Anpfiff um 21 Uhr.

0: Ihr hört Popnacht mit Sabrina Droste. Hi.
1: Sarah Bareilles
0: kommt jetzt in einer Übersetzt-Variante, damit wir alle auch mal richtig hin und nicht nur hören. Home in der Lyrics-Version.
2: 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Ich blickte über den großen Abgrund hinweg zu meiner Mutter, die zurückblieb. 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

0: Ich habe nie die schweren Fragen gestellt, weil ich dachte, sie würden noch mehr Schmerz verursachen. Damals hatte ich die wichtigste Lektion des Lebens noch nicht gelernt.
1: Was zerbrochen ist, kann nicht heilen, solange es nicht erkannt und beim Namen genannt und angenommen wird.
0: Erzähl mir deine Geschichte. Ich erzähl dir meine. 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Es ist auch jetzt schon alles in Ordnung. Du bist das Universum. Nichts muss verborgen bleiben. 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Man brachte mir bei, meine Trauer gemeinsam mit den Toten zu begraben. Heute sehe ich, wozu ich damals nicht in der Lage war. Schweigen ist ein Dieb. Er machte aus Freunden Fremde, beraubte mich des rettenden Trostes, der an den unwahrscheinlichsten Orten auf mich wartete. Ich glaubte, ich könnte ihm irgendwann davonlaufen. Doch wenn ein gebrochenes Herz verzweifelt ist, gibt es nur einen Trost: jemanden hineinzulassen. Wenn ich seinen Namen ausspreche, versagt mir die Stimme. Selbst nach all den Jahren. Aber ich möchte, dass mein Sohn es jetzt weiß. Ich möchte, dass mein Sohn meine Tränen sieht. Er soll meine Tränen sehen. 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

Achtung, Falschfahrer, auf der B535 Heidelberg-Schwetzingen zwischen der A5 Heidelberg-Schwetzingen und Schwetzingen-Zentrum Plankstadt kommt euch ein Falschfahrer entgegen. Bitte äußerst rechts fahren und nicht überholen. Auf der B535 Heidelberg-Schwetzingen zwischen der A5 Heidelberg-Schwetzingen und Schwetzingen-Zentrum Plankstadt ist ein Falschfahrer unterwegs. Vorsicht da in beiden Richtungen.

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6: Kurz nach 1:30 ist es. Hi.
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6: Heute geht es mit einem strahlend blauen Himmel in den Tag. Am Mittag und Nachmittag bilden sich ein paar lockere Wolken. Es bleibt trocken. Die Höchstwerte liegen bei 21 bis 25 Grad. Morgen kommen nach sonnigem Beginn einige Quellwolken hinzu. Es bleibt aber weiterhin freundlich und trocken. Die Temperatur steigt auf 20 bis 25 Grad an.
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7: A8 Pirmasens Richtung Saarlouis, die Ausfahrt Saarwellingen ist wegen einer Baustelle gesperrt, bis voraussichtlich 13. August. Landkreis Neunkirchen, die L114 ist zwischen dem Kreisel an der A8 Neunkirchen, Oberstadt und Fuhrpach in beiden Richtungen wegen einer Baustelle gesperrt, eine Umleitung ist eingerichtet bis 9. August. Geblitzt wird unter anderem auf der A620 Saarlouis Richtung Saarbrücken in Höhe Güdingen, am Ortsausgang Dörsdorf in Richtung Scheuern und am Ortseingang Ottweiler aus Wiebelskirchen kommend.
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6: Hier ist die Popnacht von WDR2, MDR Jump, NDR2, RBB 888, Bremen 4, SR1 und HR3. Liebevoll produziert von SWR3. Sabrina Droste hier. Hi.

0: Vorsicht bitte in beiden Richtungen auf der A7, Kassel-Fulda, zwischen Niederaula und Hünfeld-Schlitz. Da sind Personen auf der Fahrbahn. Auch Vorsicht bitte auf der B27, Heilbronn-Stuttgart, zwischen Laufen am Neckar und Kirchheim am Neckar. Auch da sind Leute auf der Bahn. Moritz Neumeier ist beruflich lustig und ab September wieder fett auf Tour. Unter anderem für Marburg, Essen, München und Hamburg gibt's noch Tickets. Wenn ihr Bock auf einen guten Abend habt, der Mann ist wärmstens zu empfehlen. Auch oder vielleicht vor allem, weil er gerne über seine drei Kinder quatscht.
1: Alle kleinen Kinder mögen den gleichen uninteressanten, intellektuell minder bemittelten, schwachsinnigen Quatsch. Das Beste sind so die ersten Kinderbücher. Das ist so wirklich das Beschissenste überhaupt. Weißt du, so dick, aber nur 4 Seiten. Und dann ist die Geschichte meistens, da gibt's 4 Tiere und das ist die Geschichte. Da sind dann 4 Tiere. Und klar, beim ersten Kind bist du hormonell völlig drüber und denkst dir, ja, auf jeden Fall lesen wir deine Literatur, mein Großer. Was hast du denn mitgebracht? Och toll, was haben wir denn auf Seite 1? Das ist die Kuh. Wie macht die Kuh? Die Kuh macht... Was haben wir denn da? Das ist ein Schaf. Wie macht das Schaf? Das Schaf macht... Und als drittes haben wir einen Schwan, klar. Und auf der letzten Seite, der Hahn! Wie macht der Hahn? Macht der Hahn? Oder? Nochmal von vorne. Nochmal, oh, ich weiß gar nicht, wie es angefangen hat. Auf jeden Fall. Lass das, also du liest das nicht einmal oder 9-mal, sondern 46 Mal an jedem bekackten Tag der Woche, ey. Schon beim zweiten Kind ist es ja eher so ein... Das Buch, ja, auf jeden Fall, geil. Was haben wir denn da? Das ist eine Kuh. Ja, die macht Mu halt. Das ist, was eine Kuh macht. Das Schaf macht Mäh. Wir haben ja alle mal ein Schaf gesehen. Also, ist egal. Auf, und der verfickte Schwan. Der macht... Ich kenne keinen Schwan. Ich hänge ja nicht mit denen rum oder so. Und Kikeriki ist, was der Hahn macht. Nochmal von vorne, ja, schieß mir ins Gesicht, auf jeden Fall. Natürlich werde ich absurd aggressiv, sobald das dritte Kind dieses Buch auch nur in der scheiß Hand hat. Und sagt, das Buch, willst du das? Nein! Das ist die, nein! Weil ich hier keinen Zivildienst mache, nein! Frag die anderen beiden, die kennen das scheiß Buch auswendig.
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Entwarnung auf der B535 Heidelberg-Schwetzingen. Kein Falschfahrer mehr zwischen der A5 Heidelberg-Schwetzingen und Schwetzingen-Zentrum Plankstadt. Holly Humberstone jetzt in der Popnacht To Love Somebody.

Achtung, Falschfahrer auf der A45 Aschaffenburg-Gießen zwischen Florstadt und Wölfersheim. Kommt euch ein Falschfahrer entgegen, bitte äußerst rechts fahren und nicht überholen auf der A45 Aschaffenburg-Gießen zwischen Florstadt und Wölfersheim. Da ist ein Falschfahrer unterwegs. Vorsicht in beiden Richtungen.